0: Notfall gesperrt. Hier ist die Umleitung über die U52. Die A33 Bielefeld Richtung Brilon ist zwischen Paderborn Schloss Neuhaus und Paderborn Elsen nach einem Unfall bis ca. 3 Uhr gesperrt. Die A63 Mainz Richtung Kaiserslautern ist zwischen Göllheim und Winnweiler wegen Fahrbahnerneuerung bis etwa 22 Uhr gesperrt. Die A66 Wiesbaden Richtung Frankfurt ist zwischen dem Schiersteiner Kreuz und Wiesbaden-Biebrich wegen einer Baustelle noch bis Montag früh etwa 5 Uhr gesperrt. Die Umleitung führt über die A643 und die A60. Die A93 Richtung Regensburg ist im Kreuz Regensburg wegen Bauarbeiten noch bis ca. 6 Uhr gesperrt. Auch hier ist eine Umleitung für Sie eingerichtet. Die A96 München-Lindau ist zwischen Kreuz Memmingen und Aitrach in beiden Richtungen wegen einer Baustelle noch bis 4 Uhr gesperrt. B91, die Merseburger Straße Richtung Halle, ist zwischen Tschkopau und Halle-Ammendorf nach einem Unfall gesperrt und die B198 Plau-Neustrelitz ist in Höhe Chausseestraße nach einem Unfall in beiden Richtungen bis etwa 3 Uhr noch gesperrt. Allen unterwegs eine gute und sichere Fahrt.
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0: Was macht das Wochenende erst so richtig schön? Walking on Sunshine. Naja, die Sonne, so richtig ausgiebig scheint sie nicht an diesem Wochenende, aber bei uns im Radio allemal, hier mit der ARD-Hitnacht aus dem Landesfunkhaus in Dresden. Ich bin Heiko Rasch, ich grüße Sie.

0: Ich und ich in der ARD-Hitnacht. Annette Humpe und Adel Tawil. Für beide eines der erfolgreichsten Karriereabschnitte in ihrem Leben. Doch 16 Jahre, nachdem sie ihre Zusammenarbeit erst einmal auf Eis gelegt haben, sind ihre Songs noch so oft zu hören. Also haben sie wirklich etwas Zeitloses geschaffen. Und das ist auch Bruce Hornsby gelungen. Auch gleich am Anfang seiner Karriere, 40-jähriges Jubiläum, feiert er ja mit seinem Debütalbum The Way It Is. Und hier ist der Titelsong.
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Bruce Hornsby in der ARD-Nacht. Auch noch ein gefragter Musiker, heute noch, nach so vielen Jahrzehnten. Und ab nächster Woche ist er auch wieder groß auf Tour, bis in den Oktober hinein, quer durch Amerika. Und hier ist Britney Spears.

2.21 Uhr, hier der Verkehrsservice mit einer aktuellen Meldung, betrifft die A2 Dortmund Richtung Oberhausen. Die A2 ist zwischen Dortmund Nordost und Mengede nach einem Unfall gesperrt. Sollte Stau entstehen, bitte bilden Sie eine Gasse für die Rettungsfahrzeuge. Zwischen Dortmund Nordost und Mengede. Ein Unfall, dadurch Vollsperrung. Und jetzt bei uns Alphaville. Ihr Debütalbum brachte ja auch gleich richtig Wind in ihre Karriere, konnten damit auch gleich international durchstarten. Marian Gold feierte am vergangenen Dienstag seinen 72. Geburtstag. Und er lebt heute noch von diesen Erinnerungen. Er bringt ja mit seiner Band diese Hits von damals auch heute noch auf die internationalen Bühnen.

Es wird 2.30 Uhr, hier der aktuelle Verkehrsservice in der ARD-Hitnacht. Die A1 Lübeck-Hamburg wird zwischen Dreieck Hamburg Südost und Dreieck Norderelbe in beiden Richtungen wegen Bauarbeiten noch bis etwa 9 Uhr gesperrt sein. Die A2 Dortmund Richtung Oberhausen ist zwischen Dortmund Nordost und Mengede nach einem Unfall gesperrt. Die A3 Oberhausen-Arnheim ist zwischen Emmerich-Ost und Beek in den Niederlanden wegen Bauarbeiten noch bis Montagmorgen gesperrt. Hier werden 2 Brücken abgerissen. Die A4 Köln Richtung Olpe ist zwischen Engelskirchen und Bielstein bis etwa 17 Uhr am Nachmittag gesperrt. Die A9 Nürnberg Richtung Halle-Leipzig ist zwischen Lauf-Hersbruck und Schneitach nach einem Unfall gesperrt. Nutzen Sie hier bitte die Umleitung über die U63. Die A9 Nürnberg Richtung München ist zwischen Allersberg und Hilpoltstein nach einem Unfall gesperrt. Hier führt die Umleitung über die U52. Die A33 Bielefeld Richtung Brilon ist zwischen Paderborn Schloss Neuhaus und Paderborn Elzen nach einem Unfall noch bis ca. 3 Uhr gesperrt. Die A63 Mainz Richtung Kaiserslautern.

0: Bahnnetz zwischen Göllheim und Winnweiler wegen Fahrbahnerneuerung bis heute Abend etwa 22 Uhr gesperrt. Die A66 Wiesbaden Richtung Frankfurt ist zwischen Schirsteiner Kreuz und Wiesbaden-Biebrich wegen einer Baustelle noch bis Montag früh etwa 5 Uhr gesperrt. Nutzen Sie hier bitte die Umleitung über die A643 und die A60. Die A93 Richtung Regensburg ist im Kreuz Regensburg wegen Bauarbeiten noch bis etwa 6 Uhr gesperrt. Auch hier ist eine Umleitung eingerichtet. Die A96 München-Lindau ist zwischen Kreuz Memmingen und Aitrach in beiden Richtungen wegen einer Baustelle noch bis etwa 4 Uhr gesperrt. B91, die Merseburger Straße Richtung Halle, ist zwischen Tschkopau und Halle-Ammendorf nach einem Unfall gesperrt. Und die B193 Plau-Neustrelitz ist in Höhe Chausseestraße gesperrt. Allen unterwegs gute und entspannte Fahrt.
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0: Billy Joel hier in der ARD-Hitnacht. Der Pianoman, wie er auch genannt wird, den Spitznamen, den erhielt er ja schon in seinen Anfangsjahren, als er damals in Bars und Kneipen am Piano saß und seine Gäste unterhielt. Bis in die größten Konzerthallen hat er es ja geschafft. Nun ist es etwas ruhiger um ihn geworden. Die letzten geplanten Konzerte mussten auch abgesagt werden. Im vergangenen Jahr litt er unter einer neurologischen Erkrankung und das braucht eben auch seine Zeit. Seine Frau gab aber kürzlich Entwarnung. Ihm gehe es schon sehr viel besser. Also ich denke, es ist nur eine Frage der Zeit, dass er seine Fans wieder auf der Bühne begeistern kann. Apropos begeistern, jetzt ein Song von ABBA, der so vielen auch aus dem Herzen spricht. So viele zeitlose Hits, die sie auf Platte gebracht haben. Die Songs, die so viele Erinnerungen wecken und die auch so viele textsicher mitsingen können. Thank you for the music. Danke für die Musik. Ja, da kann ich mich nur anschließen. Hier ist ABBA.
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0: die ARD-Hitnacht. Unser Weg in den Sonntagmorgen hinein. Und habe ich nicht erst vor ein paar Wochen gesagt, sie scheint von der Bildfläche verschwunden zu sein. Jennifer Rush. Man hat ja auch lange kein Lebenszeichen von ihr gehört und schwupps ist sie wieder aufgetaucht. Vielleicht haben Sie es auch gesehen im Riverboot. Im MDR-Fernsehen am vergangenen Freitag. Stellen Sie sich vor, nach vielen Jahren hat sie doch wieder neue musikalische Pläne. Da sind wir doch gespannt, was sie uns da demnächst präsentieren wird. Wir erinnern uns ja heute noch gern an die vielen Hits aus den 80ern, die längst Klassiker geworden sind. Im Riverboat erzählte sie auch, dass sie nie ganz weg waren, war in den vergangenen Jahren auch häufig in Deutschland, hatte hier und da einen Auftritt und jetzt plant sie also wieder neue Musikproduktionen. Wer die Talkrunde am Freitagabend im Riverboat verpasst hat, die Sendung wird wiederholt. Heute Mittag dann um 11.40 Uhr im MDR-Fernsehen oder natürlich in der MDR-Mediathek auch zu sehen. Und man hat es ja auch eindrucksvoll sehen können, wie sie im Riverboat vom Publikum gefeiert wurde. Hier ist sie bei uns auch, Jennifer Rush, Heart Over Mind.
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1: Um 3 Uhr mit Olaf Knapp. Bundesforschungsministerin Bär sieht offenbar keine Chance mehr für eine baldige Erhöhung des BAföG. Dass zum Oktober zunächst das Wohngeld für Studenten steigt, galt eigentlich als in der Koalition abgemacht. Jetzt verkündet die Ministerin in einem Interview die Kehrtwende, berichtet aus der Nachrichtenredaktion Stefanie Meyer-Nägele.
2: Bundesforschungsministerin Bär sagte der Funke Mediengruppe, sie habe gehört, dass die Reform von den Regierungsfraktionen nicht mehr unterstützt werde. Die CSU-Politikerin äußerte Verständnis für das Mögliche aus und verwies auf Kürzungen bei Pflegebedürftigen und dem Kindergeld. Da könne man nicht an anderer Stelle gleichzeitig höhere Leistungen versprechen. Es sei kein Drama, wenn Studierende neben dem Studium jobbten und wichtige Erfahrungen fürs Leben und den Beruf sammelten, sagte Bär.
1: Die FDP hat Wolfgang Kubicki zum neuen Bundesvorsitzenden gewählt. Er setzte sich in einer Kampfabstimmung gegen Marie-Agnes Strack-Zimmermann durch. Anschließend sagte Kubicki, er sehe trotz der vielen Wahlniederlagen der FDP eine Zukunft für die Liberalen.
3: Ich habe heute über vieles gesprochen und mir auch sehr vieles angehört, was in diesem Land schiefläuft. Ich bin sicher, das Fenster für eine starke und mutige freiheitliche Kraft ist offen. Wir können es schaffen, wir werden es wagen müssen. Und wir werden den Menschen klar machen, dass wir ihnen die Freiheit zumuten, weil wir ihnen vertrauen, weil wir glauben, dass sie ihr Leben selbst gestalten können. Besser als jeder Staat, besser als jede Kommission, besser als jeder Wohlmeinende, der es für sie tun will. Freiheit ist keine Gefälligkeit, keine milde Gabe. Sie ist unser Recht. Sie ist Zumutung für jeden von uns, auch für uns selbst.
1: Der neue FDP-Vorsitzende Kubicki. In Hamburg entscheiden die Bürger heute über eine Olympia-Bewerbung der Stadt. Die Wahllokale sind ab 8 Uhr geöffnet. Mehr als 40% der Berechtigten haben ihre Stimme aber bereits per Brief abgegeben. Damit das Referendum Erfolg hat, muss eine Mehrheit mit Ja stimmen. Und mindestens 1/5 der Wahlberechtigten muss für Olympia in Hamburg sein. Mit einem Ergebnis wird gegen 22 Uhr gerechnet. Paris Saint-Germain hat das Finale der Fußball-Champions League gewonnen. Der Titelverteidiger aus Frankreich siegte gegen Englands Meister FC Arsenal aus London im Elfmeterschießen mit 4:3. Am Ende der regulären Spielzeit und der Verlängerung stand es 1:1. Kai Havertz hatte Arsenal in Führung geschossen. Dembélé gelang per Foul Elfmeter der Ausgleich. Das Wetter in Deutschland. Tagsüber im Norden meist trocken, von Westen Schauer und teils unwetterartige Gewitter, bei Höchstwerten zwischen 19 Grad an der Nordsee bis 30 Grad im Breisgau. Am Montag dann gebietsweise Schauer oder Gewitter bei 18 bis maximal 26 Grad, Dienstag Regen oder Gewitter, im Osten länger trocken, 19 bis 27 Grad. Es ist 3:03 Uhr.
4: Und hier der Verkehrsservice in der ARD-Hitnacht. Die A1 Lübeck-Hamburg wird zwischen Dreieck Hamburg-Südost und Dreieck Norderelbe in beiden Richtungen wegen Bauarbeiten noch bis etwa 9 Uhr gesperrt sein. Die A3 Oberhausen-Arnheim ist zwischen Emmerich-Ost und Beek in den Niederlanden wegen Bauarbeiten bis Montag früh gesperrt. Hier werden zwei Brücken abgerissen. Die A4 Köln Richtung Olpe ist zwischen Engelskirchen und Bielstein bis etwa 17 Uhr am Nachmittag gesperrt. Die A9 Nürnberg Richtung Halle-Leipzig ist zwischen Lauf-Hersbruck und Schneidach nach einem Unfall gesperrt. Nutzen Sie bitte die empfohlene Umleitung über die U63. Die A9 Nürnberg Richtung München ist zwischen Allersberg und Hilboldstein nach einem Unfall gesperrt. Auch hier ist eine Umleitung eingerichtet. Die führt über die U52. Die A33 Bielefeld Richtung Brilon ist zwischen Paderborn Schloss Neuhaus und Paderborn Elsen nach einem Unfall bis ca. 3 Uhr gesperrt. Die A63 Mainz Richtung Kaiserslautern ist zwischen Göllheim und Winnweiler wegen Fahrbahnerneuerung bis etwa 22 Uhr heute Abend gesperrt. Die A466 Wiesbaden Richtung Frankfurt ist zwischen dem Schiersteiner Kreuz und Wiesbaden-Biebrich wegen einer Baustelle noch bis Montag früh etwa 5 Uhr gesperrt. Die Umleitung führt sie über die A643 und die A60. Die A93 Richtung Regensburg ist im Kreuz Regensburg wegen Bauarbeiten noch bis etwa 6 Uhr gesperrt. Auch hier ist eine Umleitung für sie eingerichtet. Die A96 München-Lindau ist zwischen Kreuz Memmingen und Aitrach in beiden Richtungen wegen einer Baustelle noch bis etwa 4 Uhr gesperrt. die A255, die A255 Zweig-Hamburg-Vettel statt auswärts, ist im Dreieck Norderelbe in der Überleitung zur A1 Richtung Lübeck wegen Bauarbeiten noch bis etwa 9 Uhr gesperrt. Die B51 Grenzübergang Hahnweiler Saarbrücken ist zwischen Bübingen und der A620 Saarbrücken-Güdingen nach einem Unfall in beiden Richtungen gesperrt. Und B91, die Merseburger Straße Richtung Halle, ist zwischen Schkopau und Halle-Ammendorf nach einem Unfall gesperrt. Allen unterwegs eine gute und sichere Fahrt.
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4: Mit Whitney Houston geht's in diese Stunde. Ihre Erinnerungen leben ja auch weiter, auch hier in der ARD-Hitnacht, live aus dem Landesfunkhaus in Dresden. Ich bin Heiko Rasch, wünsche weiter eine angenehme Nacht. Und wenn Sie vielleicht auch schon früh aufstehen mussten, dann einen guten Start in diesen Sonntag. Schönen guten Morgen. Yeah.

Schon in den 70er Jahren konnte Smokey seine größten Erfolge feiern, damals noch mit Chris Norman als Sänger. Viele dieser Hits bringt er heute als Solist noch auf die Bühne. Aber auch Smokey selbst gibt er jedes Jahr etliche Konzerte, zum Beispiel heute auch in Cottbus. Und dazu ist ja auch noch eine Coverband, The Spirit of Smokey, unterwegs. Also der Kult lebt weiter. Und jetzt bei uns Erinnerung an Tina Turner.

Computerliebe, ja, die Module spielen verrückt. Schon damals, aus den 80er Jahren. Ja, wenn man damals schon gewusst hätte, was die Computer heute alles können, ist doch unglaublich, oder? Und manchmal auch erschreckend. Da lobe ich mir doch die gute alte Handarbeit, so wie beim Bäckerhandwerk zum Beispiel. Und da hat uns Helge aus Boppard gerade geschrieben. Und das liegt am Rhein und er betreibt ja eine Backstube und ist jetzt natürlich schon fleißig am Backen und Kneten und freut mich, dass Sie geschrieben haben. Was hat er geschrieben? Er wünscht eine angenehme Nacht weiter und denke, bei Ihnen ist es nicht so heiß wie bei mir in der Backstube. Das stimmt, gut temperiert hier, aber im Winter haben Sie es natürlich besser, ne? Viele Grüße und an dieser Stelle grüße ich natürlich auch mal alle, die das Bäckerhandwerk weiter hochhalten und jetzt vielleicht auch gerade am Backen und Kneten sind. Für unser aller gutes Frühstück. Und da wollen wir Sie natürlich auch ein bisschen motivieren, am besten gleich mit den Backstreet Boys. Sie sorgen ja in diesem Jahr auch in Deutschland für einige Konzerthöhepunkte. 10 Konzerte werden sie geben, vom 25. September bis zum 7. Oktober in der Merkur-Spielarena in Düsseldorf. Ja, da lassen Sie die 90er Jahre wieder hochleben.

0: 3.33 Uhr hier der Verkehrsservice in der ARD-Hitnacht. Allerhand los in dieser Nacht. Starten wir mit der A1 Lübeck-Hamburg. Die A1 wird zwischen Dreieck Hamburg-Südost und Dreieck Norderelbe in beiden Richtungen wegen Bauarbeiten noch bis 9 Uhr gesperrt sein. Die A3 Oberhausen-Arnheim ist zwischen Emmerich-Ost und Beek in den Niederlanden wegen Bauarbeiten noch bis Montagmorgen gesperrt. Hier werden 2 Brücken abgerissen. Die A4 Köln Richtung Olpe ist zwischen Engelskirchen und Bielstein bis heute Nachmittag 17 Uhr gesperrt. Die A9 Nürnberg Richtung Halle-Leipzig ist zwischen Laufhersbruck und Schneitach nach einem Unfall gesperrt. Die empfohlene Umleitung führt sie über die U63. Die A9 Nürnberg Richtung München ist zwischen Adersberg und Hilpoltstein nach einem Unfall nach wie vor gesperrt. Hier führt die Umleitung über die U52. Die A33 Bielefeld Richtung Brilon ist zwischen Paderborn Schloss Neuhaus und Paderborn Elsen nach einem Unfall bis ca. 3.30 Uhr gesperrt. Die A63 Mainz Richtung Kaiserslautern ist zwischen Göllheim und Winnweiler wegen Fahrbahnerneuerung bis heute Abend 22 Uhr gesperrt. Die A66 Wiesbaden Richtung Frankfurt ist zwischen dem Schiersteiner Kreuz und Wiesbaden-Biebrich wegen einer Baustelle noch bis Montag früh etwa 5 Uhr gesperrt. Die Umleitung führt sie über die A643 und die A60. Die A93 Richtung Regensburg ist im Kreuz Regensburg wegen Bauarbeiten noch bis ca. 6 Uhr gesperrt. Hier ist eine Umleitung für Sie eingerichtet. Die A96 München-Lindau ist zwischen Kreuz Memmingen und Aitrach in beiden Richtungen wegen einer Baustelle noch bis etwa 4 Uhr gesperrt. Die A255 Zweikamburg-Vettel ab Stadt auswärts ist im Dreieck Norderelbe in der Überleitung zur A1 Richtung Lübeck wegen Bauarbeiten noch bis etwa 9 Uhr gesperrt. Die B51 Grenzübergang Hannweiler-Saarbrücken ist zwischen Bübingen und der A620 Saarbrücken-Güdingen nach einem Unfall in beiden Richtungen gesperrt. Und B91, die Merseburger Straße Richtung Halle, ist zwischen Schkopau und Halle-Ammendorf nach einem Unfall gesperrt. Allen unterwegs eine gute und hoffentlich auch entspannte Fahrt. Kommen Sie gut an Ihr Ziel. Jetzt mit Bruce Springsteen.
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3.40 Uhr hier der Verkehrsservice mit einer aktuellen Meldung. Betrifft die A4 Görlitz Richtung Dresden. In Höhe Burkau ist die A4 nach einem Unfall gesperrt. Sollte Stau entstehen, bitte bilden Sie eine Gasse für die Rettungsfahrzeuge. In Höhe Burkau nach einem Unfall Vollsperrung. Bitte Vorsicht.

da muss ich den Titel auch schon wieder abbrechen. Fangen wir gleich nochmal von vorn an. 3.41 Uhr. Hier nochmal der Verkehrsservice mit einer Gefahrenmeldung. Achtung, ein Falschfahrer auf der B17 Augsburg-Landsberg zwischen Messe-Universität in Augsburg und Kloster-Lechfeld-Geltendorf. Kommt Ihnen ein Falschfahrer entgegen, fahren Sie bitte äußerst rechts und überholen Sie nicht. Auf der B17 Augsburg-Landsberg zwischen Messe-Universität in Augsburg und Kloster-Lechfeld-Geltendorf. Ein Falschfahrer. Vorsicht bitte in beiden Richtungen.

3.46 Uhr, hier nochmal der Verkehrsservice, immer noch aktuell, der Falschfahrer auf der B17, Augsburg-Landsberg. Zwischen Messeuniversität in Augsburg und Kloster Lechfeld-Geltendorf kommt Ihnen ein Falschfahrer entgegen, fahren Sie bitte äußerst rechts und überholen Sie nicht. Auf der B17 Augsburg-Landsberg zwischen Messeuniversität in Augsburg und Kloster Lechfeld-Geltendorf ist ein Falschfahrer unterwegs. Vorsicht bitte in beiden Richtungen.

Fox the Fox hier in der ARD-Hitnacht. Die niederländische Band hat doch auch in den 80ern begeistern können. Precious Little Diamond, kleiner kostbarer Diamant. Na, wenn das nicht auch eine außergewöhnliche Liebeserklärung ist und genauso haltbar wie ein Diamant, ist doch auch dieser Song. Oh, gute Nachrichten aus der Verkehrsredaktion. 3.52 Uhr, eine Entwarnung. Von der B17 Augsburg-Landsberg zwischen Messe-Universität in Augsburg und Klosterlechfeld-Geltendorf ist kein Falschfahrer mehr unterwegs und wir wünschen allen unterwegs gute Fahrt. Und bis zu den Nachrichten hier noch Alan Parsons Project und zuvor noch Aha.

3.58 Uhr. Hier nochmal der Verkehrsservice, eine weitere Gefahrenmeldung. Ein weiterer Falschfahrer, diesmal auf der A60 Wittlich-Lüttich. Zwischen Kreuz Wittlich und Spangdahlem kommt Ihnen ein Falschfahrer entgegen. Fahren Sie bitte äußerst rechts und überholen Sie nicht. Auf der A60 Wittlich-Lüttich zwischen Kreuz Wittlich und Spangdahlem ist ein Falschfahrer unterwegs. Vorsicht in beiden Richtungen.

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1: Um 4 Uhr mit Olaf Knapp. Bundesforschungsministerin Bär sieht offenbar keine Chance mehr für eine baldige Erhöhung des BAföG. Dass zum Oktober zunächst das Wohngeld für Studenten steigt, galt in der Koalition eigentlich als abgemacht. Jetzt verkündet die Ministerin in einem Interview die Kehrtwende, berichtet aus der Nachrichtenredaktion Stefanie Meyer-Nägele.
2: Bundesforschungsministerin Bär sagte der Funke Mediengruppe, sie habe gehört, dass die Reform von den Regierungsfraktionen nicht mehr unterstützt werde. Die CSU-Politikerin äußerte Verständnis für das Mögliche aus und verwies auf Kürzungen bei Pflegebedürftigen und dem Kindergeld. Da könne man nicht an anderer Stelle gleichzeitig höhere Leistungen versprechen. Es sei kein Drama, wenn Studierende neben dem Studium jobbten und wichtige Erfahrungen fürs Leben und den Beruf sammelten, sagte Bär.
1: Die FDP setzt heute in Berlin ihren Bundesparteitag fort. Die Delegierten diskutieren über die inhaltliche Ausrichtung ihrer Partei. Aus der Nachrichtenredaktion Johannes Zuber.
3: Grundlage dafür ist ein Leitantrag des Bundesvorstands. Darin werden umfassende Reformen gefordert, vor allem für die Wirtschaft. So soll Bürokratie abgebaut werden, Subventionen sollen radikal gekürzt werden und es soll ein neues Steuersystem geben. Außerdem will die FDP eine kapitalgedeckte Aktienrente einführen, den Renteneintritt flexibler gestalten und zur Atomkraft zurückkehren. Mit diesem Programm will die Partei wieder genug Stimmen erhalten, um in ein Parlament einzuziehen. Das war ihr zuletzt vor 3 Jahren gelungen. Bei der Bundestagswahl vor gut einem Jahr und bei mehreren Landtagswahlen scheiterte die FDP an der 5%-Hürde.
1: Die internationale Atomenergiebehörde verlangt Zugang zum ukrainischen Kernkraftwerk Saporischschja. Wie die IAEA mitteilte, wurde sie über einen Drohnenangriff auf die Turbinenhalle informiert. Es soll ein Loch in der Wand der Halle sein. Generaldirektor Grossi zeigte sich besorgt. Angriffe auf Atomanlagen seien wie ein Spiel mit dem Feuer. Russland behauptet, die Drohne sei vom ukrainischen Militär abgefeuert worden. Die ukrainische Armee weist das als Propaganda zurück. In Hamburg entscheiden die Bürger heute über eine Olympia-Bewerbung der Stadt. Die Wahllokale sind ab 8 Uhr geöffnet. Mehr als 40% der Berechtigten haben ihre Stimme aber bereits per Brief abgegeben. Damit das Referendum Erfolg hat, muss eine Mehrheit mit Ja stimmen und mindestens 1/5 der Wahlberechtigten muss für Olympia sein. Das Wetter in Deutschland. Am Tage im Norden meist trocken, von Westen Schauer und teils unwetterartige Gewitter. Höchstwerte zwischen 19 Grad an der Nordsee bis 30 Grad im Breisgau. Am Montag dann gebietsweise Schauer oder Gewitter bei 18 bis maximal 26 Grad. Es ist 4.03 Uhr.
4: Und hier der Verkehrsservice in der ARD-Hitnacht. Immer noch aktuell der Falschfahrer auf der A60 Wittlich-Lüttich. Zwischen Kreuz Wittlich und Spangdahlem kommt Ihnen ein Falschfahrer entgegen. Fahren Sie bitte äußerst rechts und überholen Sie nicht. Auf der A60 Wittlich-Lüttich zwischen Kreuz Wittlich und Spangdahlem ist ein Falschfahrer unterwegs. Vorsicht bitte in beiden Richtungen. Die A1 Lübeck-Hamburg wird zwischen Dreieck Hamburg-Südost und Dreieck Norderelbe in beiden Richtungen wegen Bauarbeiten noch bis etwa 9 Uhr gesperrt sein. Die A3 Oberhausen-Arnheim ist zwischen Emmerich-Ost und Beek in den Niederlanden wegen Bauarbeiten noch bis Montagmorgen gesperrt. Hier werden 2 Brücken abgerissen. Die A4 Köln Richtung Olpe ist zwischen Engelskirchen und Bielstein bis heute Nachmittag etwa 17 Uhr gesperrt. Die A4 Görlitz Richtung Dresden ist in Höhe Burkau nach einem Unfall gesperrt. Die A9 Nürnberg Richtung Halle-Leipzig ist zwischen Laufe-Hersbruck und Schneitach nach einem Unfall gesperrt. Hier die empfohlene Umleitung über die U63. Die A9 Nürnberg Richtung München ist zwischen Allersberg und Hilpoltstein nach einem Unfall gesperrt. Auch hier eine Umleitung, die führt über die U52. Die A63 Mainz Richtung Kaiserslautern ist zwischen Göllheim und Winnweiler wegen Fahrbahnerneuerung bis etwa 22 Uhr heute Abend gesperrt. Die A66 Wiesbaden Richtung Frankfurt ist zwischen dem Schiersteiner Kreuz und Wiesbaden-Biebrich wegen einer Baustelle bis Montag früh etwa 5 Uhr gesperrt. Nutzen auch Sie hier die Umleitung über die A643 und die A60. Die A93 Richtung Regensburg ist im Kreuz Regensburg wegen Bauarbeiten noch bis etwa 6 Uhr gesperrt. Auch hier ist eine Umleitung für Sie eingerichtet. Die A96 München-Lindau ist zwischen Kreuz Memmingen und Aitrach in beiden Richtungen wegen einer Baustelle noch bis ca. 4 Uhr gesperrt. Die A255 Zweig Hamburg-Vettel statt auswärts ist im Dreieck Norderelbe in der Überleitung zur A1 Richtung Lübeck wegen Bauarbeiten bis etwa 9 Uhr noch gesperrt. Und die B51 Grenzübergang Hahnweiler-Saarbrücken ist zwischen Bübingen und der A620 Saarbrücken-Güdingen nach einem Unfall in beiden Richtungen gesperrt. Allerhand los, wo es geht, gute Fahrt, kommen Sie gut an Ihr Ziel.
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4: Und wir starten mit dem erfolgreichsten britischen Musikduo, mit den Pet Shop Boys. 45-jähriges Jubiläum feiern die beiden in diesem Jahr. Bis heute sind sie unterwegs, geben ihre Konzerte international und auch in Deutschland. Geben sie noch 2 Konzerte am 10. Juli in Mönchengladbach und am 11.7. in Berlin. Ich grüße Sie. Willkommen hier in der ARD-Hitnacht.

4.13 Uhr, hier nochmal der Verkehrsservice, immer noch aktuell. Der Falschfahrer auf der A60 Wittlich-Lüttich zwischen Kreuz Wittlich und Spangdahlem. Kommt Ihnen ein Falschfahrer entgegen, fahren Sie bitte äußerst rechts. Überholen Sie nicht auf der A60 Wittlich-Lüttich zwischen Kreuz Wittlich und Spangdahlem ist ein Falschfahrer unterwegs. Vorsicht bitte in beiden Richtungen.

4.18 Uhr, hier der Verkehrsservice. Und auch die Gefahr ist vom Tisch. Eine Entwarnung auf der A60 Wittlich-Lüttich. Zwischen Kreuz Wittlich und Spangdahlem ist kein Falschfahrer mehr unterwegs. Wir wünschen allen unterwegs gute Fahrt.

0: James Blunt hier in der ARD-Hitnacht. Schon mit seinem Debütalbum vor über 20 Jahren, da haben sich ja all seine Wünsche auf einmal gleich mehr als erfüllt. Und jetzt bei uns die Beatles. Ja, was für eine Euphorie damals in den 60er Jahren. Genau vor 58 Jahren haben sie ja mit den Aufnahmen zu ihrem 9. Studioalbum The Beatles begonnen. Auffallend das schlichte weiße Cover und deshalb wird es ja auch als The White Album genannt. Und ich habe einen Song von ihrem Vorgängeralbum Magical Mystery Tour, magisch-geheimnisvolle Reise, und darauf ist Penny Lane verewigt. Von dem Namen war Paul McCartney damals so fasziniert, dass er daraus ein Lied machte. Mit John Lennon natürlich wieder gemeinsam. Penny Lane ist eine Straße in Liverpool und schuld ist wohl vor allem dieser Song, dass dieses Straßenschild so oft schon gestohlen wurde.
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0: aufgewachsen sind. Und Paul wohnte damals in einem nicht so guten Viertel und ist oft die Dungeon Lane runtergeschlendert zum Strand, um Vögel zu beobachten. Das war eine kleine Flucht damals, hat er erzählt.
1: It was kind of escape. The road that led down to the shore. I had a little bird book. I used to be an ornithologist.
0: Aber eines Tages, da lauerten ihm die Boys auf Dungeon Lane auf, um ihm die Uhr zu klauen.
1: One day, the boys, big strapping guys, decided to mug me. They wanted my watch.
0: Aber die Sache ging gut aus. Die Polizei schnappte die Jungs und Paul kriegte seine Uhr wieder.
2: Erinnerungen, die man nie vergisst. Und jetzt auch festgehalten auf dem neuen Album The Boys of Jungle Lane von Paul McCartney. Und hier ist Icehouse.

0: Kurz nach 5:30, schönen guten Morgen, hier der aktuelle Verkehrsservice in der ARD-Hitnacht. Die A1 Lübeck-Hamburg wird zwischen Dreieck Hamburg-Südost und Dreieck Norderelbe in beiden Richtungen wegen Bauarbeiten noch bis etwa 9 Uhr gesperrt sein. Die A3 Oberhausen-Arnheim ist zwischen Emmerich-Ost und Beek in den Niederlanden wegen Bauarbeiten bis Montagmorgen gesperrt. Hier werden 2 Brücken abgerissen. Die A4 Köln Richtung Olpe ist zwischen Engelskirchen und Bielstein bis heute Nachmittag etwa 17 Uhr gesperrt. Die A4 Görlitz Richtung Dresden ist in Höhe Burkau nach einem Unfall gesperrt. Die A9 Nürnberg Richtung Halle-Leipzig ist zwischen Lauf-Hersbruck und Schneitach nach einem Unfall gesperrt. Die empfohlene Umleitung hier über die U63. Die A9 Nürnberg Richtung München ist zwischen Allersberg und Hilpoltstein nach einem Unfall gesperrt. Auch hier ist eine Umleitung eingerichtet, die führt über die U52. Die A63 Mainz Richtung Kaiserslautern ist zwischen Göllheim und Winnweiler wegen Fahrbahnerneuerung bis heute Abend etwa 22 Uhr gesperrt. Die A66 Wiesbaden Richtung Frankfurt ist zwischen dem Schiersteiner Kreuz und Wiesbaden-Biebrich wegen einer Baustelle noch bis Montag früh 5 Uhr gesperrt. Die Umleitung führt hier über die A643 und die A60. Die A93 Richtung Regensburg ist im Kreuz Regensburg wegen Bauarbeiten bis ca. 6 Uhr noch gesperrt. Auch hier ist eine Umleitung für Sie eingerichtet. Die A96 München-Lindau ist zwischen Kreuz Memmingen und Aitrach in beiden Richtungen wegen einer Baustelle noch bis etwa 4 Uhr gesperrt. Die A255 Zweig Hamburg-Vettel statt auswärts ist im Dreieck Norderelbe in der Überleitung zur A1 Richtung Lübeck wegen Bauarbeiten noch bis etwa 9 Uhr gesperrt. Und die B51 Grenzübergang Hannweiler-Saarbrücken ist zwischen Bübingen und der A620 Saarbrücken-Güdingen nach einem Unfall in beiden Richtungen gesperrt. Allen unterwegs eine gute und wo es geht auch entspannte Fahrt. Jetzt mit Robin Gibb.
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0: Erinnerung an Olivia Newton-John. Leider auch schon fast 4 Jahre nicht mehr unter uns. Begeistert hat sie uns mit ihrer Musik, mit ihren Musical-Songs und später dann auch als Kämpferin. Ihr langjähriger Kampf gegen den Krebs, und dabei hat sie so vielen anderen Mut gemacht und den Kampf selbst verloren. Und er hat seine Europatour gerade beendet. Eric Clapton jetzt bei uns. Vielleicht waren Sie ja auch mit dabei bei einem seiner 3 Deutschland-Konzerte, die er gab. Einer der besten Gitarrespieler der Welt, Mr. Slowhand, wird er auch genannt. Keiner kann so gekonnt die Töne ziehen wie er. Und bei manchen Konzerten kommt es ja vor, dass er mehrfach gerissene Saiten seiner Gitarre während eines Songs wechseln muss. Seine Fans wissen diese Zeit auch gut zu überbrücken und klatschen einfach einen langsamen Rhythmus. Im September, da packt er wieder die Koffer und geht auf große Amerika-Tour. Eric Clapton.
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1: Um 5 Uhr mit Olaf Knapp. Bundesforschungsministerin Bär sieht offenbar keine Chance mehr für eine baldige Erhöhung des BAföG. Dass zum Oktober zunächst das Wohngeld für Studenten steigt, galt in der Koalition eigentlich als abgemacht. Jetzt verkündet die Ministerin in einem Interview die Kehrtwende, berichtet aus der Nachrichtenredaktion Stefanie Meyer-Nägele.
2: Bundesforschungsministerin Bär sagte der Funke Mediengruppe, sie habe gehört, dass die Reform von den Regierungsfraktionen nicht mehr unterstützt werde. Die CSU-Politikerin äußerte Verständnis für das Mögliche aus und verwies auf Kürzungen bei Pflegebedürftigen und dem Kindergeld. Da könne man nicht an anderer Stelle gleichzeitig höhere Leistungen versprechen. Es sei kein Drama, wenn Studierende neben dem Studium jobbten und wichtige Erfahrungen fürs Leben und den Beruf sammelten, sagte Bär.
1: Die FDP setzt heute in Berlin ihren Bundesparteitag fort. Die Delegierten diskutieren über die inhaltliche Ausrichtung ihrer Partei. Aus der Nachrichtenredaktion Johannes Zuber.
3: Grundlage dafür ist ein Leitantrag des Bundesvorstands. Darin werden umfassende Reformen gefordert, vor allem für die Wirtschaft. So soll Bürokratie abgebaut werden, Subventionen sollen radikal gekürzt werden und es soll ein neues Steuersystem geben. Außerdem will die FDP eine kapitalgedeckte Aktienrente einführen, den Renteneintritt flexibler gestalten und zur Atomkraft zurückkehren. Mit diesem Programm will die Partei wieder genug Stimmen erhalten, um in ein Parlament einzuziehen. Das war ihr zuletzt vor 3 Jahren gelungen. Bei der Bundestagswahl vor gut einem Jahr und bei mehreren Landtagswahlen scheiterte die FDP an der 5%-Hürde.
1: Die internationale Atomenergiebehörde verlangt Zugang zum ukrainischen Kernkraftwerk Saporischschja. Wie die IAEA mitteilte, wurde sie über einen Drohnenangriff auf die Turbinenhalle informiert. Es soll ein Loch in der Wand der Halle geben. Generaldirektor Grossi zeigte sich besorgt. Angriffe auf Atomanlagen seien wie ein Spiel mit dem Feuer. Russland behauptet, die Drohne sei vom ukrainischen Militär abgefeuert worden. Die ukrainische Armee weist das als Propaganda zurück. In Hamburg entscheiden die Bürger heute über eine Olympia-Bewerbung der Stadt. Die Wahllokale sind ab 8 Uhr geöffnet. Mehr als 40% der Berechtigten haben ihre Stimme aber bereits per Brief abgegeben. Damit das Referendum Erfolg hat, muss eine Mehrheit mit Ja stimmen und mindestens 1/5 der Wahlberechtigten muss für Olympia sein. Das waren die Nachrichten. Das Wetter in Deutschland. Am Tage im Norden meist trocken, von Westen her Schauer und teils unwetterartige Gewitter, Höchstwerte 19 Grad an der Nordsee bis 30 Grad im Breisgau. Am Montag dann gebietsweise Schauer oder Gewitter bei 18 bis maximal 26 Grad. Es ist 5.03 Uhr.
4: Und hier der Verkehrsservice in der ARD-Hitnacht. Die A1 Lübeck-Hamburg wird zwischen Dreieck Hamburg-Südost und Dreieck Norderelbe in beiden Richtungen wegen Bauarbeiten noch bis etwa 9 Uhr gesperrt sein. Die A3 Oberhausen-Arnheim ist zwischen Emmerich-Ost und Beek in den Niederlanden wegen Bauarbeiten noch bis Montagmorgen gesperrt. Hier werden 2 Brücken abgerissen. Die A4 Köln Richtung Olpe ist zwischen Engelskirchen und Bielstein bis etwa 17 Uhr gesperrt. Die A4 Görlitz Richtung Dresden ist in Höhe Burkau nach einem Unfall gesperrt. Die A9 Nürnberg Richtung Halle-Leipzig ist zwischen Lauf-Hersbruck und Schneidach nach einem Unfall gesperrt. Nutzen Sie hier bitte die empfohlene Umleitung über die U63. Die A9 Nürnberg Richtung München ist zwischen Allersberg und Hilboldstein nach einem Unfall gesperrt. Auch hier ist eine Umleitung eingerichtet. Die führt über die U52. Die A45 Dortmund Richtung Hagen ist zwischen Ausfahrt Kreuz Dortmund Nordwest und Kreuz Castrop-Rauxel Ost nach einem Unfall gesperrt. Die A663 Mainz Richtung Kaiserslautern ist zwischen Göllheim und Winnweiler wegen Fahrbahnerneuerung bis heute Abend etwa 22 Uhr gesperrt. Die A66 Wiesbaden Richtung Frankfurt ist zwischen dem Schiersteiner Kreuz und Wiesbaden-Biebrich wegen einer Baustelle noch bis Montag früh etwa 5 Uhr gesperrt. Hier führt die Umleitung über die A643 und die A60. Die A93 Richtung Regensburg ist im Kreuz Regensburg wegen Bauarbeiten noch bis ca. 6 Uhr gesperrt. Auch hier ist eine Umleitung für Sie eingerichtet. Die A96 München-Lindau ist zwischen Kreuz Memmingen und Aidrach in beiden Richtungen wegen einer Baustelle gesperrt. Die A255 Zweikamburg-Vettel stadtauswärts ist im Dreieck Norderelbe in der Überleitung zur A1 Richtung Lübeck wegen Bauarbeiten bis 9 Uhr gesperrt. Und die B51 Grenzübergang Kannweiler-Saarbrücken ist zwischen Bübingen und der A620 Saarbrücken-Güdingen nach einem Unfall in beiden Richtungen nach wie vor gesperrt. Allen unterwegs eine gute und sichere Fahrt. Kommen Sie gut an Ihr Ziel.
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4: Noch bis um 6 aus dem Landesfunkhaus in Dresden. Ich bin Heiko Rasch. Allen Frühaufstehern schönen guten Morgen. Und was wünsche ich Ihnen da heute für diesen Tag?
5: Hi.

0: unverkennbar. Johannes Oerding hier in der ARD Hit Nachts. Einer seiner zahlreichen Hits an guten Tagen. Möge es ein guter Tag für Sie werden. Heute dieser Sonntag, für viele ja der schönste Tag der Woche. Johannes Oerding, Ende März hat er ja sein neues Album auf den Markt gebracht. Hotel hat er das Album genannt. Auch wieder die Spitze der Charts damit erreichen können. Und das Leben im Hotel beginnt für ihn ja auch in der kommenden Woche, denn er geht wieder auf große Tour. Krönender Abschluss, dann sein Konzert am 12. September. Eine goldene Nacht mit Johannes Oerding und der NDR Big Band. Gleich bei uns, Rod Stewart, zuvor noch Taco.
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0: Kurz nach 5:30, schönen guten Morgen. Hier der aktuelle Verkehrsservice in der ARD-Hitnacht. Die A1 Lübeck-Hamburg wird zwischen Dreieck Hamburg Südost und Dreieck Norderelbe in beiden Richtungen wegen Bauarbeiten noch bis etwa 9 Uhr gesperrt sein. Die A3 Oberhausen-Arnheim ist zwischen Emmerich Ost und Beek in den Niederlanden wegen Bauarbeiten noch bis Montagmorgen gesperrt. Hier werden 2 Brücken abgerissen. Die A3 Nürnberg Richtung Passau ist zwischen Neumarkt Ost und Fellburg wegen Löscharbeiten gesperrt. Die A4 Köln Richtung Olpe ist zwischen Engelskirchen und Bielstein bis heute Nachmittag etwa 17 Uhr gesperrt. Die A4 Görlitz Richtung Dresden ist in Höhe Burkau nach einem Unfall gesperrt. Die A9 Nürnberg Richtung München ist zwischen Allersberg und Hilpoltstein nach einem Unfall gesperrt. Nutzen Sie hier bitte die Umleitung über die U52. Die A45 Dortmund Richtung Hagen ist zwischen Ausfahrt Kreuz Dortmund Nordwest und Kreuz Castrop Rauxel Ost nach einem Unfall gesperrt. Die A63 Mainz Richtung Kaiserslautern ist zwischen Göllheim und Winnweiler wegen Fahrbahnerneuerung bis heute Abend etwa 22 Uhr gesperrt. Die A66 Wiesbaden Richtung Frankfurt ist zwischen dem Schirsteiner Kreuz und Wiesbaden-Biebrich wegen einer Baustelle bis Montag früh 5 Uhr gesperrt. Nutzen Sie hier bitte die Umleitung über die A643 und die A60. Die A93 Richtung Regensburg ist im Kreuz Regensburg wegen Bauarbeiten noch bis etwa 6 Uhr gesperrt. Auch hier ist eine Umleitung für Sie eingerichtet. Die A96 München-Lindau ist zwischen Kreuz Memmingen und Aitrach in beiden Richtungen wegen einer Baustelle gesperrt. Die A255 Zweig Hamburg-Vettel statt auswärts ist im Dreieck Norderelbe in der Überleitung zur A1 Richtung Lübeck wegen Bauarbeiten noch bis etwa 9 Uhr gesperrt. Und die B51 Grenzübergang Kannweiler-Saarbrücken ist zwischen Bübingen und der A620 Saarbrücken-Güdingen nach einem Unfall in beiden Richtungen gesperrt. Allen unterwegs, gute Fahrt, kommen Sie entspannt an Ihr Ziel. Jetzt mit Ace of Base.
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Sascha in der ARD-Hitnacht Lucky D und das soll doch vor allem ein glücklicher Sonntag werden. Hier luncht ja auch schon wieder die Sonne ins Studiofenster, aber man soll ja den Tag nicht vor dem Abend loben. Da sind ja heute wieder vielerorts einige Gewitterwolken angekündigt. 5:45 Uhr, schönen guten Morgen.

5 Uhr 50, 10 vor 6. Schönen guten Morgen und auf geht's in die letzte Runde dieser ARD-Hitnacht. Danke fürs Dabeisein und vor allem auch fürs Mitmachen. Danke für die zahlreichen E-Mails ins Studio in dieser Nacht. Und heute Abend übernehmen ja dann wieder die Kollegen aus Magdeburg für eine Woche die ARD-Hitnacht. Ich bin Heiko Rasch. Kommen Sie gut und entspannt durch diesen Sonntag.

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1: Mit Karin Ruxer, guten Morgen. Bundesforschungsministerin Beer rechnet nicht mehr mit einer schnellen Reform des BAföGs. Die CSU-Politikerin sagte den Funke-Medien, das Vorhaben werde von den Regierungsfraktionen nicht mehr unterstützt. Damit wird die ursprüngliche Anhebung der Wohnkostenpauschale zum kommenden Wintersemester erst einmal nicht umgesetzt. Beer sagte, Studierende in Deutschland seien bereits privilegiert, weil es keine Gebühren gäbe. Es sei kein Drama, wenn sie nebenbei jobben gingen. Die Liberalen setzen heute ihren Bundesparteitag fort. Auf der Tagesordnung steht ein Leitantrag des Bundesvorstandes. Darin wird ein Neustart mit weniger Regulierung und weniger Steuern gefordert. Gestern ist Wolfgang Kubicki zum neuen Bundesvorsitzenden der FDP gewählt worden. Der 74-Jährige setzte sich in einer Kampfabstimmung gegen die 68-jährige Europapolitikerin Strack-Zimmermann durch. Kubicki erhielt knapp 60% der Stimmen. Die erste Bewährungsprobe hat die neue FDP-Spitze bereits im September. Dann wird unter anderem in Sachsen-Anhalt gewählt. Bundesweit lag die FDP zuletzt bei 4%. In Sachsen-Anhalt, wo sie noch Teil der Regierung ist, unter 3%. Auf der Brenner Autobahn in Österreich haben tausende Menschen gegen die hohe Verkehrsbelastung protestiert. Bis 18 Uhr war der vielbefahrene Alpenpass gesperrt. Das befürchtete Verkehrschaos blieb jedoch aus. Offensichtlich hatten sich die Kraftfahrer auf die Blockade eingestellt. Organisiert hatte die Demo der Bürgermeister der Gemeinde Gries. Er wirbt davor, die Lkw-Maut auf der Brenner Autobahn auf das Schweizer Niveau anzuheben. Laut dem österreichischen Mobilitätsverein VCÖ hatten im vergangenen Jahr mehr als 2,4 Millionen Lastwagen die Autobahn genutzt. Auf den Transitrouten der benachbarten Schweiz seien es hingegen nur rund 860.000 Lkw gewesen. In Aschersleben ist eine Ausstellung mit Werken der Künstler Jonathan Mese und Neo Rauch eröffnet worden. Unter dem Titel »Feine Herrschaften« werden Lithografien, Zeichnungen und Ölarbeiten gezeigt. Darunter sind auch Gemeinschaftsarbeiten der beiden Künstler. Die Ausstellung ist noch ein knappes Jahr in der Grafikstiftung Neo Rauch in Aschersleben zu sehen. Tausende Fans von Paris Saint-Germain haben in der französischen Hauptstadt den Sieg ihrer Mannschaft im Champions-League-Finale gefeiert. Auf der Champs-Élysées versammelten sich etwa 20.000 Menschen. Am Rande der Feierlichkeiten kam es zu Zusammenstößen. Mehr als 230 Menschen wurden nach Angaben des Innenministeriums in Paris festgenommen. PSG hatte beim Finale in Budapest gegen Arsenal London im Elfmeterschießen gewonnen. Heute Nachmittag werden fast 100.000 Menschen in Paris erwartet, die den Sieg von Saint-Germain erneut feiern wollen. Soweit die Nachrichten mit Karin Roxer. Jetzt folgt der Blick auf die Straßen und auch auf die Wetteraussichten. Und das alles hat Billy vorbereitet.
2: So ist es. Dankeschön, Karin. Wir möchten, dass Sie gut ankommen. Hier ist der MDR Sachsen-Anhalt Verkehrsservice. Es ist 6:03. Und wir haben im Moment keine Meldungen. Es sieht ganz entspannt aus. Genießen Sie das. Wir haben auch noch keinen Blitzer. Und wenn Sie doch was sehen sollten, wäre schön, wenn Sie mal Bescheid sagen und hier durchrufen. Das geht wie immer kostenfrei mit der 0800 94 6 94 6 und den 1. Danke schon mal und eine gute und sichere Fahrt. Es geht herrlich sonnig in den Sonntag, aber von Südwesten ziehen im Verlauf des Tages doch immer mehr Wolken rein. Dann kann es auch regnen und gewittern. Maximal 26 Grad sind drin und jetzt die Temperaturen zum Durchlüften. Die liegen bei 15 Grad in Zeitz, 13 Grad haben wir in Köthen und Quedlinburg und 10 Grad zum Beispiel in Stendal. Wie geht's weiter? Morgen starten wir in den Juni mit Sonne und Wolken im Wechsel. Schauer sind auch noch im Spiel und das Ganze dann bei maximal 24 Grad.
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2: Die Morgensonne ist gerade richtig traumhaft. Wir wünschen einen schönen Start in den Sonntag und das ist jetzt für uns alle Linda Ronstadt mit It's So Easy. Schönen guten Morgen.

0: Orange Stardust hier bei MDR Sachsen-Anhalt. So kann man doch wach werden, oder? Oder gern auch wach bleiben. Liebe Grüße an alle, die gearbeitet haben in der Nacht, die jetzt hoffentlich ins Bett können. Und schönen guten Morgen natürlich an alle, die aufstehen an diesem letzten Tag im Mai. Und wenn Sie sich jetzt einen schönen Kaffee machen, dann spielen wir dazu einen ganz entspannten Song von Kevin Johnson, Rock'n'Roll. Guten Morgen.
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0: Max Giesinger zu Hause hier bei MDR Sachsen-Anhalt und Andi in Nebra ist wach, hat schon Grüße ins Studio geschickt, hat den Sonnenaufgang fotografiert, das Foto hergeschickt. Dankeschön. Sieht wunderschön aus. Jana-Marie hat auch schon Grüße geschickt und auch Bärbel aus Dessau. Und Dorothea aus Halle erzählt uns, was sie macht.
1: Ich bin gerade am Kofferbacken, noch sehr stark am Überlegen. Ich werde also schauen, dass ich das richtig einpacke. Die Koffer werden gepackt, weil ich in den Bayerischen Wald fahren will. Ich mache eine Woche Urlaub im Bayerischen Wald. Ich werde versuchen, ein bisschen zu wandern und auch ein bisschen das Hallenbad zu nutzen, was sich dort befindet. Und ich denke einfach den Rest relaxen.
0: Ja, relaxen klingt immer gut. Dann schönen Urlaub und für alle, die jetzt schon wach sind oder immer noch wach sind, natürlich einen wunderbaren Sonntag. Jetzt mit Barbara Streisand und Woman in Love. Guten Morgen.

0: Racy hier bei MDR Sachsen-Anhalt, da kann man noch gut wach werden. Und wir möchten, dass Sie gut ankommen. Hier ist der MDR Sachsen-Anhalt Verkehrsservice. Wir haben es genau 6.30 Uhr und es sieht gut aus auf den Straßen. Wir haben keine Verkehrsmeldungen, alles entspannt. Und wenn Sie doch was sehen sollten, wäre schön, wenn Sie mal durchrufen und hier Bescheid sagen. Das geht wie immer kostenfrei mit der 0800 94 6 94 6 und die 1. Ganz lieben Dank und gute Fahrt. Es sieht gerade so schön aus, wenn man rausguckt. Die Vögel zwitschern, die Sonne scheint. Es geht so wunderbar in diesen Tag, aber es kommen im Laufe des Tages dann doch ein paar Wolken reingezogen. Die können auch richtig dicht sein. Es kann dann auch regnen und gewittern. Maximal 26 Grad sind möglich. Und jetzt haben wir 12 Grad in Magdeburg, 11 in Halle und frische 8 Grad in Gardelegen. Und morgen geht's dann in die neue Woche mit Sonne und Wolken im Wechsel. Schauer sind auch noch im Spiel. Maximal 24 Grad können wir auf jeden Fall einplanen. Wir wünschen einen schönen Start in diesen letzten Sonntag im Mai. Mein Name ist Billy Wolf. Guten Morgen.
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Desireless, Voyage, Voyage. Gleich geht's weiter mit Peter Maffay und Josie. Hier ist MDR Sachsen-Anhalt und Frühstücken mit Sonne auf dem Tisch. Das grillt gerade, es ist fantastisch. Da kriegt man richtig Lust auf diesen Tag. Und wenn Sie überlegen, wie der Sonntag so aussehen könnte, dann haben wir was für Sie. Wunderschönen Chorgesang gibt's heute im Rosarium Sangerhausen zu erleben. Beim 20. Chortreffen in der Rosenarena wird die weltgrößte Rosensammlung zur Klangkulisse. Chöre aus verschiedenen Regionen Deutschlands singen inmitten dieser duftenden Rosen. Es wird fantastisch. Und los geht's mit dem Chortreffen nachher. 10.30 Uhr. Und noch mehr Tipps für den Sonntag finden Sie bei uns in der MDR Sachsen-Anhalt-App. Guten Morgen.

Edison Lighthouse hier bei MDR Sachsen-Anhalt. 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

0: The Rubettes. Mit wunderschönem Satzgesang zum Schluss. Hier ist MDR Sachsen-Anhalt. Schönen guten Morgen wünschen wir. Und vielleicht geht's gleich bei Ihnen auf die erste Gassi-Runde. Ja, dann werden Sie den Ohrwurm hier wahrscheinlich mitnehmen müssen. Uriah Heep mit Free Me. Spielen wir gleich nach den Nachrichten, Wetter und Verkehr. Schönen Start in den Sonntag.
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2: Mit Karin Roxa, guten Morgen. Studenten können offenbar nicht mit der BAföG-Erhöhung zum Wintersemester rechnen. Bundesforschungsministerin Beer sagte den Funke-Zeitungen, das Vorhaben werde von den Regierungsfraktionen nicht mehr unterstützt. Vorgesehen war, zunächst die Wohnkostenpauschale und später auch den Grundbedarf anzuheben. Beer sagte, Studierende in Deutschland seien bereits privilegiert, weil es keine Gebühren gebe. Es sei kein Drama, wenn sie nebenbei jobben gingen. Die Liberalen setzen heute ihren Bundesparteitag fort. Auf der Tagesordnung steht ein Leitantrag des Vorstandes. Darin wird ein Neustart mit weniger Regulierung und weniger Steuern gefordert. Gestern wurde der bisherige Parteivize Kubicki zum neuen Bundesvorsitzenden der FDP gewählt. Er setzte sich in einer Kampfabstimmung gegen die Europapolitikerin Strack-Zimmermann durch. Sachsen-Anhalts FDP-Landeschefin Hüskens sagte, der Wettbewerb um den Vorsitz zeige, wie lebendig die Partei sei. Nun gelte es, diese Kraft auf die bevorstehenden Aufgaben zu konzentrieren. Die Freien Demokraten würden wieder klarer, streitbarer und erkennbarer werden. Bundesweit lag die FDP zuletzt bei 4%, in Sachsen-Anhalt unter 3%. Auf der Brenner-Autobahn in Österreich haben tausende Menschen gegen die hohe Verkehrsbelastung protestiert. Bis 18 Uhr war der vielbefahrene Alpenpass gesperrt. Das befürchtete Verkehrschaos blieb jedoch aus. Offenbar hatten sich die Kraftfahrer auf die Blockade eingestellt. Organisiert hatte die Demo der Bürgermeister der Gemeinde Gries. Er wirbt dafür, die Lkw-Maut auf der Brenner-Autobahn auf das Schweizer Niveau anzuheben. Laut dem österreichischen Mobilitätsverein VCÖ hatten im vergangenen Jahr mehr als 2,4 Millionen Lastwagen die Brenner-Autobahn genutzt. Auf den Transitrouten der benachbarten Schweiz seien es hingegen nur rund 860.000 Laster gewesen. In Aschersleben ist eine Ausstellung mit Werken der Künstler Jonathan Mese und Neo Rauch eröffnet worden. Unter dem Titel »Feine Herrschaften« werden Lithografien, Zeichnungen und Ölarbeiten gezeigt. Darunter sind auch Gemeinschaftsarbeiten der beiden Künstler. Die Ausstellung ist noch ein knappes Jahr in der Grafikstiftung Neo Rauch in Aschersleben zu sehen. Tausende Fans von Paris Saint-Germain haben in der französischen Hauptstadt den Sieg ihrer Mannschaft im Champions-League-Finale gefeiert. Auf der Champs-Élysées versammelten sich etwa 20.000 Menschen. Am Rande der Feierlichkeiten kam es zu Zusammenstößen. Mehr als 230 Menschen wurden laut Polizei festgenommen. PSG hatte sich beim Finale in Budapest gegen Arsenal London im Elfmeterschießen durchgesetzt. Heute Nachmittag werden fast 100.000 Menschen in Paris zur Champions-League-Feier erwartet. Soweit die Nachrichten mit Karin Roxa und ich übergebe an Billy, die hat den Blick auf die Verkehrslage und aufs Wetter.
0: Alles klar, danke Karin. Wir möchten, dass Sie gut ankommen. Hier ist der MDR Sachsen-Anhalt Verkehrsservice. Es ist 7.03 Uhr und wir haben nach wie vor keine Meldungen. Alles tiefenentspannt auf den Straßen. Und wenn Sie was sehen sollten, wäre schön, wenn Sie mal durchrufen und Bescheid sagen. Das geht kostenfrei mit der 0800 94 6 94 6 und die 1. Ganz lieben Dank und gute Fahrt. Sie decken vielleicht den Frühstückstisch, stellen gerade den Honig auf den Tisch und dazu strahlt die Sonne ins Fenster. Das ist fantastisch. Im Laufe des Tages ziehen dann aber auch dichte Wolken rein. Es kann regnen und gewittern. Also wenn Sie einen Ausflug vorhaben, auf jeden Fall alle Fenster schließen. Maximal 26 Grad sind drin. Und jetzt klingen die Temperaturen noch nach Jacke anziehen. 14 Grad haben wir in Hasselfelde und in Kalbemilde und 11 Grad in Dessau-Roßlau. Und morgen starten wir dann in den 1. Juni mit Sonne und Wolken im Wechsel. Schauer sind auch noch dabei. Und maximal 24 Grad können wir auf jeden Fall erwarten.
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0: Und jetzt mit Uriah Heep. Wir wünschen einen schönen Sonntagmorgen.

0: So eine schöne Schmachtballade, ne? Richard Marx war das. Schönen guten Morgen, hier ist MDR Sachsen-Anhalt. Wir haben Sonntag und das heißt, wir können uns alle auf den Oldie-Club mit Peter Hofmann freuen. Und heute vor einer Woche hat Bob Dylan mit seinen zeitlosen Songs im Mittelpunkt gestanden. Die Sendung können Sie sich gerne immer wieder bei uns anhören. Die finden Sie auf der MDR Sachsen-Anhalt-App. Und in der heutigen Ausgabe geht's wieder auf Zeitreise. Stimmt's, Peter? Guten Morgen erstmal.
1: Hallo Willi, einen schönen Sonntagmorgen alle zusammen. Und ja, im Oldie-Club geht's heute wieder auf Zeitreise. Wir düsen in den Frühling 1970, so genau auf die Kante zwischen Mai und Juni, auf der wir uns jetzt auch gerade befinden. Wir haben Stars und Helden und Heldinnen aus den 60ern, aber die ersten 70er-Stars erheben da schon ihr hitverdächtiges Haupt. Es wird voll, es wird abwechslungsreich. Wir haben Leute dabei wie Barry Ryan, CCR, Geronimo aus Deutschland, die Rattles aus Deutschland, die Hotlegs haben neues Schlagzeug und vielleicht sogar eine B-Seite. Da muss ich gucken, wie ich es zeitlich noch schaffe, weil ein bisschen muss ich noch basteln. Es sind irrsinnig viele Vorschläge gekommen. Dafür wieder ein riesiges, herzliches Dankeschön und ein bisschen um Gnade bitte ich natürlich auch wieder, wenn es der ein oder andere Song nicht in die Sendung geschafft hat. Jetzt aber euch einen ganz herrlichen Sonntag, Billy. Ich habe euch einen herrlich freundlichen Song aus den deutschen Top 10 Mai, Juni 1970 mitgebracht. Viel Spaß damit und einen herrlich, freundlich, frühlingshaften Sonntag wünsche ich. Bis später, euer Peter.
0: Danke, Peter. Und dann drücke ich den herrlich freundlichen Song jetzt mal ab. Hier sind die Soulful Dynamics mit Mademoiselle Ninette.

0: klingt nach Sonnenschein. Terence Trent D'Arby, Sign Your Name bei MDR Sachsen-Anhalt. Pfingsten ist vorbei, aber es wird weiter gefeiert. In Quellendorf auf Neptunswiesen heißt es auch heute und morgen noch Kleene Pfingsten. Es gibt Musik, es gibt Karussells, lecker Essen, alles was Sie wollen. Ab 12 Uhr geht es zum Beispiel weiter mit dem Preiskegeln. Und ab 15 Uhr können Kinder echte Autos bemalen. Das würde ich ja auch gerne mal machen. Und jetzt müssen wir nur mal checken, ob wir wasserfeste Farbe brauchen. Und das weiß im MDR-Wetterstudio unsere Josefine Bächler. Hallo Josie.
1: Hallo Billy.
0: Was sagst du?
1: Ja, also wenn wir jetzt natürlich vormittags anfangen, dann ist noch alles entspannt. Also es geht ja erst, sagen wir mal so gegen 11 im Harz los und bis wir dann die Schauer und Gewitter auch dann dort haben bei dem schönen Pfingstfest, da müssen wir noch ein bisschen warten. Aber so gegen 15 Uhr wird die Wahrscheinlichkeit immer größer. Also es kann auch 14 Uhr schon losgehen. Aber wir wissen ja auch, so Schauer- und Gewitterwetterlagen, da kann auch mal das Gewitter einfach an einem vorbeiziehen.
0: Ja,
1: ich würde es im Auge behalten, immer mal den Blick an den Himmel wagen, wenn es zu dunkel wird, dann schnell unterstellen.
0: Wie heftig kann es denn werden?
1: Ja, es kann schon punktuell recht kräftig werden, denn wir haben recht starke Schauer- und Gewitterentwicklung und wenn dann so ein Gewitter durchzieht, kann auch mal Starkregen, Hagel und Sturmböen unterwegs sein. Muss natürlich nicht, das ist ja immer ein bisschen schwierig vorherzusagen und die Temperaturen sind auch meistens so im sommerlichen Bereich zwischen 20 und 26 Grad.
0: Also die Töpfe, die runterfallen können, vielleicht schon mal sichern. Kann ja nicht schaden.
1: Genau, es ist nicht unbedingt gesagt, dass es natürlich überall so kräftig ist, aber zur Sicherheit würde ich es schon machen.
0: Ja. Josie, wir checken in einer Stunde nochmal, wie es weitergeht und dir erstmal bis dahin ein schönes Kaffee trinken oder hast gar keine Zeit für, ne?
1: Ja, ich muss gleich wieder weitermachen, aber passt schon.
0: Okay.
1: Ich trinke genug Kaffee am Morgen.
0: Ich freue mich auf dich. Bis nachher.
1: Bis dann.

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0: Lionel Richie, My Destiny. Einen herrlichen Sonntagmorgen wünschen wir und ich guck mal für uns auf die Straße. Wir möchten, dass Sie gut ankommen. Hier ist der MDR Sachsen-Anhalt Verkehrsservice. Es ist 7.30 Uhr und wir haben keine Verkehrsmeldungen. Alles nach wie vor super entspannt. Und wenn Sie irgendwas sehen sollten, wäre schön, wenn Sie mal durchrufen und hier Bescheid sagen. Das geht wie immer kostenfrei mit der 0800 94 6 94 6 und die 1. Wir danken schon mal und wünschen eine gute und sichere Fahrt. Ja, noch ist es frisch, aber trotzdem angenehm. 15 Grad haben wir in Burg und Bernburg, 14 in Naumburg, 12 Grad für alle Wanderer auf den Brocken. Wir kriegen noch richtig Wohlfühltemperaturen mit maximal 26 Grad. Damit sind wir dann wieder im Sommerbereich. Es geht auch sonnig in diesen Sonntag. Also der Vormittag ist auf jeden Fall der bessere Teil vom Tag, wenn Sie was unternehmen wollen. Denn von Südwesten ziehen dann doch im Laufe des Tages immer mehr Wolken rein. Und es kann regnen, es kann gewittern und das stellenweise auch richtig stark. So, wie geht's weiter? Morgen starten wir in den Juni mit Sonne und Wolken im Wechsel. Schauer sind auch immer mal dabei und das Ganze bei maximal 24 Grad. Ich bin Billy Wulff und wir wünschen einen herrlichen und gemütlichen Start in diesen Tag. Guten Morgen.
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0: Kurzer Blick auf die Straßen. Vorsicht bitte, wenn Sie gerade auf der A14 Richtung Dresden fahren. Zwischen Könnern und Löbejün liegt jetzt ein totes Reh auf der rechten Fahrspur. Nochmal, wir haben ein totes Reh auf der A14 Richtung Dresden zwischen Könnern und Löbejün.

0: Die Klaus Lage Band hier bei MDR Sachsen-Anhalt. Einen herrlichen Sonntagmorgen wünschen wir. Und 3 Uhr aufstehen und ab 4 Uhr arbeiten, um andere zu retten. Und das auch noch ehrenamtlich. Das gibt es zum Beispiel beim Tierschutzverein Zörbich. In diesen Tagen und Wochen werden ganz viele Rehkitze vor den Mähmaschinen gerettet und aus den Feldern geholt. Und wir haben gelernt, die Landwirte geben Bescheid. Die Tierretter lassen eine Wärmebildkamera per Drohne starten und eilen dann ganz schnell ins Feld. Meine Reporterkollegin Grit Lichtbau war in dieser Woche bei so einem Rettungseinsatz dabei, Grit. Und erzähl mal, wie war es und wie geht es denn nun weiter bei euch?
1: Der Morgen ist schon zu Ende für die Rehkitzretter hier vom Tierschutzverein in Zörbich. Denn die Wiesen sind jetzt abgesucht, zumindest hier in Wolfen-Nord. War es denn ein erfolgreicher Einsatz, Lena?
2: Ja, wir haben ganz erfolgreich ein Kitz gesichert. Und teilweise erfolgreich 3 Kitze vergrämt, nennt man das. Also aus der Wiese verscheucht oder zumindest aufgeschreckt, dass die wissen, hier passiert heute noch was und dass die dann hoffentlich vom Meer auch wegrennen.
1: So, ich sehe, alle haben natürlich wetterfeste Kleidung an, denn die Wiesen sind wahrscheinlich furchtbar nass, Kerstin, oder?
3: Sie sind nass und das Gras ist ziemlich hoch. Kann so mannshoch sein. Also da ist man ringsrum dann nass.
1: Aber das ist doch Adrenalin pur, oder?
3: Ja, super. Sonst wären wir ja nicht hier. Also Leben zu retten und dann noch die schöne Natur zu genießen, besser geht's nicht, oder?
1: So, ihr beiden seid die Jüngsten, 12 und 13 Jahre alt. Ronja und Paula, seid ihr jetzt müde?
4: Eigentlich nicht, aber wir werden gleich nochmal schlafen gehen.
1: Ihr könnt schlafen gehen, auf jeden Fall.
4: Ja.
1: Dieses Privileg hat Nele nicht. Nele muss jetzt noch arbeiten. Nele ist die Pilotin, die sozusagen die Tierretter dann hier quasi hingelotst hat mit der Wärmebildkamera. Nele, du musst jetzt noch, oder?
4: Ja, ich muss jetzt leider noch ins Ausbildungspraktikum, aber das ist gar nicht schlimm. Der Tag vergeht dann doch ganz schön schnell, also alles gut.
1: So, der heutige Morgen ist geschafft. Wie geht's morgen weiter, Nele?
4: Morgen früh geht's auch wieder weiter Richtung Gräfenhainichen-Poch und eventuell auch wieder hier was in der Gegend.
1: Du bist auch die Frau der Statistik. Wie viele Rehe habt ihr in diesem Jahr insgesamt schon gerettet?
4: Also in diesem Jahr sind wir bei 105. Da sind aber die von heute Morgen noch nicht mitgezählt. Also wenn wir unser Kitz von heute mitzählen, bei 106.
1: Okay, ein herzliches Dankeschön, so viel Engagement im Sinne des Tierschutzes hier. Ein herzliches Dankeschön an die Kitzretter vom Tierschutzverein hier in Zörbich.
0: Ja, da kann man nur danken und grüßen. Und Sie können sich die Rehkitzretter bei ihrer ehrenamtlichen Arbeit auch gerne ansehen mit geretteten Kitz. Wir haben ein Foto für Sie in der MDR Sachsen-Anhalt-App. Und berichtet hat unsere Reporterkollegin Grit Lichtblau.

0: Klavier, eins der schönsten Instrumente, wie ich finde. Gazebo, I Like Chopin, hier bei MDR Sachsen-Anhalt. Und das passt doch zu den 26 Grad, die wir heute kriegen. Auch heute wird noch das traditionelle Wolfener Sommerfest gefeiert. Es gibt eine Menge zu erleben, eine bunte Festmeile mit Live-Musik und Vereinspräsentationen. Es gibt natürlich wieder Stände mit Leckereien und viel Spiel und Spaß für die ganze Familie. Der Eintritt ist frei. Und Beate aus Halle zum Beispiel hat für heute schon einen Plan.
1: Heute will ich endlich meine Frühtracht schleudern. Meine Bienen waren ziemlich fleißig und jetzt sind die Beuten richtig voll. Meine Honigräume sind gut gefüllt und es wird höchste Zeit, dass der Rapshonig, ich hoffe ja, dass sie den gefunden haben, rauskommt und dann zu leckerer Frühtracht wird. Alle Bienen legen ja ihren Wintervorrat an und den klaue ich den jetzt. Und jetzt nehme ich den raus und stecke das in eine Schleuder. Das ist eine interessante Sache, Gott sei Dank bei mir mit Strom. Und dann kommt der Honig raus.
0: Na dann, viel Spaß und Erfolg beim Honigschleudern. Und Jens hat heute einen Ausflug geplant.
2: Ich bin heute in Dresden mit dem ganz klassischen touristischen Programm. Mit Zwinger, mit Grüngewölbe, mit allem, was man so von Dresden erwartet, wenn man da zum ersten oder ich bin zum zweiten Mal hinfährt. Einfach alles. Es hat einmal natürlich touristische Highlights, aber ich finde dann auch abends kann man gut in der Neustadt weggehen. Also das ist auch ein rundum schöner Tag kann das werden und da freue ich mich drauf.
0: Klingt gut, viel Freude. Und was immer Sie heute vorhaben, wir wünschen einen herrlichen Sonntag und einen schönen guten Morgen. Und das ist jetzt die Manfred Mann's Earth Band mit Blinded by the Light. Es ist gleich 10 Minuten vor 8.

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0: Sie tanzen vielleicht gerade durch die Küche. Es macht aber auch Spaß bei Bonnie Tyler. Holding out for a hero hier bei MDR Sachsen-Anhalt. Einen schönen guten Morgen und gleich geht's weiter mit Show Wani Wani. Under the Moon of Love spielen wir kurz nach acht für Sie. Und jetzt haben wir erstmal die neuesten Meldungen mit den Nachrichten.
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2: Mit Karin Roxer, guten Morgen. In Deutschland fehlen 2000 Strafverfolger, das betrifft auch Sachsen-Anhalt. Nach Mitteilung des Deutschen Richterbundes dauern Verfahren dadurch länger, kleinere Fälle würden häufiger eingestellt. In fast allen Bundesländern müssten 3 Ermittler der Staatsanwaltschaften die Arbeit für 4 tun, sagte der Verbandsvorsitzende Rebehn der Bild am Sonntag. Er forderte, dass Bund und Länder die angekündigte Personaloffensive endlich starten. Diese sind sich aber in den Teilfragen noch nicht einig, etwa bei der Finanzierung. Auch in Sachsen-Anhalt fehlen zahlreiche Kräfte. Zu Jahresbeginn hieß es vom Bund der Richter und Staatsanwälte, man arbeite am Limit. Das Justizministerium verwies auf 177 Neueinstellungen in den vergangenen 5 Jahren. Autofahrer in Anhalt und Wittenberg müssen mit neuen Behinderungen rechnen. Auf der Autobahn 9 bei Coswig kommt heute Abend ab 18 Uhr eine neue Baustelle hinzu. In Richtung München wird zwischen der Rastanlage Rosselquelle und der Anschlussstelle Coswig die Fahrbahn erneuert. Spuren werden gesperrt, außerdem wird das Tempolimit herabgesetzt. Laut Autobahn GmbH sollen die Arbeiten bis Freitagmorgen dauern. Zudem wird morgen die Ausfahrt Köselitz bis Mittwoch früh gesperrt. Mehr Zeit müssen Autofahrer ab morgen auch auf der B6N bei Köthen einplanen. An der Kreuzung mit der Bundesstraße 183 ist dann die Abfahrt gesperrt. Grund sind auch hier Sanierungsarbeiten. Studenten können offenbar nicht mehr mit der BAföG-Erhöhung zum Wintersemester rechnen. Bundesforschungsministerin Beer sagte den Funke-Zeitungen, das Vorhaben werde von den Regierungsfraktionen nicht mehr unterstützt. Vorgesehen war, zunächst die Wohnkostenpauschale und später auch den Grundbedarf anzuheben. Beer sagte, Studierende in Deutschland seien bereits privilegiert, weil es keine Gebühren gebe. Es sei kein Drama, wenn sie nebenbei jobben gingen. Die Liberalen setzen heute ihren Bundesparteitag fort. Auf der Tagesordnung steht ein Leitantrag des Vorstandes. Darin wird ein Neustart mit weniger Regulierung und weniger Steuern gefordert. Gestern wurde der bisherige Parteivize Kubicki zum neuen Bundesvorsitzenden der FDP gewählt. Er setzte sich in einer Kampfabstimmung gegen die Europapolitikerin Strack-Zimmermann durch. Sachsen-Anhalts Landes-FDP-Chefin Hüskens sagte, der Wettbewerb um den Vorsitz zeige, wie lebendig die Partei sei. Nun gelte es, die Kraft auf die vorstehenden Aufgaben zu konzentrieren. Bundesweit lag die FDP zuletzt bei 4%, in Sachsen-Anhalt unter 3%. Tausende Fans von Paris Saint-Germain haben in der französischen Hauptstadt den Sieg ihrer Mannschaft im Champions-League-Finale gefeiert. Auf dem Champs-Élysées versammelten sich etwa 20.000 Menschen. Am Rande der Feierlichkeiten kam es zu Zusammenstößen. Nach Polizeiangaben wurden mehr als 230 Personen festgenommen. PSG hatte sich beim Finale in Budapest gegen Arsenal London im Elfmeterschießen durchgesetzt. Heute Nachmittag werden fast 100.000 Menschen in Paris zur Champions-League-Feier erwartet. Soweit die Nachrichten mit Karin Roxer. Jetzt folgt der Blick auf die Straßen mit Billy.
0: Alles klar, danke schön, Karin. Wir möchten, dass Sie gut ankommen. Hier ist der MDR Sachsen-Anhalt Verkehrsservice. Es ist 8.03 Uhr und Vorsicht bitte immer noch auf der A14 Richtung Dresden. Zwischen Könnern und Löbejün liegt ein totes Reh auf der rechten Fahrspur. Ansonsten haben wir keine Meldungen, auch keinen einzigen Blitzer. Und wenn Sie doch was sehen sollten, wäre schön, wenn Sie mal anrufen und Bescheid sagen. Das geht wie immer kostenfrei mit der 0800 94 6 94 6 und die 1. Ganz lieben Dank und gute Fahrt für Sie. Wenn Sie heute einen Ausflug machen wollen oder eine Fahrrad- oder Joggingrunde, machen Sie das am besten heute Vormittag. Es ist noch sonnig und trocken, aber von Südwesten ziehen immer mehr Wolken rein. Es kann regnen und gewittern. Das Regenradar zeigt im Moment Schauer in Hessen und Rheinland-Pfalz. Es dauert also noch, bis alles hier bei uns in Sachsen-Anhalt ankommt. Maximal 26 Grad sind möglich und wir haben jetzt zum Beispiel 15 Grad in Zörbig, Bad Lauchstädt und Landsberg, 16 Grad in Rübeland und 13 in Gommern. So, und morgen starten wir dann in den 1. Juni mit Sonne und Wolken im Wechsel. Wunderbar für unsere Kinder zum Kindertag. Schauer sind aber dann auch dabei und maximal 24 Grad können wir schon mal einplanen.
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0: Ich grüße Sie und hier ist er, der Hit für beste Sonntagslaune. Show Wadi Wadi mit Under the Moon of Love. Schönen guten Morgen.

0: Foreigner. Und damit wünschen wir einen wunderbaren Sonntagmorgen. Hier ist MDR Sachsen-Anhalt und wir starten heute eine neue Sonntagsreihe. Sie heißt Sagen aus der Schattenwelt. Und die erste Sage führt uns heute in den Harz. Und dabei geht es nicht nur um Hexen und Teufel in Thale und Schierke. Nein, es gibt im Harzer Vorland und direkt im Harz hunderte Sagen und Geschichten um mystische Wesen aus der Schattenwelt. Und Anja Nitzitzki, eine unserer Kolleginnen vom MDR Fernsehen, hat sich auf ihre dunklen Spuren begeben. Wir hören mal rein.
1: Die Burg Falkenstein. Seit 8 Jahrhunderten thront sie hoch über den Wäldern bei Maisdorf. Heute ist sie ein beliebtes Ausflugsziel, aber früher wagte jahrhundertelang niemand, einen Fuß auf den Burghof zu setzen. Wegen eines düsteren Wesens aus alter Zeit, was die Menschen hier den Schlangenkönig nennen. Die wie ein Mensch aufrecht gehende Gestalt trägt Tierfelle am Körper und 2 gewaltige Hörner auf dem Kopf. Aus jeder Falte seines Fellmantels züngen Schlangenköpfe hervor. Die Augen des Schlangenkönigs glühen rot, sein Gesicht sieht teuflisch aus. Ob er tatsächlich auf der Burg Falkenstein war und an deren Fuß im Selketal sein Unwesen getrieben hat, fragen wir Joachim Schümaller. Er ist Museumsdirektor auf der prächtigen Burg.
2: Das wüssten wir selber auch ganz gern. Man kann es nicht nachweisen, aber warum soll er nicht hier gewesen sein? Wenn er seine Schlangenarmee geschickt hat, einer muss sie ja kommandieren. Das ist heute ja genauso. Also gehen wir mal davon aus, er war hier.
1: Der Schlangenkönig residierte unterhalb der Burg im Selketal. Eine schillernde Kreatur, die ihre Höhle nur verließ, um Opfergaben zu verspeisen. Dabei legte der Schlangenkönig seine Krone stets auf ein weißes Tuch. Die Grafen gierten nach dem wertvollen Kopfschmuck. So legten sie ihm ein Stück Rind bereit und befestigten einen Strick an dem Tuch. Während er aß, stahlen sie ihm seine Krone. Der Schlangenkönig wurde zornig und sendete seine Schlangenarmee auf die Burg. Es waren so viele Schlangen, dass die Grafen vertrieben wurden und sich für lange Zeit niemand mehr auf die Burg traute. Erst der letzte der Asseburger Grafen konnte den Schlangenkönig wieder besänftigen.
2: Ja, das kann eigentlich nur Graf Ludwig I. von der Asseburg-Falkenstein gewesen sein, der hier als junger Mann das Haus übernimmt und offensichtlich anfängt, die Burg zu sanieren. Also Besucher waren seinerzeit schon willkommen, genauso wie heute übrigens.
1: Die Burg ist wieder ein beliebtes Ausflugsziel. Doch gebt Acht, noch heute soll der Schlangenkönig um die Burg streichen und nach seiner Krone suchen.
0: Dankeschön, Anja Nitzitzki. Und wenn Sie den Schlangenkönig sehen wollen, parallel zum Radio erzählen wir die Sagen aus der Schattenwelt auch im Fernsehen. Heute Abend 19 Uhr bei Sachsen-Anhalt. Heute geht's los. Und hier im Radio tauchen wir auch nochmal ein. Und zwar in einer neuen Geschichte aus Sachsen-Anhalt, kurz nach 11:30. Und dann geht es nach Magdeburg zu den Pantherwerken.

0: Netheris bei MDR Sachsen-Anhalt zum Genießen. Und Sie sitzen vielleicht gerade am Frühstückstisch. Und ich kann Ihnen eins sagen, wenn Sie so überlegen, was Sie machen wollen. Also sportlich wird's heute auf jeden Fall in Klötze in der Altmark. So viel steht fest. Heute startet nämlich zum ersten Mal die Aktion Stadtradeln. Das heißt, bis zum 20. Juni sollen möglichst viele Kilometer mit dem Fahrrad gesammelt werden. Für Klimaschutz, für Gesundheit, natürlich auch für mehr Bewegung im Alltag. Zum Auftakt sind mehrere Radtouren geplant. Und Start ist nachher um 10 Uhr auf dem Schulplatz in Klötze und eigentlich müsste dann auch das Wetter noch mitspielen. Wer weiß es besser als Josefine Bächler im MDR-Wetterstudio? Josie.
1: Hallo Billy.
0: Das ist noch Fahrradwetter, ne?
1: Ja, also wir können auf jeden Fall noch ganz entspannt starten. Wir werden auch ein paar Kilometer schaffen, denn die Schauer und Gewitter kommen in Sachsen-Anhalt erst so zur Mittagszeit an. Und ja, im Norden Sachsen-Anhalts, da wird es wahrscheinlich auch noch ein, zwei Stunden weiterhin dauern, bis dann dort auch der erste Schauer oder auch ein Gewitter durchzieht. Ja, ansonsten der Nachmittag, der wird dann schon dementsprechend eher unbeständig, wechselhaft. Also da sind allerhand Schauer und auch Gewitter über Sachsen-Anhalt zu finden.
0: Müssen wir auch mit Hagel rechnen?
1: Ja, also Unwetter sind heute durchaus ein Thema. Also erstens, wir haben Starkregen möglich und zwar nämlich so zwischen 25 und örtlich sogar 40 Liter auf den Quadratmeter ist da so eine Entwicklung möglich. Natürlich kann es auch einfach an einem vorbeiziehen. Hagel wäre auch noch eine Option und was auch in den Gewittern auftreten könnte, wären Sturmböen bis 85 Kilometer pro Stunde.
0: Wie viele Liter kommen denn dann wahrscheinlich runter?
1: Ja, in den meisten Fällen wahrscheinlich eher moderat. Aber punktuell können wir das Maximum von bis zu 40 Liter auf den Quadratmeter aus so einer Wolke herausbekommen. Und auch in der Nacht geht's weiter, sodass dann über längere Zeit auch mal, also das mit den 40 Liter könnte auch über kurze Zeit, aber auch in der Nacht dann über längere Zeit durchaus auch nochmal bis 25 Liter auf den Quadratmeter.
0: Und morgen der Start in den Juni, ist der dann wieder entspannt?
1: Ja, wesentlich ruhiger. Also die Gewitter sind nicht mehr unterwegs, die sind dann noch in der Nacht ein Thema, aber dann morgen früh eigentlich nicht mehr. Da sind noch Schauer ein Thema und dann im Laufe des Tages kommt dann auch neben den Schauern immer mehr wieder die Sonne durch.
0: Schön für unsere Kindertagspartys, ne, die überall im Land stattfinden. Josie, ich danke dir. Schönen Sonntag noch.
1: Mach's gut, Billy. Ciao.

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0: Smokey mit Mexican Girl. Einen schönen guten Morgen wünschen wir und ich gucke mal auf die Straßen. Wir möchten, dass Sie gut ankommen. Hier ist der MDR Sachsen-Anhalt Verkehrsservice. Es wird gleich 8.30 Uhr und Vorsicht bitte auf der A9 Richtung München. Zwischen Niemeck und Kleinmarzehns befindet sich eine ungesicherte Unfallstelle im Baustellenbereich. Und Vorsicht bitte auch weiterhin auf der A14, wenn Sie Richtung Dresden fahren. Zwischen Könnern und Lübbe-Jün liegt immer noch ein totes Reh auf der rechten Fahrspur. Ansonsten haben wir keine Meldungen, auch noch keinen Blitzer. Und wenn Sie was sehen sollten, wäre schön, wenn Sie mal anrufen und hier bei uns Bescheid sagen, dann geben wir es weiter. Der Anruf kostet nichts mit der 0800 94 6 94 6 und die 1. Ganz lieben Dank und eine gute Fahrt für Sie. Der Sonntag startet wunderbar, perfekt für alle Sonnenanbeter, aber für den Ausflug ist es ganz gut, wenn Sie doch wasserfeste Kleidung mitnehmen, denn von Südwesten ziehen im Laufe des Tages doch immer mehr Wolken rein. Es kann dann regnen und gewittern, auch ziemlich stark das Ganze. Maximal 26 Grad sind drin und wir haben jetzt schon 16 Grad in Jesnitz und Harzgerode und 15 Grad zum Beispiel in Querfurt und Werben. Und morgen dann geht's in die neue Woche mit Sonne und Wolken im Wechsel. Schauer sind dann auch noch dabei und das Ganze bei maximal 24 Grad. Wir wünschen ein genüssliches Sonntagsfrühstück und einen schönen letzten Tag im Mai. Und mein Name ist Billy Wolf. Guten Morgen.
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0: Roy Orbison hier bei MDR Sachsen-Anhalt. Und danke an dieser Stelle mal für alle lieben Sonntagswünsche, die hier über WhatsApp ins Studio kommen. Wir freuen uns hier immer alle ganz toll. Und Thomas aus Magdeburg ist gerade im Urlaub und schreibt: Guten Morgen, Billy. Liebe Grüße ins heimatliche Landesfunkhaus Magdeburg aus dem beschaulichen Büchelberg. Mit dem Empfang meines Heimatsenders ist es hier in Mittelfranken nicht weit her. Weichen wir halt auf eure Kollegen vom Bayerischen Rundfunk aus. Aber macht weiter so und lasst mir das Funkhaus stehen. Unser Urlaub geht ja schließlich in 14 Tagen zu Ende und da brauche ich mein MDR Sachsen-Anhalt wieder wie gewohnt. Thomas, wir bleiben hier, wo wir sind und wünschen einen schönen Urlaub. Und auch Doris aus Annaburg hat sich gemeldet. Guten Morgen.
1: Guten Morgen, Billy. Also ich packe jetzt mein Auto, dann hole ich meine Freundin ab und dann geht es auf die Sonneninsel Usedom. Ich hoffe, wir haben auch Sonne.
0: Oh, wie schön ist das denn? Na dann einen herrlichen Mädelsurlaub und viel Spaß an der Ostsee. Und für alle natürlich einen schönen Sonntag.

0: singt man irgendwie automatisch mit, muss man auch einen Text eigentlich gar nicht können. John Denver hier bei MDR Sachsen-Anhalt. Guten Morgen wünschen wir. Wir hoffen, Sie haben einen entspannten Sonntag, und so ein bisschen nachdenklich ist jetzt Alexander Schulze von der Theologischen Hochschule Friedensau.
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2: Gestern war Weltuntergang. Willi reißt das kleine Kalenderblatt mit dem denkwürdigen Datum ab und erinnert sich an einen Gassenhauer aus Kindertagen. Am 30. Mai ist der Weltuntergang. Wir leben nicht mehr lang, wir leben nicht mehr lang, doch keiner weiß, in welchem Jahr. Und das ist wunderbar. Von wegen, denkt Willi, so knapp wie in diesem Jahr war es schon lange nicht mehr. Zumindest scheint ihm das so, wenn er Zeitung liest, Nachrichten hört oder mit Bekannten spricht. Weltuntergangsstimmung, wohin man schaut. Kriege, Umweltkatastrophen, politische Extreme. Die Welt scheint aus den Fugen zu geraten. Da kann es einem Angst und Bange werden. Genau genommen ist der Gassenhauer aus Willis Kindertagen ein Hoffnungslied. Im Mai 1942, in der Nacht von gestern auf heute, flog die britische Luftwaffe den bis dahin massivsten Bomberangriff. Furchtbar muss das gewesen sein, damals in Köln. Das Lied entstand danach, weil der befürchtete Weltuntergang ausgeblieben ist, weil es weiterging. Solange die Erde steht, soll nicht aufhören, Saat und Ernte, Frost und Hitze, Sommer und Winter, Tag und Nacht. Kein Gassenhauer aus Kindertagen, sondern eine Zusage vom Anfang der Welt. Willi hat das Kalenderblatt vom einmal mehr ausgebliebenen Weltuntergang aufgehoben. Er legt es als Lesezeichen in seine Bibel, Kapitel 8, Vers 22, im Anfangsbuch. Alexander Schulze, Friedensau.
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Talk Talk, It's My Life hier bei MDR Sachsen-Anhalt. Schönen guten Morgen wünschen wir. Und während Sie vielleicht in ein herrlich warmes Sonntagsbrötchen beißen, spielen wir eine tiefe, warme Männerstimme.

0: Worldwide haben wir gleich für Sie kurz nach neun. Aber jetzt gibt's erstmal die neuesten Meldungen.
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2: Mit Karin Roxer, guten Morgen. In Deutschland fehlen 2000 Strafverfolger, das betrifft auch Sachsen-Anhalt. Nach Mitteilung des Deutschen Richterbundes dauern Verfahren dadurch länger, kleinere Fälle würden häufiger eingestellt. In fast allen Bundesländern müssten 3 Ermittler der Staatsanwaltschaften die Arbeit für 4 tun, sagte der Verbandsvorsitzende Rebehn der Bild am Sonntag. Er fordert, dass Bund und Länder die angekündigte Personaloffensive endlich starten. Diese sind sich aber in Detailfragen noch nicht einig, etwa bei der Finanzierung. Auch in Sachsen-Anhalt fehlen zahlreiche Kräfte. Zu Jahresbeginn hieß es vom Bund der Richter und Staatsanwälte, man arbeite am Limit. Das Justizministerium verwies auf 177 Neueinstellungen in den vergangenen 5 Jahren. Die Liberalen beraten auf ihrem Bundesparteitag heute über eine Neuausrichtung. Ein Leitantrag des Vorstandes fordert weniger Regulierung und weniger Steuern. Sachsen-Anhalts FDP-Landeschefin Hüskens erklärte, die Liberalen müssten wieder deutlich machen, dass Freiheit kein Randthema sei, sondern Voraussetzung für Wohlstand, Aufstieg, Innovation und gesellschaftlichen Zusammenhalt. In Umfragen lag die FDP bundesweit zuletzt bei 4%, in Sachsen-Anhalt unter 3%. Autofahrer in Anhalt und Wittenberg müssen mit neuen Behinderungen rechnen. Auf der Autobahn 9 bei Coswig kommt heute Abend ab 18 Uhr eine neue Baustelle hinzu. In Richtung München wird zwischen der Rastanlage Rosselquelle und der Anschlussstelle Coswig die Fahrbahn erneuert. Spuren werden gesperrt. Außerdem wird das Tempolimit herabgesetzt. Laut Autobahn GmbH sollen die Arbeiten bis Freitagmorgen dauern. Zudem wird morgen die Ausfahrt Köselitz bis Mittwoch früh gesperrt. Mehr Zeit müssen Autofahrer ab morgen auch auf der B6N bei Köthen einplanen. An der Kreuzung mit der Bundesstraße 183 ist dann die Abfahrt gesperrt. Grund sind auch hier Sanierungsarbeiten. Die internationale Atomenergiebehörde fordert Zugang zum Kernkraftwerk Saporischschja. Die Behörde erklärte, sie sei über einen Drohnenangriff informiert worden, bei dem ein Loch in die Wand einer Turbinenhalle gerissen worden sei. Russland beschuldigte die Ukraine, das Kraftwerk angegriffen zu haben. Kiew weist das als Propagandatrick zurück. In Paris werden heute mehr als 100.000 Menschen zur Feier des Champions League-Sieges von Saint-Germain erwartet. PSG hatte sich bei dem Finale am Abend in Budapest gegen Arsenal London im Elfmeterschießen durchgesetzt. Bereits am Abend waren rund 20.000 Fans auf den Champs-Élysées zusammengekommen. Am Rande der Feier kam es zu Zusammenstößen. Nach Polizeiangaben wurden mehr als 230 Menschen festgenommen. Soweit die Nachrichten mit Karin Roxer. Jetzt der Blick auf die Straßen mit Billy.
0: Dankeschön, Karin. Wir möchten, dass Sie gut ankommen. Hier ist der MDR Sachsen-Anhalt Verkehrsservice. Es wird gleich 9.03 Uhr. Und Vorsicht bitte, wenn Sie gerade auf der A9 Richtung München fahren. Zwischen Niemeck und Kleinmarzehns befindet sich eine ungesicherte Unfallstelle. Die ist im Baustellenbereich. Und wegen des Neuseenmann-Triathlons im Ferropolis kommt es bis ca. 16 Uhr unter anderem zu Sperrungen zwischen Ferropolis und Oranienbaum über die B107. Auch ein Abschnitt auf der B100 zwischen Radis und dem Kreisverkehr Bergwitz ist dann gesperrt. So, ansonsten haben wir keine Meldungen, auch keinen einzigen Blitzer. Und wenn Sie doch was sehen sollten, ja, dann gerne her damit. Der Anruf ist kostenfrei mit unserer Verkehrshotline und das ist die 0800 94 6 94 6 und die 1. Ganz lieben Dank und eine gute Fahrt für Sie. Noch haben wir perfektes Garten- oder Ausflugswetter mit Sonne und blauem Himmel. Maximal 26 Grad sind drin. Wir sind jetzt angekommen bei 19 Grad zum Beispiel in Aschersleben und 17 Grad meldet Havelberg. In den nächsten Stunden ziehen aber von Südwesten immer mehr Wolken zu uns rein und es kann dann auch regnen und gewittern und es kann auch kräftig sein. Wir werden Sie auf jeden Fall hier auf dem Laufenden halten. Und morgen geht's dann in den 1. Juni mit Sonne und Wolken im Wechsel. Schauer sind dann auch dabei und das Ganze bei maximal 23 bis 24 Grad.
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0: Mein Name ist Billy Wulff, jetzt wird's sportlich und wir gucken gleich auf die Weltmeisterschaftsläufe im Talkessel. Wir gucken auf den Fußball, auf den Basketball, auf dem Dessauer Marktplatz und auf fliegende Fäuste in Magdeburg. Schönen guten Morgen.

0: wunderschöner Song hier bei MDR Sachsen an hat Ryan Paris mit Dolce Vita. Und wir gucken mal nach Teutschenthal. Da brüllen nämlich an diesem Wochenende ja schon die ganze Zeit die Motoren. Ja, im Talkessel wird der einzige deutsche WM-Lauf im Motocross ausgefahren. MDR Sachsen-Anhalt-Reporterin Annette Schneider-Solis war gestern beim Training und bei den ersten Wertungsläufen dabei.
1: Die Weltspitze des Motocross dreht an diesem Wochenende in Teutschenthal am Gasgriff. Allein in der Topklasse MXGP sind 8 Weltmeister am Start. Ihren 20. Geburtstag feiert die Women's World Championship. Deutschland, vertreten durch die 10-malige deutsche Meisterin Larissa Papenmeier. Für Deutschenthal hat Larissa was Besonderes vor.
2: Es ist tatsächlich mein 100. GP, mein GP-Start. Letzte Woche ging die Weltmeisterschaft los, aber ich wollte es halt unbedingt hier in Deutschland machen, vor den Fans, diesen Moment mit den Fans und ja, meiner Familie genießen. Ist einer meiner Lieblingsstrecken.
3: Warum?
2: Ich mag das Hoch und Runter und vor allen Dingen die tiefen Rillen, ist sehr technisch. Und ja, so sieht es gerade auch wieder aus, also gut für mich.
1: 20 Jahre WM der Damen. Die 36-Jährige war immer dabei. Auch weil Teutschenthal Austragungsort ist. Allerdings.
2: Ich glaube tatsächlich, ich sage jetzt niemals nie, aber dass dies ja mein letztes WM-Rennen sein wird.
1: Der Talkessel lockt wieder tausende Zuschauer nach Teutschenthal. MSC-Vereinsvorsitzender Jens-Uwe Jahnke weiß, warum die Fans von weit her anreisen.
4: Das Besondere an unserer Strecke ist, dass das eben ein Kessel-Feeling ist, wie im Stadion. Hier kann jeder Zuschauer rings um die Strecke ca. 80% des Rennens verfolgen. Das sind keine Bäume im Weg. Also es hat Stadioncharakter und man kann mitgehen von Anfang bis Ende. Und das Feeling im Kessel, im Stadion, das ist was ganz Besonderes. Gänsehaut.
1: Heute werden 8 Läufe in unterschiedlichen Klassen gefahren. Die Damen fahren vorneweg. Bei ihrem ersten Lauf gestern und ihrem 100. GP-Lauf kämpfte sich Larissa Papenmeier auf ihrer Lieblingsstrecke noch bis auf Platz 4 vor. Doch das ist für sie eigentlich nur Nebensache.
2: Ich möchte Spaß haben, den Moment genießen. Klar, wenn eine gute Platzierung bei rauskommt, freue ich mich. Wenn es nicht so gut läuft, ärgere ich mich nicht, sondern ja, genieße es einfach.
0: Und heute ab 13 Uhr werden in Teutschenthal dann die Weltmeisterläufe in den Rennklassen MX2 und MotoGP ausgetragen. Und berichtet hat für uns MDR Sachsen-Anhalt-Reporterin Annette Schneider-Solis.

0: Berg liegt im Moment gerade im Krankenhaus und wir wünschen ihm ganz schnell gute Besserung. Hier ist MDR Sachsen-Anhalt, es bleibt sportlich und Fußball und Musik haben ja eine ganz besondere Verbindung und auch eine lange Geschichte. Ein Mann aus der Altmark hat dazu viele spannende Beispiele gesammelt und auch dokumentiert. Er heißt Gunnar Leue und hat seine Exponate über den Sound des Fußballs jetzt öffentlich ausgestellt. MDR Sachsen-Anhalt-Reporter Andreas Kirchhoff hat die Ausstellung in Ahrensee für uns mal besucht und berichtet mehr.
1: Dort, wo sonst die Klosterglocke ertönt, erzählt eine Ausstellung seit ein paar Tagen von ganz anderen Klängen.

0: Entlang des Kreuzganges des Klosters Arendsee berichten knapp 20 Schautafeln vom Sound des Fußballs, so der Name der Ausstellung. Ob Fangesänge, WM-Songs oder Stadionauftritte, der gebürtige Altmärker Gunnar Leue hat im Laufe seines Lebens nicht nur Klassiker, sondern auch allerlei Kuriositäten entdeckt.
1: Ich sag mal, es ist kein Weltkulturerbe, die Musik, die da rund um den Fußball so ist. Aber für manche sind es besonders schreckliche Songs, für manche sind es auch gute Songs, es gibt eher wenig gute Songs, aber die gibt es eben auch, muss man sagen. Ja, und ich habe versucht, alles so ein bisschen abzudecken, skurrile Sachen, als auch besondere, wie die singenden Nationalmannschaften, die es halt 20 Jahre gab.
0: Die singenden Nationalmannschaften, nur eine von vielen Episoden, die Leue jetzt in Arendsee präsentiert. Uwe Walter vom Klosterverein war von Beginn an begeistert von der Idee.
2: Wir haben gesagt, jawohl, wir könnten uns das vorstellen, auch Leute, fußballinteressierte Leute hier ins Kloster zu bekommen. Publikum ist immer gut für uns und das ist mal was anderes.
0: Für die kommende Weltmeisterschaft wünscht sich Gunnar Leue statt einer aufgeblähten Halbzeitshow am liebsten wieder eine Nationalmannschaft mit Gesang und Selbstironie, wie zuletzt im Jahr 1994. Die Fußball-WM ist auch in diesem Jahr weit entfernt in Amerika. Die Geschichte rund um den Sound des Fußballs dagegen ganz nah in der Altmark.
3: Andreas Kirchhoff und die Ausstellung im Kloster Arendsee können Sie noch bis Ende der Fußball-WM sehen, also bis Mitte Juli.
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0: Sommersound hier bei MDR Sachsen-Anhalt. Kaoma mit Lambada und ich gucke uns mal auf die Straßen. Hallo an alle unterwegs. Wir möchten, dass Sie gut ankommen. Hier ist der MDR Sachsen-Anhalt Verkehrsservice. Es ist 9.30 Uhr und wir haben eine Meldung für die A9 Richtung München. Zwischen Niemeck und Kleinmarzehns gibt es Behinderungen nach einem Unfall im Baustellenbereich. Und wegen des Neuseenmann-Triathlons in Feropolis kommt es bis ca. 16 Uhr unter anderem zu Sperrungen zwischen Feropolis und Oranienbaum über die B107 und auch ein Abschnitt auf der B100 zwischen Radis und dem Kreisverkehr Bergwitz ist gesperrt. Noch eine Meldung von den Wasserstraßen. Die Elbfähre Elster ist heute außer Betrieb. Und inzwischen wird auch geblitzt, und zwar auf der B80 zwischen Köchstedt und Langenbogen Richtung Lutherstadt Eisleben. Und wenn Sie noch was Neues sehen, Blitzer oder Staus entdecken, wäre schön, wenn Sie uns mal Bescheid sagen und hier durchrufen. Das geht wie immer kostenfrei mit der 0800 94 6 94 6 und die 1. Ganz lieben Dank schon mal und gute Fahrt für Sie. Noch sieht's traumhaft aus, so kann man doch gut in den Sonntag starten. Wir haben Sonne und blauen Himmel, maximal 26 Grad Wohlfühltemperatur ist angesagt heute. Es wird auch jetzt so langsam wärmer. Wir haben jetzt 21 Grad zum Beispiel in Wettin und 17 Grad in Betzendorf. In den nächsten Stunden ziehen von Südwesten immer mehr Wolken rein. Ein Schirm ist eine gute Idee, es kann regnen, es kann auch gewittern. Im Moment zeigt unser Regenradar Schauer und Gewitter in unseren Nachbarländern Thüringen und Niedersachsen. Wie geht's weiter? Morgen der 1. Juni, der hat Sonne und Wolken im Wechsel. Da sind auch noch ein paar Schauer dabei und maximal 24 Grad können wir einplanen. So, wir sind jetzt mittendrin in der Sportstunde. Mein Name ist Billy Wulff und wir wünschen einen wunderbaren Sonntag. Guten Morgen.
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0: Guten Morgen an alle langen Schläfer. Einen schönen Sonntagvormittag wünschen wir. Hier ist MDR Sachsen-Anhalt. Es bleibt sportlich und seit den vergangenen Olympischen Sommerspielen von Paris dürfte wahrscheinlich fast jeder schon einmal von 3x3 Basketball gehört haben. Auch in Dessau ist dieser Trend nun angekommen. Die Stadt war am gestrigen Samstag erstmals Ausrichter eines Profiturniers in dieser Sportart. Und MDR Sachsen-Anhalt Sportreporter Hendrik Heidrich hat das Ereignis auf dem Dessauer Marktplatz für uns mal beobachtet.
1: Schnelle Beine, schnelle Reaktionen, schnelles Agieren, alles essentiell beim 3x3 Basketball, der seit 2024 sogar olympischen Trendsportart. Zwei Dreierteams spielen auf einen Korb Basketball, dem Dessauer Publikum gefällt's.
2: Was Besseres als das gibt's ja nicht.
3: Ganz schöne Action hier und ihr taucht zur Sache, würde ich sagen.
1: Zahlreiche Zuschauer säumen den gesamten gestrigen Tag über den Dessauer Marktplatz. Direkt unter dem Rathausturm wurde die Spielfläche aufgebaut. Cheforganisator Ralf Hirsch vom Anhalt Sport e.V. ist rundum zufrieden mit der Erstauflage.
4: Ja, das ist schon ein gewisser Aufwand, ist ganz klar, aber dafür scheuen wir uns natürlich auch nicht. Wir haben immer Visionen, wir überlegen immer, was ist in der Welt Trend oder was entwickelt sich. Dann haben wir schon ins Schwarze getroffen, haben was Neues initiiert und sind auch froh, das in Sachsen-Anhalt ausgelöst zu haben und wieder ein sportliches Highlight mehr hier für Dessau und die Region und fürs Land geschaffen zu haben.
1: Zur Premiere darf Dessau direkt ein Qualifikationsturnier des Weltverbandes FIBA ausrichten. Die Sieger qualifizieren sich fürs nächsthöhere Turnier im afrikanischen La Réunion.
4: Wenn man die Serie fortsetzt, kann also der Sieger von Dessau rein theoretisch am 13. Dezember in Rio de Janeiro Weltcupsieger werden.
1: Ein Traum, für den viele 3x3-Spieler alles geben würden, unterschrecken auch die weitesten Reisen nicht ab. Teams aus Spanien, Schweden, Italien oder den Niederlanden sind im Dessauer Teilnehmerfeld zu finden. Am Ende macht aber ein deutsches Team das Rennen. Bochum kürt sich gegen das Team La Rojas aus Spanien zum Sieger. Luca Ozono stand für die Nordrhein-Westfalen mit auf dem Platz.
5: Wir sind richtig happy gerade, das ist ein richtig geiles Feeling. Diese Locations, Dessau macht das jetzt hier zum ersten Mal, soweit ich weiß. Die Leute können einfach vorbeilaufen, sich hier hinsetzen, ein bisschen zugucken. Und das ist einfach das, was 3x3 ausmacht. Einfach vorbeilaufen, inspirieren lassen und dann einfach begeistert sein.
1: Und diese Begeisterung war in Dessau definitiv spürbar. Und alle Beteiligten freuen sich auf eine Fortsetzung im kommenden Jahr.
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0: Cloud mit Save Me hier bei MDR Sachsen-Anhalt. Und ich bin gar nicht mehr alleine im Studio. Bei mir ist nämlich jetzt Sabrina Bramowski. Ich grüße dich. Hallo, guten Morgen.
1: Einen wunderschönen guten Morgen, Billy.
0: Sabrina, du begleitest schon seit über einem Jahrzehnt die SES-Boxer. Und so war es auch in dieser Woche. Gestern Abend stand das Rematch zwischen Roman Fress und Armen Cho-Chai an, nachdem dieser 2022 Fress die einzige Niederlage zugefügt hat. Erzähl uns mal, wie ist es denn gestern gelaufen?
1: Ja, also der Kampf an sich sensationell. Für Boxfans, wie ich ja auch einer bin, hatte der wirklich alles. Man kann den Sport so lieben und dann wirklich auch so mitleiden mit den Boxern. Ja. Temporeich, schlagstark, intensiv. Roman Fress vom Magdeburger SES-Boxstall kam echt gut rein, boxte clever, aber dann gab es eine völlig verrückte dritte Runde. Ich kann es immer noch gar nicht fassen. Auch bei Al Gala, dem Sportschau und Sport im Osten Kommentator, gab es dann echt kein Halten mehr, Billy.
2: Wahnsinnsrunde hier in Magdeburg! Und wieder geht Fress zu Boden! Was für eine Runde! Mehr Boxen geht nicht!
0: Da hat die Magdeburger Messehalle richtig gebrannt. Was ist denn genau passiert?
1: Ja, also in dieser dritten Runde dachte man eigentlich, Fress übernimmt die Kontrolle, aber dann kam Cho-Chais kräftiger rechter Haken und schickte Fress das erste Mal auf die Bretter. Daraufhin schüttete er sich dann, ging zurück in den Angriff. Auf einmal wackelte dann der Gegner, aber durch einen Konter ging Fress ein zweites Mal zu Boden und das alles reingepackt in eine einzige von 12 Runden in gerade mal 3 Minuten. Ey, das erlebt man echt sehr, sehr, sehr selten.
0: Ja.
1: Unfassbar. Und die Halle, die war nicht mehr zu halten. Beste Stimmung, würde ich wirklich sagen, seit Jahren bei einer Boxveranstaltung in Sachsen-Anhalt.
0: Aber das muss man auch sagen, nach dem Kampf gab es dann Proteste, es gab Unstimmigkeit, es gab Unzufriedenheit aufgrund des Urteils. Kannst du das nachvollziehen?
1: Ja, also die Uhr hatte längst Mitternacht geschlagen, da tobte und meckerte Armen Cho-Chai, also der Gegner von Roman Fress, immer noch in der Kabine, war gar nicht zu beruhigen und viele Boxexperten sind bei ihm. Aufgrund seiner starken dritten Runde hat er die Wertung enorm in seine Richtung eigentlich gezogen und da war es nicht ganz so schlau, in den letzten Runden das Tempo rauszunehmen und Fress nochmal reinzuholen in den Kampf. Das Urteil war spannend. Unentschieden war es am Ende. Unsere Boxexperten Dominik Böse aus Freiburg an der Unstrut und auch die absolute Pionierin des Frauenboxens von 1995 bis 2007, ungeschlagene Weltmeisterin Regina Halmich, waren damit nicht einverstanden.
3: Wir haben einen Bombenkampf gesehen. Ich hatte Cho-Chai leicht vorne. Mir geht es zumindest so, dass ich sage, solche Urteile, das tut dem Boxen nicht wirklich gut. Es war einfach ziemlich eng. Ich glaube, so ein dritter Kampf wäre wirklich perfekt.
4: Also ein Unentschieden war es nicht, aber es ist jetzt, wie es ist. Manchmal muss man sich so einen Kampf auch unkommentiert nochmal in Ruhe zu Hause angucken und dann sieht man doch schon noch einzelne Treffer, die dann gezählt werden. Ja, also es muss eigentlich direkt einen Rückkampf geben.
0: Und wir hören es ja schon, es war ja wirklich Wahnsinn, wer da alles vor Ort war. Ne?
1: Ja, das Who is Who, wie man so schön sagt. Axel Schulz noch oben drauf, das ehemalige Schwergewicht. Uli Wegner, die Trainerlegende, viel Boxprominenz am Ring, weil die ARD Mediathek und Sportschau sich auch diesen Monat besonders stark gemacht haben für das deutsche Boxen. Das durch Kämpfe wie gestern absolut glänzen konnte, wären da nicht, ich sag mal so, die Urteile.
0: Ja, danke schön, Sabrina. Und wenn Sie den Kampf selber mal sehen und für sich werten wollen, finden Sie den in der ARD Mediathek.

0: Die Steve Miller Band mit The Joker bei MDR Sachsen-Anhalt und Lippi hat sich gemeldet. Er war gestern Trauzeuge bei seinen Freunden und hat bis heute früh durchgefetet, ist aber jetzt schon wieder fit. Liebe Grüße und alles Gute fürs Brautpaar. Und vielleicht lief ja gestern bei der Hochzeitsparty auch dieser Song hier. Die Bee Gees spielen wir gleich kurz nach 10 und jetzt haben wir für Sie aber erstmal die neuesten Meldungen.
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2: Mit Karin Roxer, guten Tag. Heute ist Weltnichtrauchertag. Aus diesem Anlass hat die kaufmännische Krankenkasse Daten ihrer Versicherten ausgewertet. Demnach ist die Zahl abhängiger Raucher in Sachsen-Anhalt stark angestiegen. Mehr als 195.000 Menschen im Land wurden 2024 hochgerechnet medizinisch wegen ihrer Tabakabhängigkeit behandelt. Das seien 87% mehr als noch 10 Jahre zuvor. Im Bundesländervergleich liege Sachsen-Anhalt damit an der Spitze, hieß es. Der Drogenbeauftragte der Bundesregierung Streeck forderte deutlich höhere Preise für Zigaretten und Vapes. Junge Menschen würden so vom Einstieg abgehalten und viele Raucher beim Aufhören unterstützt. Rauchen gilt als Risikofaktor für verschiedene Krebsarten und auch für Herz-Kreislauf-Erkrankungen. In Deutschland fehlen 2000 Strafverfolger, das betrifft auch Sachsen-Anhalt. Nach Mitteilung des Deutschen Richterbundes dauern Verfahren dadurch länger, kleinere Fälle würden häufiger eingestellt. In fast allen Bundesländern müssten 3 Ermittler der Staatsanwaltschaften die Arbeit für 4 tun, sagte Verbandsvorsitzender Rebehn der Bild am Sonntag. Er forderte, dass Bund und Länder die angekündigte Personaloffensive endlich starten. Auch in Sachsen-Anhalt fehlen zahlreiche Kräfte. Zu Jahresbeginn hieß es vom Bund der Richter und Staatsanwälte, man arbeite am Limit. Das Justizministerium verwies auf 177 Neueinstellungen in den vergangenen 5 Jahren. Unternehmer und Politiker kommen heute im brandenburgischen Bad Saarow zum Ostdeutschen Wirtschaftsforum zusammen. Im Mittelpunkt des 3-tägigen Treffens steht der Kurs der Bundesregierung. Erwartet werden unter anderem Kanzler Merz, die Ministerpräsidenten Sachsen-Anhalts, Brandenburgs und Mecklenburg-Vorpommern. Das Dresdner IFO-Institut warnte in einer Studie davor, dass die ostdeutsche Wirtschaft den Anschluss zum Westen verliert. Es fehle vor allem an Investitionen und Fachkräften. Bei einem Autounfall in Norwegen sind 3 Deutsche ums Leben gekommen. Wie die örtliche Polizei mitteilte, ereignete sich der Unfall etwa 300 Kilometer nördlich von Oslo. Ein Auto war demnach auf die Gegenfahrbahn geraten und frontal gegen einen Lastwagen geprallt. Für die 3 Männer aus Deutschland kam jede Hilfe zu spät. In Paris werden heute 100.000 Menschen zur Feier des Champions-League-Siegers Saint-Germain erwartet. PSG hatte sich beim Finale in Budapest gegen Arsenal London im Elfmeterschießen durchgesetzt. Bereits am Abend waren etwa 20.000 Fans auf dem Champs-Élysées zusammengekommen. Am Rande der Feier gab es Zusammenstöße, nicht nur in Paris. Nach Polizeiangaben wurden landesweit mehr als 400 Personen festgenommen. Soweit die Nachrichten mit Karin Roxer und ich übergebe an Billy. Und Billy, du hast den Blick auf die Straßenlage.
0: Genauso ist es. Dankeschön, Karin. Wir möchten, dass Sie gut ankommen. Hier ist der MDR Sachsen-Anhalt Verkehrsservice. Es ist 3:03. Und Vorsicht bitte, wenn Sie auf der A2 Richtung Hannover fahren. Zwischen Magdeburg-Kannenstieg und Kreuz Magdeburg liegt ein totes Reh auf der Autobahn. Und wegen des Neuseenmann-Triathlons in Viropolis kommt es bis ca. 16 Uhr unter anderem zu Sperrungen zwischen Viropolis und Oranienbaum über die B107. Und auch ein Abschnitt auf der B100 zwischen Radis und dem Kreisverkehr Bergwitz ist gesperrt. Und eine Meldung von den Wasserstraßen, die Elbfähre Elster ist heute außer Betrieb. Und es wird geblitzt im Moment auf der B80 zwischen Köchstedt und Langenbogen und zwar Richtung Lutherstadt-Eisleben. Und wenn Sie einen zweiten Blitzer sehen oder einen Stau, dann wäre schön, wenn Sie mal anrufen und Bescheid sagen. Vielleicht sehen Sie auch ein Tier auf der Fahrbahn, Gegenstände. Der Anruf ist kostenfrei mit der 0800 94 6 94 6 und die 1. Ganz lieben Dank schon mal und gute Fahrt. Noch sieht's fast überall traumhaft aus. Perfekt, wenn Sie im Garten was pflanzen wollen oder vielleicht paddeln gehen wollen. Vielleicht wollen Sie sich auch in die Sonne legen. Das geht noch. Maximal 26 Grad sind drin. 20 haben wir jetzt in Könnern, Zeitz. 18 Grad in Gardelegen und 17 zum Beispiel in Stiege. In den nächsten Stunden ziehen von Südwesten immer mehr Wolken zu uns rein. Es kann dann regnen und gewittern. Und im Moment zeigt unser Regenradar erste Schauer und Gewitter im Landkreis Harz rund um Wernigerode und Hasselfelde. Wie geht's weiter? Morgen der 1. Juni, der hat Sonne und Wolken im Wechsel. Schauer sind auch dabei und das Ganze bei maximal 24 Grad. 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
0: Ich bin Billy Wulff, ich wünsche einen wunderbaren Sonntag und habe gleich für Sie Roxette und das sind wie versprochen die Bee Gees mit Tragedy. Für alle, die lange ausgeschlafen haben, noch ein schönes Guten Morgen.

0: Ein Hammersong, Rockset und The Look. Und gleich geht's weiter mit Christy und Yellow River. Und wir gucken aber erstmal hier bei MDR Sachsen-Anhalt in den Harz. Stolberg ist ja eine der schönsten Fachwerkstädte in Sachsen-Anhalt, ein echter Touristenmagnet. Allerdings gibt's auch kleine Mängel. So sind zum Beispiel viele Sitzbänke in und um Stolberg nach Jahren verwittert oder auch teilweise kaputt. Das ändern die Stolberger aber. Da wird ordentlich angepackt, da werden die Bänke schön aufgehübscht. Das Motto ist aus alt macht neu. Und unsere Harz-Reporterin Elke Kirschner war dabei.
1: Margret Oppermann wandert gern. Sie hat alle Bänke in und um Stolberg besucht, den genauen Ort und Zustand notiert und teilt jetzt die Reparaturtrupps ein.
2: Bergmannsteg, da sind ja die Bretter schon oben.
3: Die sind schon oben, die montieren wir nur.
2: Und ihr macht Rallye-Bänke.
1: Bänke, die nicht zum Hinsetzen einladen, sind kein gutes Aushängeschild für die Touristenhochburg im Südharz. Für Sascha Einecke vom Ortschaftsrat Stolberg ist wichtig:
4: Das ist ein riesengroßer Brocken, den im Prinzip die Gemeinde hier stemmen muss. Wir leben vom Tourismus. Wir haben hier alleine 6 Hotels in Stolberg. Und wir müssen natürlich unseren Touristen und unseren Gästen auch ein bisschen was bieten.
1: Er packt mit Tochter Helene Heckenschere und Werkzeug ein, dann laden sie das Holz auf. Die Freiwilligen sind im Ortschaftsrat, dem Heimatverein, Harzclub, Zweigverein oder im Schützenverein. Sie tun, was sie können und wann. Ehrensache. Warum?
5: Es ist ein wunderschöner Ort und da stellt sich keine Frage. Brauchen wir uns ein bisschen mal umgucken, es geht um unseren Ort. Darum nochmal mit.
6: Ich laufe sehr gern und da ärgere ich mich auch immer ein bisschen, wenn die Bänke nicht so schön sind, wenn ich mich nicht draufsetzen kann, und deshalb will ich heute mithelfen.
7: Ich wohne seit 1980 in Stolberg und wir ärgern uns auch, dass die Bänke in so einem desolaten Zustand sind und hoffen mit den Bänken und mit den Wanderwegen noch mehr Touristen nach Stolberg zu locken.
1: Gemeinsam mit Sascha Einecke hat Stefan Jechow vom Heimatverein die Aktion organisiert. Sie arbeiten heute am Bergmannsstieg hoch über Stolberg. Jechow erklärt:
8: Es ist eine Art Neustart, dass wir eben näher zusammenrücken und mit den Bänken jetzt ein Zeichen setzen, was alles geht, wenn wir es zusammen machen für Stolberg, für uns alle.
1: Nach getaner Arbeit testet die Truppe am Bergmannsstieg die neue Bank. Sie hält. Jetzt werden noch Paten gesucht für die neuen alten Bänke.
0: Also wenn Sie Pate sein wollen, dann einfach her mit Ihren Daten, gern auch zu uns. In Stolberg im Harz werden alte Bänke repariert, haben wir gehört, und auch gestrichen, damit man da schön verweilen und genießen kann. Aus alt mach neu heißt es, alle packen mit an, und berichtet hat MDR Sachsen-Anhalt Harz-Reporterin Elke Kirschner.

0: Christy mit Yellow River hier bei MDR Sachsen-Anhalt. Angela hat eine WhatsApp geschrieben, dass sie ihren Sonntag in der Motorsportarena Oschersleben verbringen möchte. Na dann, viel Freude. Und Thomas aus Langendorf macht gerade eine Gassi-Runde übers Feld und hört uns über die MDR Sachsen-Anhalt-App. Liebe Grüße und danke für die Fotos. Jetzt weiß ich, wie die Hunde aussehen. Sehr niedlich. So, und auch er ist ein Hundeauskenner. Im MDR-Wetterstudio ist Jörg Schröder.
1: Einen wunderschönen guten Tag, Willi.
0: Ich grüße dich und es wird jetzt so langsam, also wir haben noch viel Sonne. Ich fange mal positiv an, aber wir kommen jetzt in diese Schauergeschichte rein.
1: Also, ich habe den Namen vergessen, Oschersleben. Auf alle Fälle, wer jetzt nach Oschersleben unterwegs ist und seinen Sonntag heute in Oschersleben verbringen will, naja, im Moment ist es in Oschersleben noch trocken. Allerdings, es wird dort heute im Tagesverlauf auch dort Schauer und Gewitter geben. Da kann es also recht feucht werden und da sind wir beim Thema. Aktuell ist Boris noch unterwegs, unser Hochdruckgebiet, und beschert uns vor allen Dingen in den östlichen Landesteilen noch richtig viel Sonnenschein, den meisten Sonnenschein im Landkreis Wittenberg. Aber schaue ich Richtung Harz, naja, da ist die Mechthild unterwegs, das Tiefdruckgebiet Mechthild, und beschert uns dort schon die ersten Schauer und Gewitter. Und die ziehen jetzt so ganz allmählich Richtung Osten. Das heißt, vor allen Dingen am Nachmittag und am Abend müssen wir in vielen Gebieten mit Schauern und Gewittern rechnen, die zum Teil auch mal ein bisschen kräftiger ausfallen können. Sturmböen, Starkregen, Hagel sind nicht ausgeschlossen. Das geringste Schau- und Gewitterrisiko haben wir in der Altmark, gerade so am Arendsee. Da wird es höchstwahrscheinlich komplett trocken bleiben. Die Temperaturen gehen heute nochmal rauf bis 25, vielleicht sogar 26 Grad.
0: Und geht es dann in der Nacht mit Gewittern weiter? Ich frage nur, weil ich will mal wissen, ob man gut schlafen kann.
1: Du fragst für eine Freundin oder wie?
0: Ja, sozusagen.
1: Ja, auf alle Fälle, die in der Nacht erwarten wir in den südlichen Landesteilen, also südlich der Börde, zum Teil länger anhaltenden, kräftigen Regen. Da kann so ordentlich was runterkommen. Allerdings dann zum im Laufe der Nacht lässt sich das dann so ganz allmählich Richtung Sachsen, Richtung Brandenburg, so ganz wird immer und immer trockener. Das heißt, morgen der Tag in der ersten Tageshälfte, da sind vielleicht noch ein paar Schauer unterwegs, aber das wird morgen im Tagesverlauf immer freundlicher und wir kreuzen uns morgen den Nachmittag an. Da erwarten wir alles in allem viel Sonnenschein. Dem einen oder anderen war es sicherlich auch schon mal wieder viel zu warm. Morgen können wir uns erholen. Temperaturen bis maximal 23 Grad.
0: Ja, dann können wir den Kindern zum Kindertag schön T-Shirt anziehen.
1: Noch erstmal noch eine Jacke. Malen eine Sonne auf den und so weiter.
0: Oh, ich habe das geliebt, das Lied damals.
1: Du merkst, es ist noch präsent, obwohl es jetzt auch schon eine Weile her ist.
0: Ich weiß noch,
1: ne?
0: Die Schallplatte, da war auch eine Sonne drauf. Oh, ich dreh durch.
1: Grüße an Frank Schöbel, nur ganz nebenbei.
0: Danke, Jörg. Tschüssi.

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0: Badfinger, come and get it hier bei MDR Sachsen-Anhalt und ich gucke mal auf die Straßen. Wir möchten, dass Sie gut ankommen. Hier ist der MDR Sachsen-Anhalt Verkehrsservice. Es ist 10.30 Uhr und wegen des Neuseenmann-Triathlons in Feropolis kommt es bis ca. 16 Uhr unter anderem zu Sperrungen zwischen Feropolis und Oranienbaum über die B107 und auch ein Abschnitt auf der B100 zwischen Radis und dem Kreisverkehr Bergwitz ist gesperrt. Und noch eine Meldung von den Wasserstraßen. Die Elbfähre Elster ist heute außer Betrieb. Und wir haben Blitzer, einen einzigen, auf der B80 zwischen Köchstedt und Langenbogen und geblitzt wird Richtung Lutherstadt Eisleben. Und wenn Sie mehr sehen, einen zweiten Blitzer oder vielleicht einen Stau, was auch immer, wäre schön, wenn Sie mal anrufen und uns Bescheid sagen. Der Anruf ist kostenfrei für Sie mit der 0800 94 6 94 6 und die 1. Ganz lieben Dank und gute Fahrt für Sie. Noch haben wir vielerorts Sonne und blauen Himmel. Maximal 26 Grad sind möglich. Wenn Sie was unternehmen wollen, machen Sie es sofort. 22 Grad haben wir in Jessen, 20 in Bernburg und Klötze. Und warum sollen Sie das sofort machen? Ja, weil die ersten Schauer und Gewitter jetzt schon im Harz angekommen sind. Das heißt, auch wenn es bei Ihnen jetzt noch trocken und sonnig ist und wunderbar aussieht, wenn Sie los wollen, wenn Sie einen Ausflug machen wollen, schließen Sie die Fenster, sichern Sie alles, was vielleicht umherfliegen oder runterfallen könnte. Es kann nicht schaden. Und wir gucken mal auf den morgigen 1. Juni. Da gibt es Sonne und Wolken im Wechsel. So ein paar Schauer sind dabei und das Ganze bei maximal 24 Grad.
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0: Mein Name ist Billy Wolf. Ich wünsche einen wunderbaren Sonntag und ich habe gleich das Electric Light Orchestra für Sie. Und das sind jetzt erstmal die Archies mit Sugar Sugar. Hallo.

0: ILO hier bei MDR Sachsen-Anhalt einen herrlichen Sonntag wünschen wir. Und alles, was zwei, drei oder vier Räder hat, zieht es an diesem Wochenende hunderte Schaulustige ins nördliche Harzvorland, genauer gesagt in die Harzer Bikeschmiede in Zilli. Hier wird nämlich mittlerweile das 25. Bikeschmiede-Festival gefeiert. Und unser Harz-Reporter Sven Wuttke nimmt gerade eine Nase voll.
1: Ja, es stinkt nach Benzin im Blut. Es knattert überall hier in der Bikerschmiede in Zilli. Und der Chrissy hat gerade eine Runde gedreht mit dem längsten Motorrad von der Küste. Was ist das für ein Gefühl, das Ding zu fahren?
2: Ja, das ist schon ziemlich besonders, ne? Durch den langen Lenker kommst du ständig an die Knie beim Lenken. Ja, er hat ein Motorrad genommen, in der Mitte auseinandergeschnitten, ein Gestell zwischengeschweißt. Auf dem Gestell sitzt ein alter Dieselverdampfermotor.
1: Und so klingt ein Motorrad mit V8 Tatra-Motor. Der Original-Fluchtwagen und Straßenkreuzer der Olsenbande gehört ja seit neuestem auch zur Bike-Schmiede.
3: Mächtig gewaltig, Egon, mächtig gewaltig.
4: Mächtig gewaltig, Egon.
1: Und der eigentliche Star, das ist natürlich das Panzerbike im wahrsten Sinne des Wortes. Das Panzerbike hat tatsächlich einen Panzermotor drin und klingt monströs. Am gigantischen Lenker sitzt der Thilo.
5: Ja, das ist erstmal das Gefühl unendlicher Macht, was du verspürst, wenn du vorne zwischen diesem Riesenlenker über diesen riesen 12-Zylinder-Motor, ist ja eine Königswelle, 38.000 Kubik, guckst. Ja, und die Intention dahinter war ja, dass wir das alles aus Kriegsteilen und Rüstungsteilen gebaut haben, einfach um zu zeigen, dass es schöner ist, wenn große Kinder damit sich was bauen, großes Spielzeug, also wenn Verrückte damit Krieg spielen. Ja.
1: Und hunderte Schaulustige sind natürlich begeistert.
6: Das sind alles verrückte Menschen. Schön. Und man kommt vom Alltag mal ein bisschen raus.
7: Ich finde ganz schön beeindruckend, was hier so selber gebaut wurde. Also ich finde die ganz toll.
8: Also hier ist jedes Jahr super oberaffenschön.
1: Ja, wer auch erleben möchte, wie das Panzerbike gezündet wird, heute am frühen Nachmittag wird es nochmal eine Showvorführung geben.
0: Gut zu wissen. Dankeschön, Sven Wuttke. Er war beim Harzer Bikeschmiede-Festival in Zilli und muss jetzt erstmal wieder den Benzingeruch aus der Nase kriegen. Und wir haben jetzt Kansas für die Ohren mit Dust in the Wind.
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0: Heidi Stern ist das. Wir kennen sie natürlich alle als Jennifer Rush und sie war zu Gast im MDR Riverboat und hat ein Comeback angekündigt. Wir können uns also auf ihre tolle Stimme und auf neue Musik von ihr freuen. Und freuen können wir uns auch alle auf Peter Hofmann, denn 17 Uhr startet er heute wieder den Oldie Club und er lädt uns schon mal ganz persönlich ein.
1: Hallo zusammen, einen schönen Sonntag wünsche ich. Hier ist wieder die handgeschriebene Einladungskarte, die natürlich wieder als Eintrittskarte und heute auch wieder als Ticket gilt für den Oldie Club kurz nach 17 Uhr. Wir gehen heute auf Zeitreise in den Frühling 1970, so Mai, Juni, um ganz genau zu sein. Und das ist ja auch ein bisschen die Kante zwischen zwei Jahrzehnten. Da gibt's noch ein bisschen optimistischen 70er-Sound. Kunstrock ist auch schon dabei. Und natürlich wird es saftigen Hardrock geben. Vielen, vielen Dank wieder für die vielen, vielen Vorschläge. Ich freue mich auf den Trip und freue mich über viele Gäste, über viele Passagiere auf unserer Zeitreise in den Frühling 1970. Kurz nach 5 geht's los. Bis später, euer Oldie Club Schaffner Peter.
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0: Grand Ram, The Wild Boys hier bei MDR Sachsen-Anhalt und gleich haben wir Beckman Turner Overdrive. Spielen wir für Sie kurz nach 11, aber erstmal haben wir die wichtigsten Meldungen.
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2: Mit Karin Roxer, guten Tag. Alte Masche, neue Verpackung. Die Polizei warnt vor Betrügern, die sich als Ärzte ausgeben. Dabei handelt es sich um eine neue Form des sogenannten Schockanrufs. In Bayern und Niedersachsen haben Betrüger laut den Ermittlern schon Hunderttausende Euro damit ergaunert. Auch in Wolfen im Landkreis Anhalt-Bitterfeld haben Kriminelle bereits versucht, Geld von einem Rentner zu bekommen. Sie gaben sich als Ärzte des Gottsche-Klinikums aus und sagten, ein Nachbar sei im Krankenhaus und brauche dringend teure Medikamente. Der Rentner legte jedoch auf und informierte die Polizei. Die stellt klar, Krankenhäuser oder richtige Ärzte würden niemals vorab am Telefon Geld für Behandlungen verlangen. Heute ist Weltnichtrauchertag. Aus diesem Anlass hat die kaufmännische Krankenkasse Daten ihrer Versicherten ausgewertet. Demnach ist die Zahl abhängiger Raucher in Sachsen-Anhalt stark angestiegen. Mehr als 195.000 Menschen im Land wurden 2024 hochgerechnet medizinisch wegen ihrer Tabakabhängigkeit behandelt. Das seien 87% mehr als noch 10 Jahre zuvor, hieß es. Im Bundesländervergleich liege Sachsen-Anhalt damit an der Spitze. Der Drogenbeauftragte der Bundesregierung Streeck forderte deutlich höhere Preise für Zigaretten und Vapes. Junge Menschen würden vom Einstieg abgehalten und viele Raucher beim Aufhören unterstützt. Die Sympathisanten der CDU würden notfalls eher auf eine Zusammenarbeit mit der Linken setzen als mit der AfD. Laut einer Umfrage des Meinungsforschungsinstituts INSA sind 48% der Befragten eher für die Kooperation mit der Linken. 27% wollen lieber die Zusammenarbeit mit der AfD, das schreibt die Bild am Sonntag. Die CDU hatte per Parteitagsbeschluss eine koalitionsähnliche Zusammenarbeit mit beiden Parteien ausgeschlossen. Allerdings kann es nach den Wahlen zu Minderheitsregierungen kommen. Eine klare Mehrheit der Deutschen rechnet laut INSA damit, dass die AfD nach den Landtagswahlen im Herbst in mindestens einem Bundesland den Regierungschef stellen wird. Bei einem Autounfall in Norwegen sind 3 Deutsche ums Leben gekommen. Wie die örtliche Polizei mitteilte, ereignete sich der Unfall etwa 300 Kilometer nördlich von Oslo. Ein Auto war demnach auf die Gegenfahrbahn geraten und frontal gegen einen Lastwagen geprallt. Für die 3 Männer aus Deutschland kam jede Hilfe zu spät. Ein auf die Erde zusteuernder Meteor ist über dem Nordosten der USA explodiert. Nach Mitteilung der US-Weltraumbehörde NASA war der Feuerball mit etwa 120.000 Kilometern pro Stunde in rund 64 Kilometern Höhe unterwegs, als er explodierte. Anwohner berichteten von lauten Knallgeräuschen. Ein Meteor ist eine Leuchterscheinung, wenn Gesteinsbrocken in die Erdatmosphäre eintreten und dort verglühen. Auf der Erde sind sie umgangssprachlich auch als Sternschnuppen bezeichnet. Bei großen Meteoren ist meist ein lauter Knall zu hören. Hier knallt es hoffentlich nicht. Billy, du hast hoffentlich nur gute Nachrichten von den Straßen. Es ist bestimmt alles ruhig.
3: Ich gucke mal, aber es sieht wirklich gut aus gerade.
2: Das klingt gut.
3: Dankeschön, Karin. Wir möchten, dass Sie gut ankommen. Hier ist der MDR Sachsen-Anhalt Verkehrsservice. Es ist 11.03 Uhr und wir haben erstmal keine Meldungen. Aber wegen des Neuseenmann-Triathlons in Viropolis kommt es bis ca. 16 Uhr unter anderem zu Sperrungen zwischen Viropolis und Oranienbaum über die B107. Und auch ein Abschnitt auf der B100 zwischen Radis und dem Kreisverkehr Bergwitz ist gesperrt. Und eine Meldung von den Wasserstraßen. Die L4 Elster ist heute außer Betrieb. Und es gibt auch nach wie vor nur einen Blitzer und der steht auf der B80 zwischen Köchstedt und Langenbogen wird Richtung Lutherstadt Eisleben geblitzt. Und wenn Sie einen zweiten Blitzer sehen oder eine neue Verkehrsmeldung entdecken, wäre schön, wenn Sie es an uns weitergeben. Der Anruf ist natürlich kostenfrei mit der 0800 94 6 94 6 und die 1. Danke schon mal voraus und eine gute Fahrt für Sie. Noch ist es vielerorts sehr, sehr freundlich mit Sonne, mit blauem Himmel. Maximal 26 Grad sind drin. 22 haben wir jetzt in Dreußig, Tangermünde und Gräfenhainichen und 20 Grad in Halberstadt. Aber das Tiefdruckgebiet mächtelt, erreicht uns so langsam. Das heißt, die ersten Schauer und Gewitter sind schon da und im Harz angekommen. Und wenn Sie los wollen, schließen Sie die Fenster, bringen Sie alles in Sicherheit. Es kann nicht schaden. Es können doch wirklich auch kräftigere Gewitter werden, auch mit Sturmböen. Das ist auch stellenweise zumindest Hagel möglich. Dann morgen, da geht's in den 1. Juni mit Sonne und Wolken im Wechsel. Schauer sind noch dabei und das Ganze bei maximal 24 Grad.
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0: Ich grüße Sie und Ute in Quedlinburg hat schon die ersten Erdbeeren geerntet. Bei ihr gibt's Erdbeertorte. Ich werd verrückt. Ich krieg hier gleich richtig Appetit. Mein Name ist Billy Wolf und los geht's jetzt wie versprochen mit Bagman Turner Overdrive. Wir wünschen weiterhin einen schönen Sonntag. Hallo.

0: Egal, ob Sie arbeiten müssen oder frei haben, wir wünschen auf jeden Fall einen entspannten Sonntag. Hier ist MDR Sachsen-Anhalt und bei uns hören Sie ja auch gerne mal, was hinter den Songs steht oder wie sie entstanden sind. Und so eine Geschichte haben wir jetzt für Sie. Aus einer russischen Volksweise wird Anfang des 20. Jahrhunderts ein Lied über die endlose Straße des Lebens, das schon 1917 in der Sowjetunion ganz gern gesungen wird. Dieses kleine Lied hat es in den letzten über 100 Jahren zum Hit geschafft und ist ein Fall für den Hitversteher.
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2: Die ersten Aufnahmen von Daragej Linuju sind aus der Sowjetunion der 30er Jahre. 1962 entsteht die englische Version Those Were the Days. 1968 holt sich Paul McCartney den Song und produziert ihn mit seiner Entdeckung, der jungen Sängerin Mary Hopkin. Es war einmal eine Taverne, in der wir immer mal zusammen ein Glas hoben oder auch zwei. Weißt du noch, wie wir die Stunden weglachten und an die großartigen Dinge dachten, die wir noch tun würden? 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Wir dachten, sie würden nie vergehen. Wir würden singen und tanzen für immer und einen Tag. Wir würden leben, wie wir wollten, würden kämpfen und nie verlieren. Wir waren jung und so sicher, dass alles nach unserem Kopf gehen würde. Dann rasten die stressigen Jahre vorbei an uns und die großen Träume gingen dabei verloren. 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War das wirklich ich? Aber durch die Tür drang vertrautes Lachen. 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

0: Mary Hopkin, Those Were the Days bei MDR Sachsen-Anhalt. Und wenn Sie noch überlegen, was Sie heute machen könnten, dann haben wir für Sie tolle Tipps für diesen Sonntag auf unserer MDR Sachsen-Anhalt App. Und Walpurga aus Höhenstedt hat längst einen Plan.
1: Wir wollen heute noch auf den Gänseberg laufen. Und zwar ist das eine Straußenwirtschaft. Da hat man einen wunderschönen Blick in den Saalekreis. Und da ist es sowas von angenehm, ruhig und man kann mal die Seele baumeln lassen. Auf alle Fälle ein Weinchen trinken, das ist Pflichtprogramm. Dort, weil wir ja aus einer Weingegend kommen und wir sehr gerne Wein trinken. Und da ist das wirklich Pflichtprogramm, Gläschen Wein zu trinken. In Ruhe, einen kleinen Käseteller dazu und wie gesagt, die Seele baumeln lassen.
0: Ach, klingt ja genüsslich, wunderbar. Und Karin hat eine WhatsApp ins Studio geschickt.
2: Es ist ja fantastisch mit eurer Musik, wenn der Tag so weitergeht, wie der Abend aufgehört hat. Ich war gestern Abend in Halle im Steintor. Bei den Main Chorus, die haben den ganzen Abend Songs der Bee Gees gesungen und es war fantastisch. Super Stimmung, tolle Band, natürlich tolle Musik, genauso wie bei euch. Kommt gut durch den Tag und macht einfach weiter mit eurer Musik, so wie es war und wie es ist und immer so bleiben wird. Bis dahin, liebe Grüße von Karin aus Halle.
0: Dankeschön, Karin. Dann machen wir jetzt mal weiter. Hier ist der großartige Chris Rea für uns alle mit I Can Hear Your Heartbeat. Und damit haben wir es 9 Minuten vorher 12.

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Gareth Gates hier bei MDR Sachsen-Anhalt und ich guck mal auf die Straßen. Wir möchten, dass Sie gut ankommen. Hier ist der MDR Sachsen-Anhalt Verkehrsservice. Es ist 11.29 Uhr und wegen des Neuseenmann-Triathlons in Ferropolis kommt es bis ca. 16 Uhr unter anderem zu Sperrungen zwischen Ferropolis und Oranienbaum über die B107 und auch ein Abschnitt auf der B100 zwischen Radis und dem Kreisverkehr Bergwitz ist gesperrt. Ansonsten haben Sie freie Fahrt, wir haben keine Meldungen, aber es wird geblitzt im Moment und zwar auf der B80 zwischen Köchstedt und Langenbogen Richtung Lutherstadt-Eis. Leben. Und wenn Sie noch was Neues sehen, Blitzer oder Staus entdecken, vielleicht auch irgendwas anderes, wäre schön, wenn Sie mal durchrufen und hier Bescheid sagen. Unsere Verkehrshotline ist kostenfrei für Sie mit der 0800 94 6 94 6.

0: Osterweg. Wie geht's weiter? Morgen geht's in den Juni mit Sonne und Wolken im Wechsel. Schauer sind auch mal dabei bei maximal 24 Grad. Mein Name ist Billy Wulff und wir haben hier gleich für Sie eine neue Geschichte aus Sachsen-Anhalt. Das ist bei uns eine Tradition und wir wünschen einen schönen letzten Sonntag im Mai. Hallo.
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1: Wir haben jetzt wieder eine Geschichte und das weiß vielleicht kaum jemand. Auch in Magdeburg wurden einst Autos und später auch kleine LKW gebaut. Die allerersten Fahrzeuge kamen damals aus den Pantherwerken, die vor 130 Jahren gegründet wurden. Und letzten Endes hat aber alles mit Fahrrädern begonnen. MDR Sachsen-Anhalt-Reporter Guido Hensch erzählt uns mal die ganze Geschichte.
2: Ende des 19. Jahrhunderts ist Magdeburg eine aufstrebende Industriestadt. Die Maschinenbauunternehmen sorgen für viele neue Arbeitsplätze und innerhalb von nur 40 Jahren ist die Einwohnerzahl von 60.000 auf über 200.000 Menschen angewachsen. Fahrräder als Fortbewegungsmittel werden auch immer populärer. Einige werden sogar in Magdeburg produziert, weiß Christian Marlow, Sammlungsleiter des Technikmuseums.
3: Es gab über 10 Fahrradmarken in Magdeburg. Dazu gehörte die Marke Trabant, die Marke Rekord, die Marke Kürassier. Also das war wirklich ein aufstrebender Wirtschaftszweig.
2: Und so wurden 1896 auch die Pantherwerke im Stadtteil Sudenburg in Höhe des heutigen Fuchsbergs gegründet. Inhaber ist ein gewisser Ernst Kuhlmann, der Name Panther eine Marketingentscheidung.
3: Das ist ein reiner Markenname und auf dem Logo von Panther sieht man halt auch das Tier.
2: Und zwar mit weit aufgerissenem Rachen. In den Hallen in der Ackerstraße werden zunächst nur Fahrräder gebaut. Aber Otto Benz' Erfindung des Motorwagens hat die Welt der Fortbewegungsmittel inzwischen nachhaltig verändert. Viele Unternehmen in Deutschland sehen darin eine rosige Zukunft und wollen mitmischen.
3: Und dann entschied man sich in Magdeburg auch Autos zu bauen, beziehungsweise damals hießen sie noch Motorwagen oder Motorkutschen. Solche Objekte baute man dann eben auch in den Pantherwerken. Und ein Exponat, zumindest eine Karosse davon, haben wir seit letztes Jahr hier im Technikmuseum. Das sieht aus wie eine kleine Kutsche, war aber hinten Motor dran gewesen, 3 Räder und fuhr dann eben auch mit glatten 4 PS.
2: Christian Marlow war komplett aus dem Häuschen, als im vergangenen Jahr der Kontakt zu einem Sammler zustande kam.
3: Das ist ein absoluter Glücksfall. Da hat uns tatsächlich ein Sammler aus Hessen angesprochen, angeschrieben. Er hätte auf dem Flohmarkt bei Metz in Frankreich eben jene Karosse gesehen, wollte sich diese Karosse erst selbst ins Wohnzimmer stellen, fand dann aber das unpassend, weil er selbst Adlerfahrzeugsammler war. Und da kam ihm die Idee, okay, ich rufe mein Technikmuseum Magdeburg an, ob die Interesse hätten. Naja, da braucht man nicht lange fackeln.
2: Jetzt steht das Schmuckstück mitten im Museum als Blickfang, das Holz geschliffen und weiter deutlich sichtbar der Schriftzug Pantherwerke Magdeburg.
3: Die Holzkarossen wurden gefertigt bei einer Magdeburger Firma, die nannte sich Wiemann und Thiebe. Das war ein spezialisierter Karosseriebauer für Kutschen und der hat sich dann ähnlich wie die Pantherwerke auch weiter spezialisiert, in eben so eine Motorkutschen, Karossen zumindest in Teilen zu bauen. Bei Panther wurden sie dann zusammengesteckt.
2: Das Technikmuseum hat natürlich auch weitere Forschungen zu den Motorwagen der Pantherwerke unternommen. Unter anderem wollte man gern wissen, wie schnell der eingebaute französische Motor das Gefährt damals gemacht hat.
3: Es gibt ein Werbeprospekt, was ich gefunden habe, von 1901, 30 bis 35 km/h. Also das war für die damalige Zeit, wenn man das mit anderen Fortbewegungsmitteln, Stichwort Pferd, vergleicht, war das schon Hochgeschwindigkeit, würde ich mal so sagen.
2: Die Produktion von Motorwagen endete aber bereits 1904. 1907 wurden die Pantherwerke von den Fahrradwerken in Braunschweig übernommen, die Fertigung in Magdeburg eingestellt. In Braunschweig gab es die Pantherwerke bis 1963, dann zogen sie nach Löhne in Ostwestfalen um. Heute werden unter dem Namen Panther International GmbH noch Fahrräder und E-Bikes in Tschechien und Rumänien gefertigt.
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Hoch emotional, Joe Cocker, you are so beautiful, hier bei MDR Sachsen-Anhalt. Und bei uns gibt's gleich die wichtigsten Themen des bisherigen Tages. 12 Uhr geht's los mit der Tag in Sachsen-Anhalt und mit Christoph Tschedo. Und danach bringt uns Frank Eberlein in den Nachmittag. So, und ich bin Billy Wulff, wünsche eine wunderbare Mittagszeit, einen gemütlichen Sonntag. Und ich habe für Sie jetzt noch Albano und Romina Power. Klingt so ein bisschen nach Italienurlaub. Felicità. Felicità.

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0: Ja, ein wahrlich traumhafter Song von Cliff Richard hier bei MDR Sachsen-Anhalt. Und das kurz vor 12 Uhr mittags. Kurz nach 12 gibt's dann den süßen Nachtisch. Ja, genau diesen Klassiker von The Sweet spiele ich für Sie in wenigen Minuten. Und zwar gleich nach der aktuellen Mittagsübersicht.
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0: Im Studio ist Christoph Djedo. Christoph, ein Thema in den nächsten Minuten ist die FDP.
2: Die kriselt ja und die versucht gerade, sich neu aufzustellen, auch mit Blick auf die Wahlen hier in Sachsen-Anhalt im September. Aber die Wahl des neuen Parteivorsitzenden, des Bundesvorsitzenden, die war dann gestern unerwartet spannend. Da schauen wir gleich noch einmal drauf. Doch bevor wir das machen, muss ich Sie noch warnen vor einer alten Betrugsmasche, jetzt in neuer Verpackung. Zuletzt waren es ja vor allem Verwandte oder auch Polizisten, als die sich Betrüger ausgegeben haben. Jetzt warnt die Polizei vor einer neuen Form des sogenannten Schockanrufs. Dabei geben sich die Anrufer als Ärzte aus. In Bayern und Niedersachsen haben Betrüger auf diese Weise schon Hunderttausende Euro ergaunert. Und auch in Wolfen im Landkreis Anhalt-Bitterfeld haben Kriminelle so versucht, Geld von dem Rentner Werner Bielor zu bekommen. Sie gaben sich als Ärzte des Gotsche-Klinikums aus und sagten, ein Nachbar sei im Krankenhaus.
3: Das war angeblich der Doktor und hat mir erzählt, Eberhard ist auf Intensivstation, liegt auf der Seite und wir haben keine Medikamente und müssen sie aus der Schweiz kaufen.
2: Dieser Betrugsversuch scheiterte, auch da die Tochter des Rentners Ines Bielor das schnell durchschaut hat.
4: Ja, ich finde es eine Sauerei, sowas eigentlich, dass die alten Leute da so abgezockt werden. Zum Glück, ich sage mal, in unserem Fall ist es ja so, dass wir nun mal zusammen in einem Haus wohnen. Aber für die Leute, wo die Kinder weit weg sind, ja, da fallen ihm wirklich viele rein. Also ja, und wenn die dann ihr noch das Klinikum ins Spiel bringen, also das finde ich schon allerhand, das ist schon schlimm.
2: Der Rentner informierte also die Polizei und die wiederum stellt klar, Krankenhäuser oder richtige Ärzte würden nie vorab am Telefon Geld für Behandlungen verlangen. Also seien Sie da bitte auf der Hut. Damit, wie angekündigt, zur FDP. Da gab es gestern ja den überraschenden Showdown um den Parteivorsitz. Der vermeintlich einzige Kandidat, Wolfgang Kubicki aus Schleswig-Holstein, bekam im allerletzten Moment doch noch eine Gegenkandidatin, die sozialliberal eingestellte Europapolitikerin Marie Agnes Strack-Zimmermann aus Nordrhein-Westfalen. Und die bekam dann bei der Wahl immerhin gut 40%, Kubicki knapp 60%. Klingt nach einer gespaltenen Partei. Wie will Kubicki also auf die Anhänger von Strack-Zimmermann nun zugehen?
5: Gar nicht, weil meine Aufgabe nicht darin besteht, irgendjemanden zu gewinnen, sondern dazu beizutragen, dass die Freien Demokraten von den Wählerinnen und Wählern wieder ernst genommen werden. Es ist völlig egal, wie wir uns nach innen selbst empfinden, ob wir lustig oder traurig sind. Entscheidend ist, wir brauchen gute Ergebnisse bei Wahlen. Und darum werde ich mich kümmern. Im Übrigen ist es nicht so, dass da ein großer Dissens vorherrscht. Und man sollte an Beifallsstürmen dann nicht ablesen, was dann die Partei im Zweifel entscheidet. Wir waren 1500 Gäste im Raum und deren Applaus hat sich in Stimmen bei den Delegierten niedergeschlagen.
2: Die erste Bewährungsprobe hat die neue FDP-Spitze bereits im September vor sich. Dann wird unter anderem hier in Sachsen-Anhalt gewählt. Bundesweit lag die FDP zuletzt bei 4%. In Sachsen-Anhalt, wo sie noch Teil der Regierung ist, unter 3% in den Umfragen. Sachsen-Anhalts FDP-Landeschefin Lydia Hüskens teilte mit, der Wettbewerb um den Parteivorsitz zeige, wie lebendig die Partei sei. Wen sie unterstützt hat, das stand in Hüskens Pressemitteilung nicht drin. Heute geht es beim FDP-Parteitag um einen Leitantrag des Bundesvorstands. Darin wird ein Neustart mit weniger Regulierung und weniger Steuern gefordert. Auch dazu äußerte sich Hüskens, die Liberalen müssten wieder deutlich machen, dass Freiheit kein Randthema sei, sondern Voraussetzung für Wohlstand, Aufstieg, Innovation und gesellschaftlichen Zusammenhalt. In Deutschland fehlen rund 2000 Strafverfolger und das betrifft auch Sachsen-Anhalt. Nach Mitteilung des Deutschen Richterbundes dauern Verfahren dadurch länger, kleinere Fälle würden häufiger eingestellt. In der Bild am Sonntag hat sich nun der Vorsitzende des Richterbundes Sven Rebehn geäußert. Mehr dazu von Ronald Lessig.
6: In fast allen Bundesländern müssten drei Ermittler die Arbeit für vier tun, sagte Rebehn. Viele Strafverfahren dauerten deshalb immer länger, kleinere Fälle würden oft eingestellt. Allein in Nordrhein-Westfalen fehlten laut Personalschlüssel Brüssel der Justiz mehr als 500 Strafverfolger. Die Lücke sei im Vergleich zum Vorjahr nochmals um rund 100 Ermittler gewachsen. Rebin forderte, dass Bund und Länder die angekündigte Personaloffensive endlich starten. Die sind sich aber in Detailfragen noch nicht einig. Dabei geht es etwa darum, wie lange der Bund die neuen Stellen in der Justiz der Länder finanziert.
2: Auch hier in Sachsen-Anhalt fehlen zahlreiche Kräfte. Dazu hatte der Bund der Richter und Staatsanwälte bereits zu Jahresbeginn mitgeteilt, man arbeite am Limit. Das Justizministerium verwies auf 177 Neueinstellungen in den vergangenen 5 Jahren. Schlechte Nachrichten für Bahnpendler in Sachsen-Anhalt. Ab kommender Woche müssen sich Reisende auf Verspätungen und Ausfälle einstellen, denn die Deutsche Bahn baut wieder. Und damit nicht genug, bereits seit dem Wochenende gibt es auf mehreren Strecken Einschränkungen. Verschaffen wir uns also mal den Überblick, zusammen mit Linus Benedikt-Zosel aus unserer Nachrichtenredaktion. Linus, welche Strecken sind denn betroffen?
7: Also wichtig ist hier einmal der Abschnitt zwischen Magdeburg und Haldensleben. Der ist für Züge komplett gesperrt, dort fährt nur Schienenersatzverkehr und das dann ab Montag, denn da werden die Schwellen auf der Strecke ausgetauscht, also die Betonblöcke, auf denen die Gleise liegen. Die Arbeiten sollen dann bis Freitag dauern und betroffen sind die Linien RB36 und RE6 von Magdeburg in Richtung Wolfsburg. Pendler müssen dort also mehr Zeit einplanen und sollten sich auch im besten Fall vorab informieren, wie denn ihre Züge fahren. Und auch im Süden des Landes wird gebaut, und zwar im Juni betrifft das den Bahnhof Röblingen am See und den Streckenabschnitt Angersdorf und Lutherstadt-Eisleben. Dort soll aber nur am Wochenende gebaut werden und in den Nächten, also die Auswirkungen auf die Reisenden sind dann nicht so groß.
2: Das ist also der Überblick für kommende Bauarbeiten bei der Bahn. Wie sieht's denn aktuell aus?
7: Na, auch da gibt's bereits einige Baustellen. Da haben wir einmal die Linie RE13, das ist die Verbindung von Magdeburg nach Leipzig. Da fahren seit Mittwoch fast keine Züge mehr zwischen Magdeburg und Biederitz. Grund dafür ist, dass bei Güterglück die Strecke mittlerweile so marode ist, dass die Züge eigentlich nur noch Tempo 20 fahren können. Und das zieht natürlich dann erhebliche Verspätungen nach sich. Um die verlorene Zeit dann wieder reinzuholen, enden bzw. beginnen die Züge dann vor den Toren Magdeburgs. Von da an fahren dann Ersatzbusse, also auch da heißt es, deutlich mehr Zeit einplanen. Und auch noch apropos Biederitz, auf der Nachbarstrecke nach Burg fahren seit Samstag kaum noch Züge bis nach Burg. Das betrifft dann die Linie RB40. Grund sind die Bauarbeiten am neuen Stellwerk. Derwisch und Möser werden dann nur noch per Bus erreichbar sein und das für 4 lange Monate.
2: Informationen von Linus Benedikt-Zosel. Vielen Dank dafür. Heute ist Welt-Nichtrauchertag. Aus diesem Anlass hat die kaufmännische Krankenkasse Daten ihrer Versicherten ausgewertet. Demnach ist die Zahl abhängiger Raucher in Sachsen-Anhalt stark angestiegen. Mehr als 195.000 Menschen im Land wurden 2024 hochgerechnet medizinisch wegen ihrer Tabakabhängigkeit behandelt. Das seien 87% mehr als noch 10 Jahre zuvor. Damit liegt Sachsen-Anhalt im Bundesländervergleich an der Spitze. Der Drogenbeauftragte der Bundesregierung, Henrik Streeck, forderte deutlich höhere Preise für Zigaretten und auch für Vapes. Junge Menschen würden vom Einstieg abgehalten und viele Raucher beim Aufhören unterstützt, so die Meinung von Streeck. Rauchen gilt als Risikofaktor für verschiedene Krebsarten und auch für Herz-Kreislauf-Erkrankungen. Das war der Tag in Sachsen-Anhalt bis hierher. Christoph Jedo, danke fürs Zuhören. Ich bin 17 Uhr wieder da und übergebe nun an Frank.
8: Jo, dankeschön, Christoph. Wir möchten, dass Sie gut ankommen. Hier ist der MDR Sachsen-Anhalt Verkehrsservice. Es ist 12.08 Uhr. A2 Richtung Hannover zwischen Irxleben und Bornstedt. Stau. Der Grund sind Bauarbeiten. Planen Sie bitte 15 Minuten mehr ein. Wegen des Triathlons in Ferropolis kommt es bis ungefähr 16 Uhr zu Sperrungen zwischen Ferropolis und Oranienbaum. Und auch ein Abschnitt auf der B100 zwischen Radis und dem Kreisverkehr Bergwitz ist gesperrt und geblitzt wird. Auf der B80 zwischen Köchstedt und Langenburgen in Richtung Lutherstadt-Eisleben. Ja, falls Sie noch was anderes sehen sollten, melden Sie sich bitte kurz bei uns telefonisch. Das kostet Sie genau nichts. Die Nummer 0800 94 6 94 6 und die 1. Schönen Dank schon mal im Voraus.
0: Ja, und das Wetter ist heute nicht unbedingt ein Sonntagswetter. Die Sonne macht sich ziemlich rar. Aus dichten Wolken kann es immer mal regnen und auch Gewitter sind möglich. Die Höchsttemperatur liegt heute bei 26 Grad. In Jessen sind wir schon kurz davor mit 24 Grad und 21 Grad werden momentan in Stendal und Naumburg gemessen. In der Nacht sind weiterhin Schauer und Gewitter angesagt bei 15 bis 10 Grad. Morgen am Montag gibt es nur noch gelegentlich ein paar Regentropfen. Die meiste Zeit haben wir es mit einem freundlichen Sonne-Wolken-Mix zu tun. Und das bei maximal 20 bis 24 Grad.
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0: Ich wünsche Ihnen einen schönen Sonntag und guten Appetit, falls Sie gerade am Mittagstisch sitzen. Hier kommt schon mal das Dessert, nämlich Musik von The Sweet.

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1: Also eins steht's fest, für Motocross-Fans ist dieses Wochenende ein Fest. Ja, im Teutschenthaler Kessel finden wieder Weltmeisterschaftsläufe statt. Und auf den heutigen Finalrenntag stimmt uns jetzt Jens Lampe ein.
2: Hallo, sportfrei. Ab 13 Uhr geht es im Teutschenthaler Kessel um Weltmeisterschaftspunkte. Die WM-Läufe der Männer werden in den Rennklassen MX2 und MXGP ausgetragen. An der Strecke fiebern an diesem Wochenende wieder mehr als 30.000 Motocross-Fans mit. Das liegt auch am einzigartigen Rundkurs in Teutschenthal, erklärt der Vorsitzende des veranstaltenden MSC Teutschenthal, Jens-Uwe Jahns.
3: Das Besondere an unserer Strecke ist, dass das eben ein Kessel-Feeling ist, wie im Stadion. Hier kann jeder Zuschauer rings um die Strecke ca. 80% des Rennens verfolgen. Und das Feeling im Kessel, im Stadion, das ist was ganz Besonderes. Gänsehaut!
2: Mehr als 200 Fahrer aus 30 Nationen sind an diesem Rennwochenende in Teutschenthal am Start. Zum Handball: mit einer Niederlage beendeten die Handballerinnen von Union Halle Neustadt die Abstiegs-Playoffs der Bundesliga. In Metzingen unterlagen die Saalestädterinnen 28-36. In der kommenden Woche geht es nun in die beiden entscheidenden Relegationsspiele gegen die Füchse Berlin um den Verbleib in der Bundesliga der Frauen. Das Hinspiel findet am Mittwoch in Halle statt. Das Rückspiel wird nächsten Samstag in Berlin ausgetragen.
1: Tja, und für die Fußballer der deutschen Nationalmannschaft läuft der WM-Countdown. In zwei Wochen startet die DFB-11 gegen Curaçao in die Weltmeisterschaft. Und in Vorbereitung darauf bestreitet Deutschland heute Abend ein Testspiel gegen Finnland. Jens, was dürfen die deutschen Fans da erwarten?
2: Ein Sieg ist natürlich der Anspruch gegen Finnland. Es wäre auch ein gutes Omen für die Weltmeisterschaft. Vor 12 Jahren, 2014, gewann Deutschland im heutigen Spielort Mainz sein letztes Testspiel vor der WM und wurde danach Weltmeister. Aber unsere Reporterin bei der DFB-11, Anne van Eickels, weiß:
4: So weit guckt der Bundestrainer noch nicht.
5: Wir wollen die wenigen Dinge, die wir bis jetzt wiederholt haben, auch dann natürlich gut auf dem Feld umsetzen. Wir haben tatsächlich bis jetzt nur von Finnland gesprochen, sonst von nichts anderem. Und demnach wollen wir ein gutes Spiel machen, gewinnen.
4: Julian Nagelsmann setzt dabei auf viele Spieler seiner WM-Wunschelf, die gegen Finnland allerdings nach wie vor nicht komplett ist. Kai Havertz, der am Abend mit dem FC Arsenal das Champions-League-Finale gegen Paris verlor, ist noch nicht dabei. Und Manuel Neuer fehlt beim Test, weiterhin verletzt. Übrigens auch eine Parallele zu 2014. Damals stand Roman Weidenfeller im Tor, diesmal Oliver Baumann. Doch jetzt reicht's auch mit dem Blick zurück, findet Sportdirektor Rudi Völler.
6: Und jetzt ist einfach Zeit, dass wir nach vorne schauen und die richtige WM-Stimmung einholen mit richtig guten Spielen.
2: Anstoß in Mainz zwischen Deutschland und Finnland ist am Abend 20.45 Uhr.
1: Ja, danke Jens Lampe. 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

0: Hannover sieht es da nicht ganz so gut aus. Zwischen Wollin und Ciesa gibt es nämlich Stau wegen Bauarbeiten. Zeitverlust dadurch 10 Minuten. Und dann weiter auf der A2 Richtung Hannover zwischen Irxleben und Eilsleben. 9 Kilometer stockender Verkehr, auch wegen Bauarbeiten. Da dauert es dann 20 Minuten länger. Und wegen eines Triathlons in Ferropolis kommt es heute noch bis ungefähr 16 Uhr zu Sperrungen zwischen Ferropolis und Oranienbaum. Und auch ein Abschnitt der B100 ist gesperrt, und zwar zwischen Radis und dem Kreisverkehr Bergwitz. Und dann wird noch geblitzt auf der B80 zwischen Köchstedt und Langenbogen in Richtung Lutherstadt-Eisleben. Falls Sie was ergänzen können, melden Sie sich bitte telefonisch bei uns, kostet Sie nichts. 0800 94 6 94 6 und die 1. Wir schauen aufs Wetter. Es ist und bleibt mehr oder weniger grau. Immer mal tut es regnen. Ich weiß, es war jetzt nicht unbedingt das beste Deutsch, aber Sie haben verstanden, was ich meine, ne? Und auch Gewitter sind heute möglich. Die können zum Teil auch mal ziemlich heftig ausfallen. Bereiten sich also drauf vor. Die Höchsttemperatur liegt heute bei 26 Grad. Momentan haben wir zwischen 11 auf dem Brocken und 22 in Jessen. In der Nacht dann weitere Schauer und Gewitter. Kühlt sich ab auf 15 bis 10 Grad. Und morgen gibt's dann nur noch wenige Regentropfen. Meist haben wir es mit einem freundlichen Sonne-Wolken-Mix zu tun. Maximal 20 bis 24 Grad sind morgen angesagt. Und schauen wir noch auf Dienstag und Mittwoch. Da ist es dann eher wechselhaft. Und es wird wieder sommerlich warm.
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0: Ja, das vielleicht schönste deutsche Liebeslied der 80er. Clowns und Helden haben es vor 40 Jahren aufgenommen. Und zu hören ist es immer mal wieder hier bei MDR Sachsen-Anhalt. Aber was man hier auch hören kann, sind die vielen tollen Pläne, die unsere Mitmenschen für den Sonntag geschmiedet haben. Hören Sie mal hin, vielleicht ist da ja die eine oder andere Anregung für Sie dabei.
1: Hallo, ich bin die Walburga aus Höhnstedt und wir wollen heute noch auf den Gänseberg laufen. Und zwar ist das eine Straußenwirtschaft. Da hat man einen wunderschönen Blick in den Saalekreis und da ist es sowas von angenehm, ruhig und man kann mal die Seele baumeln lassen. Auf alle Fälle ein Weinchen trinken, das ist Pflichtprogramm dort.
2: Hallo, ich bin Jens und ich bin heute in Dresden mit dem ganz klassischen touristischen Programm, mit Zwinger, mit Grüngewölbe, mit allem, was man so von Dresden erwartet, wenn man da zum ersten oder ich bin zum zweiten Mal hinfährt.
3: Hallo, ich bin Silvia aus Landsberg. Ich gehe heute zur Landratswahl, weil unser Landrat Herr Hanschak in Rente gegangen ist. Wir müssen also einen neuen Landrat wählen. Danach werde ich meinen schönen Garten genießen und dann sehen, was die Familie noch so vorhat. Und anschließend natürlich zur Auszählung in Oppin abends 18 Uhr, um dann das Ergebnis bekannt geben zu können oder auch zu wissen, wer gewählt worden ist.
0: Da haben sich die drei Leute doch was Tolles vorgenommen. Wandern, Ausflug oder in den Garten gehen. Natürlich auch ins Wahllokal, wo es geöffnet ist heute. Ja, und wenn Sie doch noch was anderes suchen, dann schauen Sie mal in die MDR Sachsen-Anhalt App. Da finden Sie auch tolle Tipps für diesen Sonntag.
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Ja, ich stelle fest, das ist der Sonntag der Liebeslieder hier bei MDR Sachsen-Anhalt. Das war ein weiteres Liebeslied aus den 80ern von Rod Stewart. What am I gonna do? 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Ja, da kann ich Ihnen nur weiterhin einen liebevollen Sonntag wünschen.

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0: Fade Gray. Ja, wir verblassen zu grau. Das passt ja zu diesem Sonntag. Und wenn das so weitergeht, sind wir alle bald nicht mehr zu sehen. Aber bis dahin gibt's noch viele verschiedene Schattierungen und Grautöne zwischen Schwarz und Weiß. Hier ist MDR Sachsen-Anhalt und kurz nach eins habe ich einen Klassiker aus den 70ern für Sie. Ja, von T-Rex. Gibt's gleich nach den Nachrichten.
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2: Mit Katrin Wolf. Guten Tag. Alte Masche, neue Verpackung. Die Polizei warnt vor Betrügern, die sich als Ärzte ausgeben. Dabei handelt es sich um eine neue Form des sogenannten Schockanrufs. In Bayern und Niedersachsen haben Betrüger laut den Ermittlern schon Hunderttausende Euro damit ergaunert. Auch in Wolfen im Landkreis Anhalt-Bitterfeld haben Kriminelle bereits versucht, Geld von einem Rentner zu bekommen. Sie gaben sich als Ärzte des Gotsche-Klinikums aus und sagten, ein Nachbar sei im Krankenhaus und brauche dringend teure Medikamente. Der Rentner legte jedoch auf und informierte die Polizei. Die Polizei stellte klar, Krankenhäuser oder richtige Ärzte würden nie vorab am Telefon Geld für Behandlungen verlangen. Anlässlich des Weltnichtrauchertags heute fordert der Drogenbeauftragte der Bundesregierung Streeck deutlich höhere Preise für Zigaretten und Vapes. Dies würde junge Menschen vom Einstieg abhalten und vielen Rauchern beim Aufhören helfen, sagte Streeck der Rheinischen Post. Nach einer Datenauswertung der kaufmännischen Krankenkasse ist die Zahl abhängiger Raucher in Sachsen-Anhalt stark gestiegen. Mehr als 195.000 Menschen im Land wurden 2024 medizinisch wegen ihrer Tabakabhängigkeit behandelt. Das seien 87% mehr als noch 10 Jahre zuvor. Im Bundesländervergleich liege Sachsen-Anhalt damit an der Spitze. Die Sympathisanten der CDU würden notfalls eher auf eine Zusammenarbeit mit der Linken setzen als mit der AfD. Laut einer Umfrage des Meinungsforschungsinstituts INSA sind 48% für die Kooperation mit den Linken, 27% wollen lieber eine Zusammenarbeit mit der AfD. Das schreibt die Bild am Sonntag. Laut Parteitagsbeschluss der CDU ist eine koalitionsähnliche Zusammenarbeit mit beiden Parteien ausgeschlossen. Allerdings wächst der Druck, sollte es nach den Wahlen zu Minderheitsregierungen kommen. Auf der Bundesstraße 91 ist am Abend ein Motorradfahrer lebensgefährlich verletzt worden. Laut Polizei war der 39-Jährige von Merseburg in Richtung Halle unterwegs. Nach der Saale-Strombrücke kam er aus bisher ungeklärter Ursache in einer Kurve von der Fahrbahn ab und schleuderte über die Leitplanke. Kurz darauf fuhr ein Auto über die Trümmerteile des Motorrads. Der Fahrer des Autos blieb unverletzt. Ein auf die Erde zusteuernder Meteor ist über dem Nordosten der USA explodiert. Nach Mitteilung der US-Weltraumbehörde NASA war der Feuerball in rund 64 Kilometern Höhe, als er explodierte. Nutzer in Online-Netzwerken schilderten, dass Häuser gewackelt hätten. Ein Meteor ist die Leuchterscheinung, wenn Gesteinsbrocken beim Eintritt in die Erdatmosphäre verglühen. Auf der Erde wird umgangssprachlich von Sternschnuppen gesprochen. Bundesligist Eintracht Frankfurt hat seinen früheren Trainer Adi Hütter zurückgeholt. Wie der Verein mitteilte, unterzeichnete der Österreicher einen Vertrag bis Sommer 2029. Er übernimmt die Nachfolge des entlassenen Spaniers Albert Riera. Hütter hatte die Hessen bereits von 2018 bis 2021 trainiert. Die vergangene Bundesliga-Saison schloss Frankfurt auf Rang 8 ab und verpasste erstmals seit 6 Jahren die Qualifikation für einen europäischen Wettbewerb. Soweit die Meldungen zur Stunde. Weiter mit Frank.
0: Jo, danke schön, Katrin. Wir möchten, dass Sie gut ankommen. Hier ist der MDR Sachsen-Anhalt Verkehrsservice. Es ist 13.04 Uhr. A2 Richtung Hannover zwischen Wollin und Ziesar. Stau wegen Bauarbeiten. Zeitverlust 10 Minuten. Dann weiter auf der A2 Richtung Hannover zwischen Irxleben und Eilsleben. 9 Kilometer stockender Verkehr, ebenfalls wegen Bauarbeiten. Da dauert es dann nochmal 20 Minuten länger. A9 Richtung München. Zwischen Dreußig und Eisenberg gibt es Behinderungen nach einem Unfall mit mehreren Fahrzeugen. Vorsicht, das Ganze hat sich auf der linken Spur ereignet. Und wegen eines Triathlons in Ferropolis kommt es noch bis ungefähr 16 Uhr zu Sperrungen zwischen Ferropolis und Oranienbaum. Auch ein Abschnitt der B100 ist gesperrt, nämlich der zwischen Radis und dem Kreisverkehr Berkwitz. Und geblitzt wird auf der B80 zwischen Köchstedt und Langenbogen Richtung Eisleben. Sollten Sie noch was anderes sehen, dann rufen Sie uns bitte an. Wir sagen es weiter. Die kostenfreie Nummer dafür 0800 94 6 94 6 und die 1. Wir schauen aufs Wetter. Heute gibt's mehr Wolken als Sonne. Das ist ja sowieso immer der Fall, ne? Es gibt ja nur eine Sonne, aber heute zeigt die sich fast gar nicht. Immer mal wieder kann es einen Regenschauer geben, auch Gewitter sind möglich. Und die Höchsttemperatur heute 26 Grad. In der Nacht weiterhin Schauer und Gewitter, dann kühlt es sich wieder ab auf 15 bis 10 Grad. Und morgen am Montag nur noch ein paar einzelne Regentropfen. Es wird eigentlich wieder ganz schön, die Sonne im Wechsel mit Wolken und das bei höchstens 20 bis 24 Grad.
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0: Schön, dass Sie am Radio sind. Und jetzt bringen Sie sich bitte in Sicherheit. Ich lasse nämlich den T-Rex von der Leine.

0: Ja, einfach immer wieder klasse, die Musik von Lionel Richie. Das war er in den 80ern mit All Night Long. Und gespielt haben wir das hier am Sonntagnachmittag bei MDR Sachsen-Anhalt. So, und jetzt hören Sie hier Unglaubliches aus dem Süden Sachsen-Anhalts. Die Stadt Halle hat seit heute eine Playmobil-Figur ihres berühmten Sohnes, des Komponisten Georg Friedrich Händel. In dieser Woche wurde er erstmals im Händelhaus präsentiert und MDR Sachsen-Anhalt-Reporterin Anne Seiler war dabei. Anne, ist er denn schick, der neue handliche Händel?
1: Naja, wie man ihn kennt eben, nur in klein. Die Händel-Figur ist dem berühmten Händel-Denkmal auf dem Marktplatz nachempfunden. Er hält also ein Notenblatt in der Hand, dazu hat er noch eine Schreibfeder und, das hat der große Händel nicht, einen Hut auf. Mit Socke ist er ungefähr so 10 cm klein.
0: Ah ja, und er wird ja dann sicherlich der Star bei den kommenden Händel-Festspielen sein, oder? Wie?
1: Ja, das zumindest hoffen die Stadt, das Stadtmarketing und allen voran natürlich die Händel-Stiftung. Die richten ja die kommenden Händel-Festspiele in Halle aus. Und mit dem neuen Intendanten der Händel-Festspiele, Florian Amort, gerade mal 34 Jahre jung, weht ein neuer, frischer Wind durch das Festival. Denn dazu gehört eben auch diese Händel-Playmobil-Figur. Mehr dazu vom Händel-Festspielleiter.
2: Händel ist für alle da, so auch für die jungen Menschen, die noch rangeführt werden möchten an die Musik von Händel. So etwas ist halt ein spielerischer Umgang mit der Figur Händel, aber auch mit der Musik von Händel, indem er nämlich gleich in dieser Rodelindas Sohn, in dieser Opernaufführung für Kinder und Jugendliche gleich auch ihren Gastauftritt hat. Und das war mir ganz wichtig zu sagen, wir öffnen uns als Händel-Festspiele und wir machen auch ein dezidiertes Kinder- und Jugendprogramm. Und da gehört der Playmobil Händel dazu.
0: Ja, und Anne, bleibt er denn auch uns nach den Festspielen noch erhalten?
1: Ja, klar. Die Stadt hat 25.000 Playmobil-Händel-Figuren bestellt und die gibt es ab sofort in der Touristinformation zu kaufen. Im Händelhaus natürlich. 6,50 Euro kostet das Stück, also der Plastikkomponist. Und der Leiter des Stadtmarketings, Marc Lange, sagte dann auch bei der Präsentation eben, wer Interesse an der Figur hat, solle fix sein. Aber keine Sorge, der Mandy Händel wird dann auch nachbestellt werden, wenn es sie nicht mehr gibt und dürfte fester Bestandteil von dem Halle-Merch werden.
0: Herrlich, mein Lieblingswort an diesem Sonntag, der Plastikkomponist. Also die exklusive Playmobil-Sonderfigur Georg Friedrich Händel als besonderer Höhepunkt der Händel-Festspiele 2026. Dankeschön an meine Kollegin Anne Seiler.

Vor wenigen Minuten habe ich ja Lionel Richie gespielt und er hat auch diesen Song geschrieben, gemeinsam mit Michael Jackson. We Are The World, ja, die seinerzeit erfolgreichsten US-amerikanischen Rock- und Popstars im großen Chor für die Afrika-Hungerhilfe. Ja, sowas Gigantisches gab es in den 80ern. Hier ist MDR Sachsen-Anhalt, Ihnen ein schönes Wochenende und viel Spaß jetzt mit Musik von Fleetwood Mac, ebenfalls aus den 70ern.

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0: Bei Richtung Hannover kommt es nochmal ein bisschen dicke zwischen Irxleben und Eilsleben. 9 Kilometer stockender Verkehr, auch wegen Bauarbeiten. Da dauert es dann nochmal 20 Minuten länger. Dann zur A9 Richtung München zwischen Niemegk und Kleinmarzehns. 8 Kilometer Stau an einer Baustelle. Zeitverlust 45 Minuten. Und weiter A9 Richtung München zwischen Dreußig und Eisenberg gibt es Behinderungen nach einem Unfall auf der linken Spur. Und wegen eines Triathlons in Ferropolis kommt es noch bis ungefähr 16 Uhr heute Nachmittag zu Sperrungen zwischen Ferropolis und Oranienbaum und auch ein Abschnitt der B100, nämlich der zwischen Radis und dem Kreisverkehr Bergwitz, ist gesperrt. Und das war's von uns. Vielleicht können Sie was ergänzen, das wir durchsagen sollten. Dann rufen Sie uns doch bitte an. Das geht kostenlos unter 0800 946 946 1. Vielen Dank schon mal im Voraus und da, wo es geht, gute Fahrt. Wir schauen aufs Wetter heute Nachmittag und auch am Abend kann es immer wieder Regenschauer geben, stellenweise auch mal ein Gewitter. Die Höchsttemperatur 26 Grad, momentan haben wir 19 in Salzwedel, 20 in Halle, 22 in Dessau. In der Nacht dann weiter Schauer und Gewitter und es wird kühl, 15 bis 10 Grad, also angenehm kühl, eher nicht kalt. Morgen am Montag nur noch ein paar einzelne Regentropfen, sozusagen der Rest aus der Nacht. Und dann wird's ziemlich schön, Sonne und Wolken im Wechsel und weitgehend trocken bei maximal 20 bis 24 Grad. Dienstag und Mittwoch dann eher wechselhaft und wieder so richtig sommerlich warm. Das sind doch schöne Aussichten. Dazu passend gleich Summer Nights von Olivia Newton-John und John Travolta. Mein Name Frank Eberlein.
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0: Mahlzeit. Ich hoffe, Ihr Sonntagsbraten mundet Ihnen. Herbert Grönemeyer hat was Schlechtes gegessen, ne? Das weiß man doch aber vorher. Dass Flugzeuge schwer im Magen liegen. Aber egal, ob es nun eine Boeing 737 oder eine 737 Gramm schwere Bulette ist, denken Sie daran, wenn Sie demnächst wieder baden gehen, nie mit vollem Bauch ins Wasser springen. Ja, und wenn man das beachtet, ist ein Besuch im Freibad immer wieder was Schönes. Ja, und die gute Nachricht aus der Altmark, im Freibad in Salzwedel gab es allein zu Pfingsten so viele Besucher wie sonst im ganzen Monat Mai. Andere Orte wiederum würden sich ein Freibad sehnlichst wünschen. In Sernow bei Coswig im Landkreis Wittenberg stehen Badegäste in diesem Jahr nämlich vor verschlossenen Türen. Was ist da los? MDR Sachsen-Anhalt, Reporter Martin Krause ist mal hingefahren, um nachzufragen.
1: Traurige Kinderaugen am Beckenrand. Wie gerne würde die 7-jährige Merle nur wieder ins Wasser springen.
2: Letztes Jahr, da haben wir immer schon gebadet und jetzt ist es doof, weil man hier nicht mehr baden kann.
3: Ist sehr doof.
1: Das idyllische Freibad in Sernow bleibt zu. Unverständnis auch bei den älteren Einwohnern.
4: Ist wirklich ganz schlimm. Also wir können es immer noch nicht verstehen, damit es wirklich Sonnenende nehmen soll hier.
5: Man ist hergekommen, man konnte runterfahren vom Alltag. Das war einfach nur Medizin.
6: Und es sind ja nicht nur Sernow, die kommen. Es sind die ganzen Dörfer rundherum.
7: Von Halle,
6: Lukow, Thiessen, alle.
8: Jetzt auf einmal so der Sommer kommt, wo jemand hin mit unseren Kindern.
1: 33 Jahre war Uwe Heinrich Schwimmmeister im Freibad in Sernow. Nun ist der 64-Jährige in Rente, ein Nachfolger nicht gefunden.
9: Wenn ich daran denke, dass das Bad jetzt zu ist, tut es ihnen schon weh. Aber was willst du denn machen? Ich habe ja alles alleine gemacht, ständige Wochenenden, ob das Feiertage waren, immer.
1: Dabei haben die Sernower alles gegeben, unter anderem mit kreativen Anzeigen nach einer Lösung gesucht. Ein Rettungsschwimmer ist für das Bad keine Option. Mit dem Bad verliert der Coswiger Ortsteil nicht nur seinen Dorfmittelpunkt, so der Bürgermeister.
10: Wir haben ja also auch als einziges Bad in der Stadt Coswig Schwimmunterricht erteilt. Und es wurden dann auch die weiteren Stufen gemacht. Bronze, Silber, Gold. Das ist natürlich jetzt alles hinfällig.
1: Keine Nutzung, keine Pflege. Die Zukunft des Freibades ungewiss. Die Einwohner von Sernow zwischen Hoffen und Bangen.
8: Du musst doch irgendwo einen Bademeister geben.
5: Das ist ja nicht nur in Sernow das Problem. Die Probleme haben ja andere Schwimmbäder sicherlich auch in naher Zukunft. Ja, und uns trifft es jetzt erstmal hier in der Region.
8: Aber wir werden nicht aufgeben. Wir werden weiterkämpfen, um dieses Schwimmbad wieder irgendwann in Betrieb zu kriegen.
0: Ja, dann drücken auch wir hier mal die Daumen, dass sich bald ein Schwimmmeister für Sernow findet. Von dort berichtet hat MDR Sachsen-Anhalt-Reporter Martin Krause.

Ja, auch die Bee Gees hatten einen Reservisten in ihren Reihen, nämlich den vierten Bruder namens Andy Gibb. Und der hat so manches Mal mit den drei anderen zusammengearbeitet, was zum Beispiel bei Shadow Dancing, glaube ich, nicht zu überhören ist. So, und jetzt machen wir hier bei MDR Sachsen-Anhalt den Sonntag zur Party mit Wanda Jackson.

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0: A Good Heart von Fergal Sharkey. Ja, und diesen Mega-Hit der 80er hat unser Hitversteher neulich genauer unter die Lupe genommen. Das Ergebnis finden Sie in der MDR Sachsen-Anhalt App. Hören Sie mal rein. So, und jetzt lasse ich Sie schon mal an einem weiteren wundervollen Musikstück schnuppern, das kurz nach zwei in voller Schönheit serviert wird.
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0: Ja, das ist Garland Jeffries.
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0: Mit Matador aus den späten 70ern und das spiele ich für Sie in wenigen Minuten.
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3: Im Studio Katrin Wolf. Guten Tag. Eine klare Mehrheit der Deutschen rechnet damit, dass die AfD nach den Landtagswahlen im Herbst in mindestens einem Bundesland den Regierungschef stellen wird. Das geht aus einer Umfrage des Meinungsforschungsinstituts INSA hervor, über die die Bild am Sonntag berichtet. Danach erwarten 41% einen AfD-Ministerpräsidenten in einem Bundesland, 28% sogar in mehreren. Nur 16% glaubten nicht an dieses Szenario, 15% seien unentschieden. Für den Fall, dass die AfD stärkste Kraft wird, aber keine absolute Mehrheit erreicht, sprechen sich laut INSA 40% der Befragten für eine Zusammenarbeit der CDU mit der Linkspartei aus. 36% bevorzugten eine Kooperation mit der AfD. Unternehmer und Politiker kommen zur Stunde im brandenburgischen Bad Saarow zum Ostdeutschen Wirtschaftsforum zusammen. Im Mittelpunkt des dreitägigen Treffens steht der Kurs der Bundesregierung. Angekündigt hatten sich unter anderem Kanzler Merz sowie die Ministerpräsidenten Sachsen-Anhalts, Brandenburgs und Mecklenburg-Vorpommerns. Das Dresdner IFO-Institut warnte in einer Studie davor, dass die ostdeutsche Wirtschaft den Anschluss zum Westen verliert. Es fehle vor allem an Investitionen und Fachkräften. Die Polizei warnt vor Betrügern, die sich als Ärzte ausgeben. Dabei handelt es sich um eine neue Form des sogenannten Schockanrufs. In Bayern und Niedersachsen haben Betrüger laut den Ermittlern schon Hunderttausende Euro damit ergaunert. Auch in Wolfen im Landkreis Anhalt-Bitterfeld gab es einen Betrugsversuch. Angebliche Ärzte des Gottsche-Klinikums riefen demnach einen Rentner an und verlangten von ihm Geld für teure Medikamente für dessen Nachbarn. Der Rentner legte jedoch auf und informierte die Polizei. Die Polizei stellte klar, Krankenhäuser oder richtige Ärzte würden nie vorab am Telefon Geld für Behandlungen verlangen. Auf der B180 hat sich ein schwerer Unfall ereignet. Zwischen Meinewe und Holsteils kam in Richtung Zeitz ein Auto gegen einen Baum und schleuderte auf ein angrenzendes Feld. Die 54-jährige Fahrerin wurde schwer verletzt von der Feuerwehr aus dem Wagen befreit. Die B180 war etwa 2 Stunden voll gesperrt. In Paris werden heute 100.000 Menschen zur Feier des Champions-League-Siegers Paris Saint-Germain erwartet. PSG hatte sich bei dem Finale in Budapest gestern gegen Arsenal London im Elfmeterschießen durchgesetzt. Bereits am Abend waren rund 20.000 Fans auf den Champs-Élysées zusammengekommen. Am Rande der Feier kam es zu Zusammenstößen und zwar nicht nur in Paris. Landesweit wurden Behördenangaben zufolge 219 Personen verletzt, 8 davon schwer. Mittlerweile seien mehr als 780 Personen festgenommen worden, darunter allein in Paris knapp 500. Ein verdächtiges Paket hat am Abend einen Polizeieinsatz in Kelbra in Mansfeld-Südharz ausgelöst. Bewohner eines Hauses hatten im Vorgarten eine Tasche gefunden. Darin war etwas, das wie eine Sprengvorrichtung aussah. Einsatzkräfte sperrten den Bereich weiträumig ab. Spezialisten des Landeskriminalamtes untersuchten den Gegenstand. Es handelte sich um zusammengebundene Batterien, die als ungefährlich eingestuft wurden. Wer das Paket abgelegt hatte und warum, ist unbekannt. Ja, sowas kann das auslösen.
0: Ich weiß nicht.
3: Ich auch nicht.
0: Ja, das glaube ich dir gern. Danke, Katrin. Wir möchten, dass Sie gut ankommen. Hier ist der MDR Sachsen-Anhalt Verkehrsservice um 14.04 Uhr. A2 Richtung Hannover zwischen Wollin und Ciesa, Stau wegen Bauarbeiten, Zeitverlust 15 Minuten. Dann weiter A2 Richtung Hannover zwischen Irxleben und Eilsleben, 9 Kilometer stockender Verkehr wegen Bauarbeiten, Zeitverlust 30 Minuten. Und nochmal A2 Richtung Hannover. Ne? Alle schlechten Dinge sind bekanntlich auch 3. In der Abfahrt Bornstedt gibt's Behinderungen nach einem Unfall. Dann eine Meldung für die A9 Richtung München zwischen Niemegk und Kleinmalzehns, 8 Kilometer stockender stockender Verkehr an einer Baustelle, Zeitverlust 20 Minuten. Und nochmal der Hinweis, wegen eines Triathlons in Ferropolis kommt es noch bis ungefähr 16 Uhr zu Sperrungen zwischen Ferropolis und Oranienbaum und auch ein Abschnitt auf der B100 zwischen Radis und dem Kreisverkehr Bergwitz ist deshalb gesperrt. Mehr haben wir nicht, aber wenn Sie was ergänzen können, also Staus, Blitzer, Gefahrenstellen, die Sie irgendwo sehen, dann rufen Sie uns doch bitte an unter der kostenfreien Telefonnummer 0800 94 6 94 61. Ich wünsche Ihnen ansonsten eine gute Fahrt. Wir schauen aufs Wetter. Bis in den Abend versteckt sich die Sonne weitgehend hinter dichten Wolken. Ja, und gegen 9:30 macht sie sich dann ganz aus dem Staub Richtung Amerika. Hier in Sachsen-Anhalt kann es heute immer wieder regnen, stellenweise auch mal gewittern. Und die Höchsttemperatur liegt so bei 26 Grad. In der Nacht dann weitere Schauer und Gewitter bei 15 bis 10 Grad. Und morgen am Montag beruhigt sich das Ganze. Dann gibt es nur noch ein paar einzelne Regentropfen und meist einen freundlichen Mix aus Sonne und Wolken und morgen die Höchsttemperatur so zwischen 20 und 24 Grad.
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0: Schönen Sonntag wünsche ich Ihnen.

0: Die Pointer Sisters um 14:45 inzwischen. Ja, Sonntagnachmittag haben wir es.
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0: Ja, falls Sie es nicht mögen, wenn im Radio geflucht wird, sollten Sie jetzt kurz weghören. Wobei, jetzt hören wahrscheinlich erst recht alle hin, ne, und machen das Radio lauter. So ist das ja immer. Je öfter man sagt, Leute, macht das nicht, desto mehr Leute machen genau das, was sie nicht machen sollen. Ja, in unserem Fall wäre es auch schade, denn wir reden jetzt über einen neuen Kinofilm und er hat schon etliche Preise gewonnen. Mein Kollege Peter Beddies gibt Ihnen mal einen kurzen Eindruck, worum es da geht.
2: Es geht um eine schwere Kindheit in den 80er Jahren in einer schottischen Kleinstadt.
3: Hasenscheiße! John! Entschuldigung, tut mir leid.
4: Warum sagst du sowas, John?
3: Das wollte ich nicht.
2: Weder seine Eltern noch seine Freunde verstehen, dass John das Tourette-Syndrom hat, dass er fluchen muss, auch später noch als Jugendlicher.
5: Oh, dann gebe ich dir eine kleine Einführung.
6: Gib mir deinen Schwanz in die Hand!
5: Scheiße. Kannst du eine anständige Tasse Tee machen?
7: Oh ja, Tee kann ich.
6: Ich mach Wichse statt Milch rein.
7: Können Sie die Ticks und die Flüche ab?
5: Welche Ticks, welche Flüche?
2: Irgendwann fängt er an, Menschen um sich herum zu unterrichten, was es mit der Krankheit auf sich hat. Von der Queen gab es 2019 dafür einen Orden.
6: Fuck the Queen!
7: Entschuldigung allerseits, Entschuldigung, Majestät.
2: Und ja, bis heute sorgt John Davidson in der Öffentlichkeit hin und wieder für Aufregung.
0: Na, das klingt ja schon mal irgendwie, ja, interessant. Und die Frage an Peter. Peter, ist denn in diesem Film das Fluchen ständig präsent?
2: Ja, aber nicht so, dass es anstrengend oder dass es bemüht wirkt. Der Filmmacher Kirk Jones, von dem auch der ganz wunderbare Film Lang lebe Nettie Wein stammt, hat sich ganz genau erklären lassen, wie die Krankheit funktioniert und all das in einen wunderbar zu Herzen gehenden Film gegossen. Game of Thrones Star Robert Aramayo in der Hauptrolle ist sensationell. Einer der Filme, die mich total überrascht haben. Und wer mehr wissen möchte, es gibt auch noch zwei Dokumentarfilme über John, auch sehr sehenswert.
0: Ah ja, verflucht normal in unseren Kinos neuerdings. Das war eine Empfehlung von Peter Beddies und um kurz nach 14:30 hat Peter dann noch eine Filmempfehlung für Sie.
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MDR Sachsen-Anhalt hier, das waren ich und ich. Ja, und an diesem Sonntag sind all diejenigen ja ziemlich angeschmiert, die auf der A2 von Berlin in Richtung Hannover fahren. Da ist heute wegen Baustellen einiges los, vor allem hier in Sachsen-Anhalt zwischen Irxleben und Eilsleben. Stockender Verkehr und Stau. Im Moment brauchen Sie da eine Stunde und 15 Minuten mehr als sonst, wenn es mal rollen sollte. Ja, ich hoffe, wir können Sie ja ein bisschen davon ablenken und Sie haben Geduld. Hauptsache, man kommt überhaupt wohlbehalten an sein Ziel. Ne? Da nimmt man schon gern mal eine kleine Verzögerung in Kauf, die Ihnen vielleicht so kurz vorkommt, wenn Sie die tolle Musik hier weiter genießen. Jetzt haben wir die Rubettes und danach Chicory Tip.

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Son of My Father. Das war ein Chicory-Tipp. Wir möchten, dass Sie gut ankommen. Hier ist um 14.30 Uhr der MDR Sachsen-Anhalt Verkehrsservice. A2 Richtung Hannover zwischen Wollin und CESA. Stau wegen Bauarbeiten. Zeitverlust 15 Minuten. Weiter A2 Richtung Hannover zwischen Irxleben und Eilsleben. 8 Kilometer Stau. Ebenfalls wegen Bauarbeiten. Zeitverlust dort 1 Stunde und 15 Minuten. Dann A9 Richtung München zwischen Niemek und Kleinmarzehns. 8 Kilometer stockender Verkehr an einer Baustelle. Zeitverlust 20 Minuten. Und wegen eines Triathlons in Ferropolis kommt es noch bis ungefähr 16 Uhr zu Sperrungen zwischen Ferropolis und Oranienbaum. Und auch auf der B100 ist der Abschnitt zwischen Radis und dem Kreisverkehr Bergwitz gesperrt. Und geblitzt wird in Halle, in der Quellgasse, in beiden Richtungen. Und falls Sie noch was anderes sehen sollten, rufen Sie uns doch bitte an, wir sagen es dann weiter. Kostenfrei der Anruf unter 0800 94 6 94 61. Schönen Dank schon mal für Ihre Hilfe. Gucken wir mal aufs Wetter. Bis in den Abend ziehen Schauer und Gewitter über Sachsen-Anhalt hinweg. Hier und da kann sich das auch mal so ein bisschen unwetterartig anfühlen durch Hagel, Starkregen und Sturmböen. Die Höchsttemperatur heute 26 Grad. Momentan haben wir zwischen 15 auf dem Brocken und 24 in Jessen. In der Nacht dann im Süden Sachsen-Anhalts noch weitere Schauer und Gewitter. Im Norden bleibt es meist trocken. Da verziehen sich die Wolken so nach und nach.

0: Da haben Sandra und ihre Studio-Crew um Michael Cretu und Hubert Kemmler wirklich Musik für die Ewigkeit geschaffen. Mit Maria Magdalena. Hier bei MDR Sachsen-Anhalt. Ja, und ich hatte Ihnen eine weitere Empfehlung versprochen.
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0: Genau. Und wo lässt es sich am besten heiraten, wenn man auf Romantik steht? Viele würden da, glaube ich, sagen, in Rom. Denn Rom ist einer jener Orte, die jedes Jahr von zigtausend Heiratswilligen heimgesucht werden. Das kann aber auch mal schiefgehen. Gibt seit dieser Woche im Kino zu sehen. Mehr dazu jetzt von Peter Beddies.
2: Der Amerikaner Matt hat da diesen Plan. Schön sparen und dann in Bella Italia heiraten.
3: Buonasera, Signore.
4: Hey, es gibt leider eine kleine Änderung wegen meiner Reservierung.
2: Dummerweise taucht die Braut nicht auf und Matt ist ratlos.
5: An ihrer Stelle würde ich das gesamte Paket allein genießen.
4: Allein auf Hochzeitsreise?
5: Hochzeitsreise, Urlaub, nennen Sie es, wie Sie wollen.
2: Also macht er das Beste daraus und eine nette Italienerin ist auch nicht fern.
6: Ich gehe auf ein Konzert und hab noch ein Ticket. Hast du Lust?
2: Ja. Vielleicht kann er doch noch geheiratet werden.
0: Frage an Peter. Kevin James in der Hauptrolle. Nimmt man ihm denn den enttäuschten Bräutigam ab?
2: Auf jeden Fall. Kevin ist da seit King of Queens der durchschnittsgute Launebär schlechthin. Er selbst hatte die Idee zu diesem Film, bei dem die Sparte Komödie nicht neu erfunden wird, aber es macht einfach Spaß, diese wunderbaren Landschaften in Italien zu sehen. Und spätestens, wenn Ed Sheeran auftaucht und Kevin James mit Andrea Bocelli ein Duett singt, tja, was soll man da sagen? Das kann man doof finden, aber sich auch einfach mal richtig nett unterhalten lassen, tut hin und wieder mal gut.
0: Ja, der Film Solo Mio ab sofort in unseren Kinos. Für diese Empfehlung mille grazie an Peter Beddies.

Tja, da muss unser Hitversteher nicht unbedingt ran. Der Text ist nämlich von Dieter Bohlen, genauso wie die Musik. Nur gesungen hat Dieter Heartbreak Hotel nicht selbst. Das hat 1986 Cissy Catch übernommen und damit den größten Erfolg ihrer Karriere eingefahren. Ein Top-10-Hit hier in Deutschland. Das war 80er-Sound hier bei MDR Sachsen-Anhalt. Und jetzt gehen wir in die 70er mit diesem feinen Stück Musik hier. You to me are everything, the real thing. Sind das. Schönen Sonntag Ihnen.

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0: Ein 70er-Jahre-Klassiker jagt hier bei MDR Sachsen-Anhalt den nächsten. Ja, und der nächste ist der hier. Ja, das sind Mouth & McNeil aus den Niederlanden und die hören Sie in wenigen Minuten. Erstmal aber hören Sie Katrin.
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2: Im Studio Katrin Wolf. Guten Tag. Eine klare Mehrheit der Deutschen rechnet damit, dass die AfD nach den Landtagswahlen im Herbst in mindestens einem Bundesland den Regierungschef stellen wird. Das geht aus einer Umfrage des Meinungsforschungsinstituts INSA hervor, über die die Bild am Sonntag berichtet. Danach erwarten 41% einen AfD-Ministerpräsidenten in einem Bundesland, 28% sogar in mehreren. Nur 16% glaubten nicht an dieses Szenario, 15% seien unentschieden. Für den Fall, dass die AfD stärkste Kraft wird, aber keine absolute Mehrheit erreicht, sprechen sich laut INSA 40% der Befragten für eine Zusammenarbeit der CDU mit der Linkspartei aus. 36% bevorzugen eine Kooperation mit der AfD. Auf der B180 hat sich ein schwerer Unfall ereignet. Zwischen Meinewehe und Holsteiz fuhr in Richtung Zeitz ein Auto gegen einen Baum und schleuderte auf ein angrenzendes Feld. Die 54-jährige Fahrerin wurde schwer verletzt von der Feuerwehr aus dem Wagen befreit. Die B180 war etwa 2 Stunden voll gesperrt. Bei Wildunfällen auf Straßen kollidieren Fahrzeuge ja zumeist mit Rehen oder Wildschweinen, aber auch Hasen können folgenschwere Unfälle verursachen, so zwischen Rohrberg und Betzendorf in Altmarkkreis, wo ein Hase in ein Moped lief. Laut Polizei versuchte die 15-jährige Fahrerin noch, dem Tier auszuweichen, stieß aber dann mit einem Auto zusammen. Dabei seien die 14-jährige Mitfahrerin schwer und die Fahrerin leicht verletzt worden. Der schwer verletzte Hase sei von einem Beamten schließlich von seinem Leiden erlöst worden, hieß es. In Paris werden heute 100.000 Menschen zur Feier des Champions League-Sieges Paris Saint-Germain erwartet. PSG hatte sich bei dem Finale in Budapest gegen Arsenal London im Elfmeterschießen durchgesetzt. Bereits am Abend waren rund 20.000 Fans auf den Champs-Élysées zusammengekommen. Am Rande der Feier kam es zu Zusammenstößen, nicht nur in Paris. Landesweit wurden Behördenangaben zufolge 219 Personen verletzt, 8 davon schwer. Es gab auch ein Todesopfer. Ein Motorradfahrer war an der Ausfahrt einer Ringstraße auf dort aufgestellte Betonblöcke geprallt. Mittlerweile seien mehr als 780 Personen festgenommen worden, darunter allein in Paris knapp 500, so die Polizei. Anlässlich des Weltnichtrauchertags heute fordert der Drogenbeauftragte der Bundesregierung Streeck deutlich höhere Preise für Zigaretten und Vapes. Dies würde junge Menschen vom Einstieg abhalten und vielen Rauchern beim Aufhören helfen, sagte Streeck der Rheinischen Post. Nach einer Datenauswertung der kaufmännischen Krankenkasse ist die Zahl abhängiger Raucher in Sachsen-Anhalt stark gestiegen. Mehr als 195.000 Menschen im Land wurden 224 medizinisch wegen ihrer Tabakabhängigkeit behandelt. Das seien 87% mehr als noch 10 Jahre zuvor. Im Bundesländervergleich liege Sachsen-Anhalt damit an der Spitze. Rauchen gilt als Risikofaktor für verschiedene Krebsarten und auch für Herz-Kreislauf-Erkrankungen. Du rauchst nicht, oder Frank?
0: Nee, überhaupt nicht. Also nicht nur heute, an diesem Weltnichtrauchertag nicht, sondern auch an allen 364 anderen Tagen nicht. Und du?
2: Sehr löblich. Also ganz, ganz, ganz selten. Und da müssen ganz viele glückliche Faktoren eine Rolle spielen.
0: Ah, ja.
2: Die müssen dann alle zusammenkommen.
0: Wissen wir Bescheid. Aber du klingst noch nicht so.
2: Nein, nein, nein.
0: Also eine wunderschöne, reine Stimme.
2: Es raucht nur der Kopf.
0: Okay. Bis dann, Katrin. Wir möchten, dass Sie gut ankommen. Hier ist der MDR Sachsen-Anhalt Verkehrsservice. Es ist 15.04 Uhr. A2 Richtung Hannover zwischen Wollin und Ciesa. Stau wegen Bauarbeiten. Dann weiter A2 Richtung Hannover zwischen Irxleben und Eilsleben. 8 Kilometer Stau wegen Bauarbeiten. 30 Minuten brauchen Sie dort mehr als sonst. Dann zur A9 Richtung München zwischen Niemek und Kleinmarzehn. Stockender Verkehr an einer Baustelle. 15 Minuten bitte mehr einplanen und Vorsicht. Dort ragt die Mittelschutzleitplanke in die linke Fahrspur hinein. Da sage ich gleich nochmal. Auf der A9 Richtung München zwischen Niemeck und Klein-Marzehns. Besonders aufpassen. Dann wegen des Triathlons in Ferropolis kommt es noch ungefähr eine Stunde lang bis 16 Uhr zu Sperrungen zwischen Ferropolis und Oranienbaum. Und auch ein Abschnitt der B100 ist gesperrt, der zwischen Radis und dem Kreisverkehr Bergwitz. Und geblitzt wird in Halle, in der Quellgasse, in beiden Richtungen. Und falls Sie noch was ergänzen möchten, rufen Sie uns an. Das geht kostenfrei unter 0800 94 6 94 6 1. Wir schauen aufs Wetter. Bis in den Abend ziehen immer wieder Schauer und Gewitter durch. Hier und da kann es sogar Hagel, Starkregen und Sturmböen geben. Im Moment haben wir zwischen 15 Grad auf dem Brocken und 24 Grad in Oschersleben. In der Nacht dann im Süden Sachsen-Anhalts noch Schauer und Gewitter, im Norden meist trocken. Und das bei 15 bis 10 Grad. Und wie wir in die neue Woche starten, hören wir in einer Viertelstunde aus dem MDR-Wetterstudio.
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0: Der bin ich. Ich wünsche Ihnen weiterhin einen schönen Sonntagnachmittag und viel Spaß jetzt mit diesem Song aus den Niederlanden. Hier sind Mouth and McNeil. 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

0: Der Goldene Reiter von Joachim Witt hier bei MDR Sachsen-Anhalt und dazu eine aktuelle Warnmeldung. Vorsicht bitte, wenn Sie unterwegs sind auf der A9 in Richtung München. Zwischen Köselitz und Coswig liegen Fahrzeugteile auf allen Spuren. Vorsicht auf der A9 Richtung München. Zwischen Köselitz und Coswig liegen Fahrzeugteile auf allen Spuren. Fahren Sie dort besonders vorsichtig und kommen Sie gut und unfallfrei an Ihr Ziel. Ja, und ich wundere mich seit ungefähr 2 Stunden darüber, dass mein Kollege Peter Hofmann im Nachbarstudio sitzt, hochkonzentriert, edles Papier beschriftet mit Feder und Tinte. Und jetzt ist er, glaube ich, fertig.
1: Hallo zusammen, einen schönen Sonntag wünsche ich. Hier ist wieder die handgeschriebene Einladungskarte, die natürlich wieder als Eintrittskarte und heute auch wieder als Ticket gilt für den Oldie Club kurz nach 17 Uhr. Wir gehen heute auf Zeitreise in den Frühling 1970, so Mai, Juni, um ganz genau zu sein. Und das ist ja auch ein bisschen die Kante zwischen 2 Jahrzehnten. Da gibt es noch ein bisschen optimistischen 70er-Sound. Kunstrock ist auch schon dabei und natürlich wird es saftigen Hardrock geben. Vielen, vielen Dank wieder für die vielen, vielen Vorschläge. Ich freue mich auf den Trip und freue mich über viele Gäste, über viele Passagiere auf unserer Zeitreise in den Frühling 1970. Kurz nach 5 geht's los. Bis später, euer Oldie Club Schaffner Peter.
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0: Harpo, der alte Schwede mit Motorcycle Mama. Ein Gruß aus den 70ern. So, MDR Sachsen-Anhalt hier und wir schauen mal aufs Wetter und das tun wir mit Florian Rost im MDR Wetterstudio. Du Florian, stimmt es, dass manches am Wetter heute auch so ein bisschen an Unwetter erinnert?
1: Könnte man durchaus annehmen, ja. Momentan hält sich das Ganze aber noch in sehr, sehr überschaubaren Grenzen. Das heißt, wir haben es aktuell mit moderaten Schauern zu tun, die sich unter anderem von der westlichen Altmark bis in die Harzregion erstreckt. Gerade im Harz blitzt und donnert es aber auch schon stellenweise.
0: Ui, und dann habe ich irgendwas gelesen von Hagel, Sturmböen und sowas. Wo kommt denn das oder kommt es überhaupt?
1: Ja, das ist die sehr gute und berechtigte Frage. Das Ganze kringelt sich so ein bisschen ein. Momentan blitzt und donnert es gar gewaltig über Nordrhein-Westfalen und Niedersachsen. Und das Ganze kommt auch in Richtung Sachsen-Anhalt voran. Das heißt, heute Abend kann es in manchen Regionen Sachsen-Anhalts, wo genau, lässt sich leider noch nicht sagen. Das kann man dann immer erst sagen, wenn es da ist. Mhm. Aber punktuell kann es eben doch zu diesen heftigeren Gewittern kommen. Regenmengen von 30, vielleicht 40 Liter pro Quadratmeter sind da in kurzer Zeit zumindest örtlich möglich. Auch Hagel und Sturmböen möchte ich an dieser Stelle nicht ausschließen.
0: Gut, also man muss zumindest vorbereitet sein. Ja. Und wie geht's denn dann weiter?
1: Ja, das Ganze wird sich in der Nacht dann relativ rasch beruhigen. Vor allem nördlich der Börde, später nach Mitternacht dann auch nördlich von Harz und Anhalt werden die Wolkenlücken immer größer. Der Regen zieht sich mehr und mehr in den Süden Sachsen-Anhalts zurück, kann hier und da aber doch noch mal ein bisschen kräftiger ausfallen und auch mit einzelnen Gewittern durchsetzt sein. Temperaturen sinken dabei in den Nachtstunden auf 15 bis 10 Grad.
0: Ja, und morgen dann wieder Badewetter oder wie?
1: Ja, nicht so richtig. Temperaturen etwas geringer als zuletzt, 20 bis 24 Grad. Gut, mag für den einen oder anderen auch reichen zum Baden. Mir persönlich nicht, mir wäre es zu kalt. Zumal auch morgen der ein oder andere kurze Schauer dabei sein könnte. Wird aber morgen insgesamt deutlich ruhigeres Wetter geben. Die Sonne ist auf jeden Fall auch mit von der Partie.
0: Das hört sich gar nicht schlecht an. Und dafür sage ich Danke an Florian Rost. Mach's gut.
1: Mach's gut.

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Shawadiwadi mit When. Ja, und wenn Sie das hören, kommt folgender Satz. Wir möchten, dass Sie gut ankommen. Hier ist der MDR Sachsen-Anhalt Verkehrsservice um kurz nach 4:30. A2 Richtung Hannover zwischen Irxleben und Eilsleben. 8 Kilometer Stau wegen Bauarbeiten. Zeitverlust 1 Stunde. Dann A9 Richtung München zwischen Niemek und Kleinmarzehns. Stockender Verkehr an einer Baustelle. Zeitverlust dort nur 10 Minuten. Aber Vorsicht bitte, dort ragt die Mittelleitplanke in die linke Fahrspur hinein. Dann Vorsicht, auch auf der A9 Richtung München zwischen Köselitz und Coswig, dort liegen Fahrzeugteile auf allen Spuren. Und wegen eines Triathlons in Ferropolis kommt es noch ungefähr bis 16 Uhr zu Sperrungen zwischen Ferropolis und Oranienbaum. Und auch auf der B100 ist ein Abschnitt, nämlich der zwischen Radis und dem Kreisverkehr Bergwitz, gesperrt. Und geblitzt wird in Halle, in der Quellgasse. In beiden Richtungen. Sollten Sie noch mehr sehen, Blitzerstaus, Gefahrenstellen, dann sagen Sie bitte bei uns Bescheid. Die kostenfreie Telefonnummer 0800 94 6 94 6 und die 1. Ich bedanke mich schon mal für Ihre Hilfe. Wünsche Ihnen eine gute und sichere Fahrt. Das Wetter. Bis in den Abend kann es ein paar Schauer und Gewitter geben. Hier und da auch mal was Heftigeres wie Hagel, Starkregen und Sturmböen. Im Moment haben wir 19 Grad in Thale, 22 in Naumburg und 23 in Gardelegen und Gommern.

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0: MDR Sachsen-Anhalt mit der ewigen Warnung, die ja leider seit so langer Zeit offenbar ungehört verhallt. So, das war ein Karat und jetzt wenden wir uns dem Größten zu. Er ist der Größte in Sachsen-Anhalt. Der Geiseltalsee ist der größte künstliche See hier im Land. Früher Braunkohlentagebau, heute eine Perle im Saalekreis. Seit knapp 2 Wochen ist der Geiseltalsee komplett freigegeben und in dieser Woche gab es auch gleich nochmal einen Geldsegen. Fast 13 Millionen für Braunspedra. Und MDR Sachsen-Anhalt-Reporter Stefan Bringezu war dabei. Und Stefan hatte, glaube ich, auch einen schönen Arbeitstag, oder?
1: Ja, ich war heute den ganzen Tag am Geiseltal unterwegs im Braunspedra an der Marina. Es war wunderschönes Wetter, die Sonne hat gestrahlt, es war nicht zu heiß. Neben mir sitzt immer noch Steffen Schmitz. Wir haben uns heute mal alles angeguckt. Der Ministerpräsident war auch da. Es gab einen Fördermittelbescheid über fast 13 Millionen Euro. Der Geiseltalsee sah aber noch nicht immer so schön aus, wie er jetzt aussieht. Der Steffen Schmitz, Jahrgang 1974, der kennt noch ganz andere Sachen.
2: Also du hast es gerade gesagt, so wie man hier heute sitzen kann in der Sonne mit dem maritimen Flair, so sah es vor 30 Jahren überhaupt nicht aus, nicht ansatzweise. Da konnte man sich das gar nicht vorstellen. Da war hier eine riesige Mondlandschaft mit ganz vielen Kratern, ganz viel Staub, ganz viel Kohlendreck und das hat die Menschen so schon sehr geprägt. Auf der einen Seite war es natürlich ein sehr, sehr wichtiger Arbeitgeber. Auf der anderen Seite hat es natürlich auch das tägliche Leben absolut beeinflusst, wenn man zum Beispiel die Wäsche nur nach dem Wetterbericht waschen konnte, weil ansonsten war die weiße Wäsche eben wieder schwarz oder grau.
1: Man erkennt den Geiseltalsee kaum noch wieder. Jetzt ist er wirklich eine malerische Perle geworden. Es gibt auch nochmal Geld in die Hand. Wofür wird das Geld eigentlich ausgegeben?
2: Ein wichtiger Teil des Gesamtensembles fehlt noch. Und zwar ist das die Möglichkeit, dass wirklich jedermann in den See kann. Also, dass man den See wirklich nutzen kann, wenn man hier wohnt. Dass also ein vernünftiger Strand dann entsteht.
1: Hand aufs Herz, wie oft springt der Bürgermeister von Braunspedra selber mal in den Geiseltalsee?
2: Das ist eher sehr selten. Man nimmt sich's immer vor, aber irgendwas schafft's immer, dazwischen zu kommen.
1: Wenn was dazwischen kommt, ist es ja manchmal was Schönes. Heute ist der Ministerpräsident uns dazwischen gekommen, weil es gibt nochmal einen schönen Fördermittelbescheid von knapp 3 Millionen Euro.
2: Nee, das ist richtig. Obwohl ich heute auch nicht ins Wasser gesprungen wäre. Ein bisschen arbeiten muss man manchmal auch. Aber vom Wetter her passt es auf jeden Fall. Und ja, wird ein schöner Termin zu einem schönen Tag. Das passt alles.
0: Ja, mit dem Geld soll unter anderem ein idyllischer Badestrand gestaltet werden, damit dann alle ins Wasser hopsen und wirklich Spaß haben können. 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

Bumm, ja, das war ein echter Kracher. Jetzt wissen Sie, was ein Kracher ist. In den 80ern gab es davon einige, vor allem solche Nummer 1-Hits wie diesen. It's a Sin von den Pet Shop Boys, gespielt hier bei MDR Sachsen-Anhalt. Und ja, wir wollen uns mal nicht lumpen lassen, was den 80er-Sound angeht. Da kommt hier gleich das nächste Stück, der große Comeback-Hit von Tina Turner. What's Love Got to Do With It? Ihnen weiterhin einen schönen Sonntagnachmittag.

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0: Shine on Me Woman, John Kincaid bei MDR Sachsen-Anhalt um kurz vor vier. Ja, und um kurz nach vier habe ich schon den nächsten Klassiker für Sie. Ja, das sind Kiss aus den späten 70ern und die spiele ich für Sie in wenigen Minuten.
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2: 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Guten Tag. Die drei seit Freitag vermissten Schwestern aus Oebisfelde im Landkreis Börde sind gefunden worden. Laut Polizei wurden die Mädchen syrischer Herkunft nach intensiven Ermittlungen und internationalen Fahndungsmaßnahmen im europäischen Ausland entdeckt. Wie die Polizei MDR Sachsen-Anhalt sagte, geht es den Mädchen gut. Sie befinden sich derzeit in staatlicher Obhut. Nähere Angaben zum Fundort oder zu einer möglichen Verschleppung im familiären Umkreis machte die Behörde nicht und verwies auf die Staatsanwaltschaft. Ihre Mutter hatte die Mädchen am Freitag als vermisst gemeldet. In der schwarz-roten Koalition ist ein offener Streit um die geplante Erhöhung der Ausbildungsförderung BAföG entbrannt. Die SPD hält daran fest, die BAföG-Sätze wie geplant zu erhöhen. Fraktionsvize Esther sagte, die Fraktion stehe geschlossen für die Umsetzung der Reform. Sie rate der Union dringend, kein Chaos zu verursachen. Bundesforschungsministerin Beer, CSU, hatte erklärt, dass es für die Reform keine Unterstützung durch die Regierungsfraktionen mehr gebe. Vorgesehen war zunächst die Wohnkostenpauschale für Studierende und später auch den Grundbedarf anzuheben. Beer sagte, Studierende in Deutschland seien bereits privilegiert, weil es keine Gebühren gebe. Es sei kein Drama, wenn sie nebenbei jobben gingen. Eine klare Mehrheit der Deutschen rechnet damit, dass die AfD nach den Landtagswahlen im Herbst in mindestens einem Bundesland den Regierungschef stellen wird. Das geht aus einer Umfrage des Meinungsforschungsinstituts INSA hervor, wie die Bild am Sonntag berichtet. Danach erwarten 41% einen AfD-Ministerpräsidenten in einem Bundesland, 28% sogar in mehreren. Nur 16% glaubten nicht an dieses Szenario, 15% zeigten sich unentschieden. Für den Fall, dass die AfD stärkste Kraft wird, aber keine absolute Mehrheit erreicht, sprechen sich laut INSA 40% der Befragten für eine Zusammenarbeit der CDU mit der Linkspartei aus. 36% bevorzugen eine Kooperation mit der AfD. Israel rückt immer weiter in den Libanon vor. Während die libanesische Hisbollah Israel wieder beschoss, nahm die israelische Armee im Südlibanon die strategisch wichtige Kreuzritterfestung Beaufort, etwa 30 Kilometer von der israelischen Grenze, ein. Israels Regierungschef Netanyahu sprach von einer entscheidenden Wendung im Kampf gegen die pro-iranischen Hisbollah-Milizen. Israel hatte die Burg im Jahr 1982 schon einmal erobert und bis zum Jahr 2000 als Stützpunkt genutzt. Frankreich kritisierte das israelische Vorgehen im Libanon scharf und beantragte eine Dringlichkeitssitzung des UN-Sicherheitsrates. Bei Wildunfällen auf Straßen kollidieren Fahrzeuge ja zumeist mit Rehen oder Wildschweinen. Aber auch Hasen können Folgen schwerer Unfälle verursachen. So geschehen zwischen Rohrberg und Betzendorf im Altmarkkreis, wo ein Hase in ein Moped lief. Laut Polizei versuchte die 15-jährige Fahrerin noch dem Tier auszuweichen, stieß dann aber mit einem Auto zusammen. Dabei seien die 14-jährige Mitfahrerin schwer und die Fahrerin leicht verletzt worden. Der schwer verletzte Hase sei von einem Beamten schließlich von seinem Leiden erlöst worden. Soweit die Meldung zur Stunde. Weiter mit Frank.
0: Ja, danke, Katrin. Wir möchten, dass Sie gut ankommen. Hier ist der MDR Sachsen-Anhalt Verkehrsservice um 16.04 Uhr. A2 Richtung Hannover zwischen Irxleben und Eilsleben. 8 Kilometer Stau. Der Grund sind Bauarbeiten. Sie brauchen dort eine Stunde mehr als sonst. Dann Vorsicht auf der A9 Richtung Berlin zwischen Kleinmarzehns und Niemegk. Ragt die Mittelleitplanke in die linke Spur hinein. Und in Güsen ist der breite Weg wegen eines Feuerwehreinsatzes gesperrt und geblitzt wird. In Halle, in der Quellgasse, dort in beiden Richtungen. Und ja, falls Sie noch was anderes sehen sollten, Blitzer, Gefahren, Stellen, Staus, dann rufen Sie uns doch bitte an. Das geht völlig kostenfrei unter 0800 94 6 94 61. Ich bedanke mich schon mal für Ihre Hilfe und wünsche Ihnen, dass Sie gut durchkommen. Wir schauen aufs Wetter. Ja, und das Wetter bleibt eben auch in den nächsten Stunden grau und unberechenbar. Bis in den Abend kann es ein paar Schauer und Gewitter geben. Hier und da auch mal was Heftigeres wie Hagel, Starkregen und Sturmböen. Aber wo genau das runterkommt, ja, die Antwort weiß ganz allein der Wind. Im Moment haben wir zwischen 12 Grad auf den Brocken und 23 Grad in Zerbst und Jessen. In der Nacht dann im Süden Sachsen-Anhalts weiterhin Schauer und Gewitter. Im Norden verziehen sich die meisten Wolken und es bleibt dann auch überwiegend trocken bei 15 bis 10 Grad. Morgen am Montag noch gelegentlich ein paar kurze, schwache Regenschauer. Meist ist es ziemlich freundlich mit einem Sonne-Wolken-Mix und Temperaturen so zwischen 20 und 24 Grad. Dienstag und Mittwoch dann eher wechselhaft und es wird wieder sommerlich warm.
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0: Schön, dass Sie am Radio sind. Jetzt gibt's Kiss mit I Was Made for Loving You.

0: Dankeschön dafür, dass Sie MDR Sachsen-Anhalt eingeschaltet haben. Hier in Sachsen-Anhalt war es an diesem Sonntag ja nicht ganz so warm. Einer der wärmsten Orte war übrigens mit 24 Grad Mauken, ein Ortsteil von Jessen. Ja, und da sind wir auch schon bei unserem nächsten Thema. Ab 20 Grad zeigt man ja gern seine bloßen Füße. Damit die aber nicht zu Käsemauken werden, muss in der warmen Jahreszeit viel frische Luft dran. Und da kommen eigentlich nur Sandalen in Frage. Ohne Socken natürlich. Und schon ist das Fußgefühl perfekt. Nur für einen nicht. Für meinen Kollegen Leonard Schubert.
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2: Ja toll, jetzt muss ich auch noch zu diesem Thema einen Beitrag machen. Sandalen. Als ob ich nicht schon genug zu tun hätte. Die Sandale ist ja ein völlig unterschätztes Kleidungsstück. Die alten Römer haben auf Sandalen die halbe Welt erobert und Schlachten gefochten. Damals waren Sandalen noch ernst zu nehmen. Sah man eine Sandale, dachte man, oh, ein Legionär, wie stattlich. Sieht man heute eine Sandale, denkt man, oh, ein deutscher Tourist. Zumindest, wenn ein paar Socken drin steckt. Ich verstehe das. Für Schuhe ist es zu heiß, für Barfuß zu kalt und zu dreckig und Fußnägel sehen auch selten schön aus. Aber Sandalen mit Socken wirken optisch ein wenig wie Badehose mit Regenschirm. Sie passen einfach nicht richtig zusammen. Außer man hat schicke Kätzchensocken oder welche mit Spargel drauf. Dann würde ich jedem empfehlen, Sandalen mit Socken zu tragen. Obwohl man nach einem Sonnenspaziergang abends im Bett dann aussieht, als hätte das braune Bein eine weiße Socke unten dran. Sandalen sind auf jeden Fall besser als Flipflops. Immerhin kann man mit Sandalen richtig rennen. So wie meine Chefin. Die rennt gerade auf Socken durchs Büro, weil sie auf ihren Stöckelschuhen nicht schnell genug laufen kann. Genau vor meinem Schreibtisch hält sie an.
3: Ich wollte dir nur sagen, dass du deinen Beitrag schreiben sollst, sagt sie. Komm in die Puschen.
2: Oder in die Sandalen, grinse ich und zeige auf meine sehr schicken Igelsocken, die durch die Riemen der Sandalen funkeln. Dann beginne ich zu tippen, Sandalen hin oder her. Hauptsache, meine Chefin ist glücklich.
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1: Ja, du musst ein Schwein sein, die Prinzen. 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Und hier ist Chris zusammen mit Smokey.
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Caravan of Love. Das waren die House Martins. Und wir möchten, dass Sie gut ankommen. Hier ist der MDR Sachsen-Anhalt Verkehrsservice. Es ist 16.31 Uhr. Vorsicht bitte auf der A2 Richtung Berlin. Zwischen Thesen und Ziesar liegen Fahrzeugteile auf der Fahrbahn. Nochmal A2, allerdings jetzt Richtung Hannover. Zwischen Irxleben und Eilsleben 10 Kilometer stockender Verkehr wegen Bauarbeiten. Und da brauchen Sie 20 Minuten länger, um durchzukommen. Vorsicht bitte auf der A9 Richtung Berlin. Zwischen Kleinmarzehns und Niemek ragt die Mittelleitplanke in die linke Fahrspur hinein und geblitzt wird in Halle in der Quellgasse in beiden Richtungen. Falls Sie noch was anderes sehen, rufen Sie uns doch bitte an. Wir sagen es dann weiter. Ja, der Anruf jederzeit kostenfrei möglich unter 0800 94 6 94 61. Vielen Dank im Voraus für Ihre Hilfe und ich wünsche Ihnen eine gute Fahrt. Das Wetter. Am Abend könnten auch in Ihrer Region Schauer und Gewitter durchziehen, das heißt runterkommen. Stellenweise kann es Hagel, Starkregen und Sturmböen geben, aber das alles ist nichts Flächendeckendes, also es könnte bei Ihnen genauso gut auch trocken bleiben. Im Moment haben wir zwischen 12 Grad auf dem Brocken und 23 Grad in Dessau und in Halle. In der Nacht dann im Süden Sachsen-Anhalts noch ein paar Schauer und Gewitter, im Norden bleibt es meist trocken, weil sich dort nach und nach die Wolken fast alle verziehen und die Luft kühlt sich ab in den Nachtstunden auf 15 bis 10 Grad. Morgen am Montag hier und da noch so ein paar einzelne Regentropfen.

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1: So, bei mir im Studio ist jetzt Jens Lampe.
2: Sportfrei.
1: Ja, und Jens, das Wochenende war ja regelrecht ein Fest für alle Motorsportfans.
2: Vor allen Dingen in und um Teutschenthal, denn das bleibt das deutsche Mekka des Motocross-Sports. Mehr als 30.000 Besucher verfolgten an der traditionsreichen Rennstrecke in Thalkessel Weltmeisterschaftsläufe in drei Rennklassen. Mehr als 200 Fahrer aus 30 Nationen waren am Start. Am Rande der Veranstaltung gab es für den veranstaltenden Motorsportclub Teutschenthal gute Nachrichten vom Weltverband. Dazu erklärte gegenüber MDR Sachsen-Anhalt der Vorsitzende des veranstaltenden MSC Teutschenthal, Jens-Uwe Jahns.
3: Ja, also wir freuen uns sehr, dass unser Vertrag hier, Motocross-Weltmeisterschaft in Teutschenthal, für weitere 10 Jahre verlängert wird. Das gibt uns natürlich als Verein eine Planungssicherheit. Die Fans sind happy und wir natürlich auch. Ich denke mal, das werden schöne nächste 10 Jahre.
2: Und damit bleibt Teutschenthal langfristig einer von weltweit 20 Austragungsorten für WM-Läufe im Motocross.
1: Ja, und Jens, heute Abend wird auch noch Fußball gespielt. Auch das wird, glaube ich, ein Fest.
2: Wir können es hoffen. Könnte. Aber so ein Testspiel darf man auch nicht überbewerten. Jedenfalls will die deutsche Fußballnationalmannschaft mit einem Sieg in die heiße Vorbereitungsphase auf die Weltmeisterschaft starten. Auf das abendliche Testspiel gegen Finnland in Mainz blickt Philipp Hofmeister voraus.
4: Die Bilanz ist stark, die Form scheint zu passen. 7 Siege in Folge reihte die DFB-Auswahl zuletzt aneinander. Am Abend soll gegen Finnland der 8. dazukommen. Beim letzten Auftritt auf deutschem Boden vor dem Abflug Richtung Chicago probt Bundestrainer Julian Nagelsmann den WM-Ernstfall. Die Startformation gegen Finnland wird größtenteils diejenige sein, die auch bei der Weltmeisterschaft auflaufen soll. Unter besonderer Beobachtung wird neben Startelf-Debütant Lennart Kahl auch der rechtzeitig wiedergenesene Felix Metscher stehen. Das deutsche Tor wird in Abwesenheit des angeschlagenen Manuel Neuer, der gerade erst wieder zur Nummer 2 degradierte Oliver Baumann hüten.
2: Anstoß im Mainzer Stadion zwischen Deutschland und Finnland ist dann 20.45 Uhr.
1: Ja, gucken wir rein. Dankeschön, Jens Lampe. Hier bei MDR Sachsen-Anhalt geht es weiter mit einem Klassiker aus den späten 70ern, When You're in Love with a Beautiful Woman von Dr. Hook.

Ja, eine uralte Radioregel besagt, wenn die Musik stimmt, dann klappt's auch mit der Einschaltquote. Aber da können wir echt nicht meckern. Dankeschön, dass Sie uns hören. Ja, und manchmal klubbt's auch hier bei MDR Sachsen-Anhalt. Zum Beispiel immer sonntags ab kurz nach 17 Uhr. Das heißt, gleich ist es wieder soweit. Peter Hofmann geht mit Ihnen in seinem Oldie-Club auf Zeitreise in den Mai und Juni 1970. Das wird musikalisch hochspannend. Ich wünsche Ihnen schon mal ganz viel Spaß. Tschüss, Akt für heute, Frank Eberlein.

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1: Und den Überblick über diese Themen an diesem Sonntag hat Christoph Tschede. Und da geht's nochmal zum Parteitag der FDP. Da war ganz schön was los, Christoph.
2: Ja, gestern die überraschende Kampfabstimmung um den Parteivorsitz. Und auch heute war nicht alles eitel Sonnenschein. Mehr dazu bei uns gleich. Doch zunächst das hier. Die drei seit Freitag vermissten Schwestern aus Oebisfelde im Landkreis Börde sind gefunden worden. Nach Polizeiangaben wurden die Mädchen syrischer Herkunft im europäischen Ausland entdeckt. Es gehe ihnen gut. Sie befinden sich derzeit in staatlicher Obhut. Genauere Angaben machte die Polizei nicht und verwies auf die Staatsanwaltschaft. Die 8, 10 und 13 Jahre alten Mädchen waren am Freitag von ihrer Mutter als vermisst gemeldet worden. Das war ein überraschend kontroverser FDP-Bundesparteitag an diesem Wochenende in Berlin. Erst musste Wolfgang Kubicki gestern in eine Kampfabstimmung um den Vorsitz, die er dann für sich entschied. Dann bekam der inhaltliche Leitantrag des neuen Vorstands heute keine überwältigende Mehrheit. Es wurde deutlich, dass es innerhalb der Partei einen Richtungskampf gibt. Aus Berlin Clemens Schulze.
3: Die Debatte über Details des Leitantrages des FDP-Bundesvorstandes war intensiv und zeigte, dass es unterschiedliche Ansätze, insbesondere in der Sozialpolitik, gibt. Es zeigte sich aber auch, dass die Kernideen des neuen Vorstandes eine Mehrheit in der Partei haben, wenn auch teilweise nur eine knappe. Besonders deutlich wurde das in der Diskussion um die Einführung von 2 Karenztagen im Krankheitsfall. Es lag ein Antrag vor, diesen Vorschlag ersatzlos zu streichen, weil er einseitig zu Lasten der Arbeitnehmer ginge. Dieser Antrag wurde mit einer äußerst engen 3-Stimmen-Mehrheit abgelehnt. Auch die Debatte um die Einschränkung des Rechts auf Teilzeit war lebhaft und ging recht knapp zugunsten des Vorstandes aus. Der Leitantrag sieht außerdem vor, Bürokratie abzubauen, Subventionen zu kürzen, den Renteneintritt zu flexibilisieren, das Steuersystem zu vereinfachen und zur Atomenergie zurückzukehren. Der überarbeitete Leitantrag wurde zum Ende des Parteitages teilweise angenommen. Aus Zeitgründen wurden mehrere Kapitel vertagt. Die FDP zeigt sich zum Ende des Parteitages zerstritten. Der neue Vorsitzende Kubicki und sein Vorstand erhielten keine starke Unterstützung. Der Machtkampf mit seiner Konkurrentin Strack-Zimmermann war ein überraschendes Gewitter. Dies ist vielleicht eine Hypothek für die anstehenden Wahlkämpfe einer geschwächten FDP. Das Gewitter kann aber auch zur Chance werden, wenn es reinigend war.
2: Zur Erinnerung, die nächste große Herausforderung für die FDP ist die Landtagswahl hier in Sachsen-Anhalt Anfang September. In Umfragen liegt die Partei derzeit deutlich unter der 5%-Hürde. Was tun mit einer Industriebrache mitten in der Stadt? Soll man sie zubauen oder einen großen Park draus machen? Man könnte zunächst ja mal die Bewohner der Stadt fragen. So jedenfalls ist es in Zeitz angedacht, wo man sich aktuell Gedanken darüber macht, was mit dem Werksgelände passiert, wo einst die berühmten Zekiwa-Kinderwagen gebaut wurden. Die Zeitzer sollen dabei mitreden und ihre Ideen einbringen, wie kürzlich bei einem Stadtrundgang durch die Badvorstadt geschehen. Unser Reporter Frank Nowak war mit dabei und zwar
4: zwischen dem Mühlgraben, der die Grenze zur Altstadt markiert, übers Werksgelände bis hin zur angrenzenden Weißen Elster, die für viele Zeitzer schöne Erinnerungen hervorruft, wie Projektleiterin Claudia Siebeck von der Stiftung Bauhaus berichtet.
5: Da haben wir viele, viele Geschichten gehört. Also wie man früher da auf den Wiesen lag und sich gesonnt hat und wie man in der Weißen Elster gebadet hat und wie viel Fische es früher gab, die man hier von der Brücke aus mit dem Brotkrumen gefüttert hat.
4: Fast 39.000 Quadratmeter groß ist das Zekiwa-Gelände, das es wieder zu beleben gilt. Nach Möglichkeit auch mit den Ideen der Zeitzer, die noch immer sehr stolz auf ihr längst geschlossenes Werk sind, wie Claudia Siebeck erfahren hat.
6: Man spürt heute noch, wie stolz die Bürgerinnen und Bürger von Zeitz auf Zekiwa sind. Am Gesichtsausdruck, wenn sie hier stehen und erzählen, wie es damals war. Und das war ja ein Superlativ. Ja? Hier wurden die meisten Kinderwägen und Puppenwägen von ganz Europa produziert. Und dieser Stolz, der sitzt wirklich noch in den ganzen Seelen hier in der Stadt.
4: Neben Zekiwa hat auch die Zitza, die ehemalige Kosmetikfabrik am Mühlgraben, einen klangvollen Namen bei den Zeitzern. Beim Spazieren entlang des idyllischen Wasserlaufs und der Fabrikruine kommt mir Venedig in den Sinn. Die Zeitzer hatten bei ihrem Rundgang realistischere Ideen vor Augen. Kanustation, Gastronomie am Ufer, eine Seilbahn vielleicht. Gleich nebenan liegt ein Betreuungszentrum. Leiterin Katja Knechtel berichtet, dass einige Bewohner noch gute Erinnerungen an ihre einstigen Arbeitsstätten haben.
7: Weil sie zu dem Zeitpunkt einfach auch Teilhabe leben konnten. Ne? Sie waren Teil der Arbeitswelt hier und erinnern sich sehr, sehr gern daran.
4: Für das Kernareal von Zekiwa mit der Fabrik, die heute das Stadtarchiv beherbergt, und dem leeren Verwaltungsbau nebenan hatten die Zeitzer viele Ideen. Wohngebiet oder naturnahe Erholungs- oder Wasserfläche oder ein Ausbildungszentrum mit weitläufigem Campus. Diese und weitere Ideen der Einwohner werden in den kommenden Monaten gesammelt, bevor die richtigen Planungen beginnen, an deren Ende ein wiederbelebtes Stadtquartier für die Zeitzer stehen soll.
2: Wissenschaft ist gerade in den aktuellen Zeiten des Strukturwandels wichtig für die Gesellschaft. Sie gerät auch deswegen immer stärker unter Druck, genau das zu beweisen. Auf der Saale tut sie das seit heute auf einem Schiff, dem Wissenschaftsschiff Make Science Halle. Es ist heute auf Expeditionsfahrt von Halle nach Bernburg gegangen, wo ja kommendes Wochenende der Sachsen-Anhalt-Tag gefeiert wird. Mit an Bord war auch Wissenschaftsminister Armin Willingmann.
8: Wissenschaft muss sich mitteilen, muss versuchen, an die Bürgerinnen und Bürger ranzukommen. Und dieses Make Science Boot ist ein Bürgerforschungsschiff. Hier sollen Menschen mit Wissenschaft in Berührung kommen. Hier sollen auch Menschen selbst forschen können, die gar nicht Forscher sind. Also, das bedeutet mir eine ganze Menge.
2: Angetrieben wird das Schiff jetzt übrigens nicht mehr mit klassischem Diesel, sondern umweltfreundlicher. Dazu Professor Markus Krabbes von der Hochschule Merseburg.
9: Das ist in dem Fall kein Biodiesel, sondern es ist sogenannter HVO-Kraftstoff. Das ist ein Biokraftstoff der zweiten Generation, der da noch den Vorteil hat, dass man da nicht darauf angewiesen ist, dafür extra Früchte anzubauen, wie Rapsöl zum Beispiel, was man ja im Grunde separat macht, um den Biodiesel zu erzeugen, sondern hier können wir dann auch Abfallprodukte der Nahrungsmittelindustrie, also vor allen Dingen das berühmte Frittenfett, verwenden. Das geht durch einen Aufbereitungsschritt. Man kennt das ja, dass es auch schon erste Tankstellen gibt, wo man das für sein Dieselauto tanken kann öffentlich.
2: Mit Frittenfett geht es also voran und zu trinken auf dem Schiff gibt es übrigens unter anderem blaue Algenlimonade. Die ist nämlich auch Teil der wissenschaftlichen Forschung hier in Sachsen-Anhalt. Wenn Sie das Wissenschaftsschiff sehen wollen, empfehle ich Ihnen Sachsen-Anhalt heute ab 19 Uhr im MDR-Fernsehen. Morgen ist Montag, morgen ist der erste Schultag nach den Ferien und morgen ist aber auch Internationaler Kindertag. Die Otto-von-Guericke-Universität in Magdeburg hat den Nachwuchs schon heute zur Kinderuni und speziell in die Teddy-Klinik eingeladen. Damit soll den Kindern vor allem die Angst vor einem Besuch beim Arzt genommen werden. Mehr dazu von Koordinatorin Friederike Wiemann.
10: Die Kinderuni ist ein Angebot der Universität Magdeburg, wo wir Kindern wissenschaftliche Informationen kindgerecht erklären wollen. Und die Teddy-Klinik ist ein Angebot der Medizinstudierenden, die eigentlich genau das Gleiche machen, nur mit dem Medizinfokus. Und jetzt haben wir uns hier zusammengefunden heute.
2: Die nächsten Termine für die Kinderuni in Magdeburg sind dann im September und im Oktober. Und auch einen optischen Eindruck hiervon können Sie sich nachher ab 7 bei Sachsen-Anhalt heute machen. Ja, und zum Schluss noch das. Bei Wildunfällen auf Straßen kollidieren Fahrzeuge ja meistens mit Rehen oder Wildschweinen. Aber auch Hasen können folgenschwere Unfälle verursachen. Zwischen Rohrberg und Betzendorf im Altmarkkreis Salzwedel ist ein Hase in ein Moped gelaufen. Nach Polizeiangaben versuchte die 15 Jahre alte Fahrerin noch, dem Tier auszuweichen, stieß dann aber mit einem Auto zusammen. Dabei seien die 14-jährige Mitfahrerin schwer und die Fahrerin leicht verletzt worden. Der schwer verletzte Hase wurde von der Polizei erschossen. Ja, und was aktuell auf den Straßen los ist, das kann Ihnen Peter sagen.
11: Danke, Christoph. Wir möchten, dass Sie gut ankommen. Hier ist der MDR Sachsen-Anhalt Verkehrsservice. Es ist 17 Uhr und gleich 9 Minuten. A2 Richtung Hannover zwischen Irxleben und Eilsleben. 10 Kilometer stockender Verkehr wegen Bauarbeiten. Da dauert es mindestens 20 Minuten länger. Vorsicht auf der A9 Richtung Berlin. Zwischen Kleinmarzehns und Niemeck ragt die Leitplanke in die linke Fahrspur hinein. Und es wird geblitzt. In Halle, in der Quellgasse, da stehen die Blitzer in beiden Richtungen. Und das ist für diesen Sonntag alles, was ich liefern kann. Falls Sie unterwegs noch was sehen, können Sie natürlich nachpacken. Wie immer kostenfrei unter der Telefonnummer 0800 94 6 94 6 und die 1. Danke fürs Gucken. Gute Fahrt. Das Wetter, naja, frühsommerlich unentschieden durchwachsen, könnte man sagen. Wechselnd bis stark gewölkt, es ziehen schauernd Gewitter durch. Örtlich kann es auch mal Starkregen und Sturmböen geben bei 18 bis 22 Grad. In der Nacht gibt es im Süden noch teils gewitterigen Regen, im Norden lockert es auf bei Tiefstwerten zwischen 15 und 10 Grad. Die neue Woche, morgen wechseln sich Sonne und Wolken weiter ab. Einzelne Schauer ziehen immer wieder mal durch bei 20 bis 24 Grad. Am Dienstag sieht das ähnlich aus, bei oder mit Schauern am Nachmittag bei bis zu 27 Grad.
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11: Einen schönen Sonntag.
1: bitte einsteigen, denn es geht auf Zeitreise in den Mai, Juni 1970. 56 Jahre zurück in der Zeit. Wir fangen an mit einem Song, der direkt im Mai erschienen ist. Sabine und Andreas aus Höfchen haben ihn vorgeschlagen. Er heißt Kitsch. Er ist es nicht. Und wenn doch, dann liegt's im Auge des Zuhörers. Ich grüße Sie mit Barry Ryan.

Ein Werk voller Vorfreude auf die Studiomöglichkeiten der 70er Jahre, könnte man sagen. Barry Ryan war das mit Kitsch, da war alles drin. Und nochmal herzlich willkommen zu unserer Zeitreise hier im Oldie Club bei MDR Sachsen-Anhalt in den Mai, Juni 1970. Das wird vielfältig, das wird laut, das wird kunstrockig, also da ist alles drin. Und ich sage ein großes Dankeschön, wie immer, für die vielen, vielen Vorschläge. Und ich durfte, konnte und sollte wieder aus den Vollen schöpfen. Da geht's gleich weiter. Platz 1 in den britischen Charts auf der Kante zwischen Mai und Juni, Christy mit Yellow River. Und da hat sich Rainer aus Northeim gedacht, da gibt's doch auch eine Coverversion aus Frankreich. Genau, Joe Dassin, L'Amérique.

L'Amérique, Joe Dassin, die französische Version von Yellow River im Oldie Club hier bei MDR Sachsen-Anhalt. Wir sind 1970 im Frühjahr unterwegs, gleich mit dem Vorschlag von Reinhard aus Erfurt. Da gibt's Blue Mink mit Good Morning Freedom und vorher gibt's eine ziemlich abgehende Nummer mit Frida Gold. Band, mit Quatsch, mit Frida Payne und Band of Gold. So rum, hier ist nämlich der Oldie Club.

Das war doch ein Schluss. Blue Mink, Blauer Nerz, Good Morning Freedom, vorgeschlagen von Reinhard aus Erfurt. Im März 1970 erschien die Single und hier ist der Oldie Club auf Zeitreise in den Mai, Juni 1970. Da gibt es noch viel zu entdecken. Wir sind doch bei den kurzen Songs. So ein bisschen lappen hier die 60er Jahre über, auch bei den Stilrichtungen. Da sind sich so ein paar Künstlerinnen und Künstler noch nicht so richtig schlüssig, in welche Richtung sie nun gehen sollen im jungen neuen Jahrzehnt in den 70er Jahren. Weil die kurzen Nummern, die Abtempo haben, die haben sich ja in den 60ern verkauft. Aber so einfach waren die Zeiten nicht mehr. Aber man kann es ja mal probieren mit dem Vorschlag von Carsten aus Magdeburg, Cliff Richard. Und der Mann hat ja nun wirklich viele Pop- und fast Rock-Aggregatszustände gesehen. Hier ist Goodbye Sam, Hello Samantha. Goodbye.

Cliff Richard, Goodbye Sam, Hello Samantha. Hier ist der Oldie Club bei MDR Sachsen-Anhalt. Und jetzt kriege ich mittels ESC die Brücke zum nächsten Song beim Eurovision Song Contest, beim Grand Prix de la Chanson d'Eurovision, wie es damals ja noch sehr, sehr offiziell hieß. Da hat Cliff Richard zweimal nicht den ersten gemacht, aber seine Songs haben sich, glaube ich, weit besser verkauft als die vieler Gewinner. 68 war dabei, 73 sollte es wieder hingehen und das hier war so ein Zwischending. Denn 1970, da ging der Grand Prix ganz eindeutig nach Irland und zum Vorschlag von Reinhard aus Witzenhausen. Dana natürlich All Kinds of Everything.

0: erinnern Sie sich auch, das Mädchen auf dem Hocker mit der Plastikhaarspange. Das war Dana, All Kinds of Everything. Wir möchten, dass Sie gut ankommen. Hier ist der MDR Sachsen-Anhalt Verkehrsservice. Es ist 17.30 Uhr. A2 Richtung Hannover zwischen Irxleben und Eilsleben. 10 Kilometer stockender Verkehr wegen Bauarbeiten. Da dauert es mindestens 20 Minuten länger. Und Vorsicht auf der A9 Richtung Berlin. Zwischen Kleinmarzehns und Niemerk kragt die Leitplanke in die linke Fahrspur hinein. Geblitzt wird immer noch in Halle, in der Quellgasse und zwar in beide Richtungen. Und wenn Sie noch Blitzer oder Staus sehen, hier ist die Telefonnummer, die kostenfreie 0800 94 6 94 6 und die 1. Danke fürs Gucken, gute Fahrt. Wechselnd bis stark bewölkt das Wetter. Es ziehen immer wieder Schauer und Gewitter durch, die auch örtlich ziemlich heftig ausfallen können mit Sturmböen und Starkregen bei 18 bis 22 Grad. In der Nacht gibt es im Süden weiterhin Regen und auch mal Gewitter. Im Norden lockert es auf bei Tiefstwerten zwischen 15 und 10 Grad. Morgen dann die neue Woche. Die fängt leicht unbeständig an. Sonne und Wolken, einzelne Schauer bei 20 bis 24 Grad.
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0: Willkommen an einem Sonntag im Mai, Juni 1970. Da gibt's jetzt den Vorschlag von Barbara aus Witterda, denn in dieser halben Stunde werden die Songs schon leicht länger als in der ersten halben Stunde. Hier sind die Rattles mit The Witch und ich grüße Sie.

Barbara aus Wittader hat die Rattles vorgeschlagen. Das war die Witch, das war The Witch besser gesagt. In der zweiten Version, es gab ja schon 68 einmal The Witch mit Hannah Heuer von den Rattles als Sänger. Aber 70 gab es die zweite Version, die wir eben gerade gehört haben, mit der Sängerin Edna Bejarano hier im Oldie Club bei MDR Sachsen-Anhalt. Und jetzt gibt's die Les Humphrey Singers. Ihr Debüt hieß 1970 besser gesagt Rock My Soul. Daraus hören wir gleich den Song Soleimon und vorher gibt's den Vorschlag von Reinhard aus Mehringen. Platz 26 in den deutschen Charts The Hollies. I Can't Tell the Bottom from the Top.

Marion und Steche aus Bad Eckenstedt haben den Song vorgeschlagen, den eigentlich Neil Diamond für sein Album 1970 geschrieben hatte, Taproot Manuscript, aber die Les Humphreys Singers haben ihn sich ziemlich schnell geholt für ihr Debütalbum. Solomon war das bei MDR Sachsen-Anhalt. Weiter geht's gleich mit den Kings. Die waren im Frühjahr im Studio 1970, haben dann an dem großen Comeback gearbeitet, was es ja dann im Herbst gab. Vorher gibt's aber jetzt das, was aus dem ersten Album von John Cale. Harry aus Wolfen hat was aus Vintage Violence vorgeschlagen. Gideon's Bible.

Ein exquisiter Song. Gideons Bible. Und wir machen hier im Oldie Club exquisit weiter. Die Kings waren mir früher im Studio, hatten in den 60ern ein Comeback versucht, aber so richtig geklappt hat's nicht. Obwohl die Alben meistens ziemlich gut sind, aber das Leben ist manchmal so. Im Herbst sollte dann der große Aufschlag kommen mit Lola vs. Power Man and the Merry-Go-Round. Und aus diesem Album hat vorgeschlagen der Dieter aus Chemnitz diesen wundervollen Song, Denmark Street. Hier sind die Kings.

Denmark Street, das waren The Kings im Oldie-Club bei MDR Sachsen-Anhalt. Und der Ton, der Musikton hat sich schon leicht verändert. Allein schon in der ersten Stunde heute auf unserer Zeitreise in den Frühling 1970 auf der Kante zwischen zwei Jahrzehnten. Und da war ja noch viel sozusagen am Kommen und am Planen und am Komponiert werden und am Rausfinden. Es bleibt interessant, wir haben ein paar Stücke, die deutlich länger sind als 60er-Jahre-Stücke, sage ich mal ganz allgemein. Aber jetzt gibt's erstmal den Vorschlag von Roland aus Erfurt. Im April veröffentlicht der größte Hit für die Band und die hat sich so genannt, wie man sich heute eigentlich nicht mehr nennen sollte, nach einem Energieversorger. Da denken wir gleich an die Stromrechnung, das war damals anders. Pacific Gas and Electric, are you ready?

Pacific Gas and Electric, Are You Ready? Hier ist der Oldie Club bei MDR Sachsen-Anhalt. Falls Sie heute was verpassen, ist es nicht schlimm, weil ab morgen Mittag gibt's den ganzen Club, den wir jetzt bis 20 Uhr live in den Äther senden. Natürlich auch wieder bei uns auf der Internetseite und natürlich in der MDR Sachsen-Anhalt App. Und jetzt gibt's was, wie immer um diese Zeit, von den Beatles. Die Kantenzeit 1970. Da waren die Beatles zu Ende. Ja, ein großer Einschnitt. Im Mai ist das letzte Album erschienen, Let It Be. Und daraus hören wir jetzt natürlich einen Song. Vorgeschlagen von Margitta und Andy aus Nebra und von Carsten aus Magdeburg. The Long and Winding Road, The Beatles.

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1: Mit Katrin Wolf, guten Abend. Die drei seit Freitag vermissten Schwestern aus Oebisfelde im Landkreis Börde sind gefunden worden. Laut Polizei wurden die Mädchen syrischer Herkunft nach intensiven Ermittlungen und internationalen Fahndungsmaßnahmen im europäischen Ausland entdeckt. Wie die Polizei MDR Sachsen-Anhalt sagte, geht es den Mädchen gut. Sie befinden sich derzeit in staatlicher Obhut. Nähere Angaben zum Fundort oder zu einer möglichen Verschleppung im familiären Umkreis machte die Behörde nicht und verwies auf die Staatsanwaltschaft. Die 8, 10 und 13 Jahre alten Mädchen waren am Freitag von ihrer Mutter als vermisst gemeldet worden. Immer mehr Kinder in Sachsen-Anhalt wachsen bei nur einem Elternteil auf. Das zeigen neue Zahlen des Statistischen Landesamtes angesichts des morgigen Kindertages. Von den im vergangenen Jahr insgesamt 422.000 Kindern in Sachsen-Anhalt leben 114.000 in einem alleinerziehenden Haushalt. 7.500 mehr als noch vor 5 Jahren. Die große Menge an Kindern lebt jedoch mit beiden Eltern zusammen, und zwar 237.000 Kinder bei verheirateten Paaren, 70.000 bei Eltern in einer Lebensgemeinschaft. Die Gesamtzahl der Kinder sei in den vergangenen 5 Jahren stabil geblieben. Eine gute Meldung für alle Motocross-Fans in Sachsen-Anhalt. Teutschenthal bleibt bis 2037 Ausrichter von Weltmeisterschaftsläufen. Wie der Vorsitzende des veranstaltenden MSC Teutschenthal, Jans, MDR Sachsen-Anhalt, sagte, hat der Motocross-Weltverband den Vertrag um weitere 10 Jahre verlängert. Damit bleibt Teutschenthal langfristig einer von weltweit insgesamt 20 Austragungsorten für WM-Läufe. An diesem Wochenende hatten mehr als 30.000 Besucher an der traditionsreichen Rennstrecke im Talkessel WM-Läufe in 3 Rennklassen gesehen. Mehr als 200 Fahrer aus 30 Nationen waren dabei am Start. Auf der Galopprennbahn in Magdeburg ist die 2. deutsche Meisterschaft im Dackelrennen zu Ende gegangen. Mehr als 250 Dackel sprinteten am Wochenende um den Titel, und die Rennklassen hier waren Kaninchen, Zwerg und Standard-Dackel. Autofahrer in Anhalt und Wittenberg müssen mit neuen Behinderungen rechnen. Auf der Autobahn 9 bei Coswig kommt seit 18 Uhr eine neue Baustelle hinzu. In Richtung München wird zwischen der Rastanlage Rosselquelle und der Anschlussstelle Coswig bis voraussichtlich Freitag die Fahrbahn erneuert. Zudem wird morgen die Ausfahrt Köselitz bis Mittwoch früh gesperrt. Mehr Zeit müssen auch die Fahrer um Köthen einplanen. An der Kreuzung B6, B183 ist die Abfahrt wegen Sanierungsarbeiten gesperrt. Die US-Metalband Metallica hat mit ihrem Konzert im Berliner Olympiastadion Geschichte geschrieben und einen neuen Zuschauerrekord aufgestellt. Laut Stadionleitung konnten dank des Bühnenaufbaus in der Mitte rund 94.000 Plätze belegt werden, etwa 4.000 mehr als beim bisherigen Rekord beim Konzert von U2. Metallica ist eine der erfolgreichsten und einflussreichsten Rockbands der Geschichte. Mit Songs wie Nothing Else Matters verkaufte die Band um Frontmann James Hetfield weltweit fast 125 Millionen Alben. Aber das wird jetzt nicht die Musik der nächsten Stunde sein, oder Peter?
2: Nein, aber ich verrate nichts. Danke, Katrin. Wir möchten, dass Sie gut ankommen. Hier ist der MDR Sachsen-Anhalt Verkehrsservice. Es ist 18 Uhr und gleich 4 Minuten. A2 Richtung Hannover zwischen Irxleben und Eilsleben. 5 Kilometer stockender Verkehr wegen Bauarbeiten. Da dauert es im Moment etwa 15 Minuten länger. Und Vorsicht auf der A9 Richtung Berlin. Zwischen Kleinmarzehns und Niemegk ragt eine Leitplanke immer noch in die linke Fahrspur. Und es wird geblitzt. Und auch immer noch geblitzt wird in Halle in der Quellgasse in beiden Richtungen. Jetzt aber auch in Zerbst in der Güterglücker Straße Richtung Treppnitz. Falls Sie noch was sehen, anrufen, kostenfrei wie immer unter 0800 94 6 94 6 und die 1. Danke fürs Gucken, gute Fahrt. Schauer und Gewitter, immer wieder mal Starkregen hier und da und Sturmböen bei 18 bis 22 Grad, wechselnd bewölkt ansonsten. In der Nacht beruhigt sich das Ganze, im Süden gibt's noch Gewitter, im Norden lockert's auf bei Tiefstwerten zwischen 15 und 10 Grad. Morgen die neue Woche, die fängt mit Wechseln oder mit einem Wechsel aus Sonne und Wolken ab. Einzelne Schauer gibt's immer wieder mal bei 20 bis 24 Grad. Am Dienstag dann Schauer und Gewitter bis zu 27 Grad.
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2: Willkommen im Frühjahr 1970 und da gibt es jetzt erstmal einen Song, eine A-Seite, sage ich schon mal voraus, denn heute gibt es auch wieder einige A- und B-Seiten bei den Singles und da wissen Sie schon bei den ersten Klängen, worum es sich handelt. Deswegen sage ich sofort, ich grüße Sie.

Up Around the Bend, CCR, The Creedence Clearwater Revival, vorgeschlagen von Susanne aus Hildesheim und Michael aus Neustadt bei Lübeck für den Oldie Club heute. Das Album Cosmos Factory ist dann im Juli 1970 erschienen und das war die Vorabsingle Up Around the Bend und die B-Seite trägt den Titel Run Through the Jungle.

Run Through the Jungle, Creedence Clearwater Revival. Und bevor ich ihn eröffne, wohin es in 14 Tagen geht, im Oldie Club, gibt's jetzt den Vorschlag von Gerd aus Magdeburg-Ottersleben. Hier sind Santana mit Jingo.

18.15 Uhr ist es hier in MDR Sachsen-Anhalt. Wir haben eine wichtige Verkehrsmeldung. Achtung Autofahrer, auf der A2 Hannover-Berlin zwischen Helmstedt-West und Helmstedt-Zentrum ist ein Falschfahrer unterwegs. Bitte fahren Sie äußerst rechts und überholen Sie sie nicht. Nochmal die Meldung, Autofahrer auf der A2 Hannover-Berlin zwischen Helmstedt-West und Helmstedt-Zentrum ist ein Falschfahrer unterwegs. Bitte fahren Sie äußerst rechts und überholen Sie nicht. Wir melden natürlich, wenn die Gefahr vorüber ist. Hier ist der Oldie-Club bei MDR Sachsen-Anhalt. Ich reiche jetzt noch für CCR nach, den Thomas aus Heiligenhafen. Der hatte die Band auch auf dem Zettel. Und an dieser Stelle sage ich wieder ein riesengroßes Dankeschön für die vielen, vielen Vorschläge. Sage sorry, falls es der ein oder andere doch nicht in die Sendung geschafft hat. Beim nächsten Mal klappt's wieder. Aber so ist das mal. Wir haben 3 Stunden und die können im Zweifel ziemlich kurz sein. In 2 Wochen, dachte ich mir, machen wir noch einmal eine Zeitreise. Und da geht's in die 60er Jahre. Wenn Sie dabei sein mögen, auf der Zeitreise in den Juni 1968, dann wie immer maximal 2 Vorschläge an die bekannte E-Mail-Adresse studiosachsenanhalt@mdr.de schicken. Bis Donnerstag, 24 Uhr, wäre schön, weil wir machen das immer 14-tägig, weil es ist so viel Post, damit wir den Überblick nicht verlieren. Also Zeitreise in den Juni 1968 am 14. Juni hier im Oldie Club bei MDR Sachsen-Anhalt. Die Vorschläge studiosachsenanhalt@mdr.de. Bis Donnerstag, 24 Uhr. Heute wäre Mail schön, weil ich alleine bin und da bei WhatsApp doch dann hier und da was übersehen könnte und das möchte ich nicht. Danke fürs Verständnis. Jetzt geht's erstmal weiter mit Musik. Christian aus Leipzig und Frankfurt oder Michael aus Offenbach aus Frankfurt am Main haben Geronimo vorgeschlagen mit einem Song, der heißt einfach Heya.

Da waren schon ein paar Urschreie dabei bei Geronimo aus Frankfurt am Main. Heya, vorgeschlagen von Christian aus Leipzig und Micha aus Offenbach für diesen Oldie-Club, für diese Zeitreise in den Frühling 1970. Und beim nächsten Song, da geht's auch um Urschreie. Es heißt, dass die Band ein neues Schlagzeug ausprobiert hat, den Song sozusagen aus dem Handgelenk gefertigt hat und die Plattenfirma hat dann gesagt, den müsst ihr unbedingt veröffentlichen. Die Band hieß da noch Hot Legs, daraus wurde 2 Jahre später dann 10cc. Dieter aus Berlin und Holger aus Taucher haben Neanderthal Man vorgeschlagen. Hier sind Hot Legs und ich sage, das ist eine Single mit einer A- und mit einer B-Seite. Hier ist erstmal die A-Seite.

mit Schlagzeug und Blockflöte und allem drum und dran. Fast schwer zu glauben, dass das Hot Legs später 10cc wurde, wenn man das Stück hört, mit wundervollen Songs wie I'm Not In Love oder Rubber Bullets. Aber der Song geht ab, war nur Nummer 1. Das dachte die Band nicht, ist passiert. Und Holger aus Taucher hatte ihn vorgeschlagen, den Song, also die A-Seite. Dieter aus Berlin hat gesagt, gibt's auch eine B-Seite. Und die Kolleginnen und Kollegen von Radio Bremen, die hatten sie da. Und lassen Sie sich vom Anfang nicht ins Boxhorn jagen. Der wird Hot Legs, die B-Seite von Neanderthal Man. 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Hier ist der Oldie Club.

0: da war schon ziemlich viel 10cc mit drin. Hot Legs waren das You Didn't Like It Because You Didn't Think of It. Wir möchten, dass Sie gut ankommen. Hier ist der MDR Sachsen-Anhalt Verkehrsservice. Es ist 18.30 Uhr und wir fangen auch gleich mit der Entwarnung für die A2 Hannover-Berlin an. Kein Falschfahrer mehr zwischen Helmstedt und West und Helmstedt Zentrum. Gute Fahrt wünschen wir Ihnen. A2 Richtung Hannover zwischen Irxleben und Bornstedt. 5 Kilometer stockender Verkehr wegen Bauarbeiten. Im Moment dauert es da 10 Minuten länger. Vorsicht auf der A9 Richtung Berlin zwischen Kleinmarzehns und Niemeck ragt immer noch die Leitplanke in die linke Fahrspur und geblitzt. Wird jetzt ins Herbst in der Güterglücker Straße Richtung Treppnitz. Und wenn Sie noch was sehen, kostenfrei der Anruf zum Bescheid sagen. Wie immer die Nummer 0800 94 6 94 6 und die 1. Danke fürs Gucken. Gute Fahrt. Das Wetter wechselnd bewölkt. Es gibt immer wieder mal Schauer und Gewitter, die zwischendurch auch immer heftiger ausfallen können. Bei 18 bis 22 Grad heute. In der Nacht im Süden noch gewittriger Regen. Im Norden dann schon Auflockerungen von Altmark und Börde her bei 15 bis 10 Grad. Die neue Woche, die fängt an mit dem Wechsel aus Sonne und Wolken. Einzelne Schauer morgen am Montag bei 20 bis 24 Grad. Auch am Dienstag ähnliches Wetter bei bis zu 27 Grad.
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0: Ein Sonntag im Frühling 1970. Willkommen dazu mit dem Platz 15 der britischen Charts und dem Vorschlag von Marina aus Zörbig und Norbert aus Halle. Hier sind The Move mit Brontosaurus und ich grüße Sie.

Brontosaurus, der Brontosaurier, das Untier des Glamrocks, erhob da schon sein glitzerndes Haupt. Mit The Move, eine Roy Wood-Nummer natürlich, Brontosaurus, vorgeschlagen von Marina aus Zörbig und Norbert aus Halle. Hier ist der Oldie Club. Heute ist die Zeitreise oder ist das Ziel unserer Reise der Frühling 1970, Mai, Juni. Da bewegen wir uns so in den Charts und natürlich mit ihren Vorschlägen. Danke dafür. Jetzt gibt's den Platz 29 der britischen Charts und dann noch den Vorschlag von Jürgen aus Schermke. Ein Song von Status Quo, Down the Dustpipe.

kurze, kleine, hübsche Nummer. Down the Dust Pipe, das war ein Status Quo im Oldie Club hier bei MDR Sachsen-Anhalt. Und ich habe es ja schon gesagt, wo es in zwei Wochen hingeht. Am 14. Juni gehen wir wieder auf Zeitreise. Da geht's in die 60s, in den Juni 1968. Wie immer zwei Vorschläge an die E-Mail studiosachsenanhalt@mdr.de schicken bis Donnerstag 24 Uhr. Und ich bin gespannt, was wir zusammen für eine Zeitreise auf die Beine stellen. Am 14. Juni geht's in den Juni 1968. Und jetzt geht's auf meinen Zettel zum Vorschlag von Claudia aus Stuttgart und Bernd aus Wolmirsleben. Hier sind The Who mit The Seeker.

The Who, The Seeker, vorgeschlagen von Claudia Stuttgart und Bernd aus Wollnisleben im Oldie Club auf unserer Zeitreise in den Mai-Juni 1970. Und in dieser halben Stunde zwischen halb und um sieben, da kracht's manchmal ein bisschen mehr. Und jetzt wird's auch krachen. Vorgeschlagen von Manni aus Velpke, Wolfgang aus Gräfenthal und Markus aus Buttstedt, Deep Purple aus dem am 3. Juni erschienenen Klassikeralbum Deep Purple in Rock, 7 Minuten und 08 und es kracht, also Vorsicht, Hard Loving Man, Deep Purple.

Nicht erschrecken, auch sie wollten nur spielen. Die Purple, Hard Loving Man, es war ein bisschen lauter, es hat ein bisschen lauter gekracht als sonst. 7 Minuten und 8 Sekunden, die Purple vorgeschlagen von Markus aus Buttstedt, Manni aus Velpke und Wolfgang aus Gräfenthal. Und auch beim nächsten Stück kracht's ein bisschen mehr, 5 Minuten lang aber nur aus den britischen Top 40, 1970 im Frühling. Der Vorschlag von Wilfried aus Frohreuth, American Woman, The Guess Who.

The Guess Who aus Kanada. American Woman, hier ist der Oldie Club bei MDR Sachsen-Anhalt. Wir krachen hier gerade durch die Zeitreise in den Frühling 1970 und da gibt's noch einen Song auf der Kante zwischen 60er und 70er Jahre. Ein Vorschlag von Simone aus Elrich. Da gibt's ein bisschen Bluesrock aus Großbritannien. Spooky Tooth mit Waiting for the Wind.

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1: Im Studio Katrin Wolf, guten Abend. Zur Unterstützung von Bürgern und Betrieben fordert Mecklenburg-Vorpommerns Ministerpräsidentin Schwesig einen Bund-Länder-Gipfel. Auf dem Ostdeutschen Wirtschaftsforum in Bad Saarow sagte die SPD-Politikerin, Kanzler Merz müsse Länderwirtschaft und Gewerkschaften an einen Tisch holen und ein Entlastungspaket auf Bundesebene schnüren. Dazu gehöre auch eine Einkommenssteuerreform für kleine und mittlere Einkommen. Auch Brandenburgs Regierungschef Woidke rief die schwarz-rote Bundesregierung zu schnellen Reformen in der Wirtschaftskrise auf. Bei dem Treffen in der Gemeinde am Scharmützelsee beraten Manager und Politiker bis Dienstag über die Folgen geopolitischer Krisen und den Reformkurs der Bundesregierung. Die drei seit Freitag vermissten Schwestern aus Oebisfelde im Landkreis Börde sind gefunden worden. Laut Polizei wurden die Mädchen syrischer Herkunft nach intensiven Ermittlungen und internationalen Fahndungsmaßnahmen im europäischen Ausland entdeckt. Wie die Polizei MDR Sachsen-Anhalt sagte, geht es den Mädchen gut. Sie befinden sich derzeit in staatlicher Obhut. Nähere Angaben zum Fundort oder zu einer möglichen Verschleppung im familiären Umkreis machte die Behörde jedoch nicht und verwies auf die Staatsanwaltschaft. Die 8, 10 und 13 Jahre alten Mädchen waren am Freitag von ihrer Mutter als vermisst gemeldet worden. Der Wetterumschwung nach der Sommerhitze hat weiten Teilen Deutschlands eine Gewitterfront beschert. Sachsen-Anhalt ist von Schäden durch Gewitter aber weitgehend verschont geblieben. So sprachen die Feuerwehren im Burgenlandkreis, im Saalekreis, im Landkreis Mansfeld-Südharz und auch im Harz von einem ruhigen Nachmittag. Lediglich auf der L100 bei Drei Annenhohne sei ein Baum auf die Straße gestürzt. Schwerer hat es dagegen Thüringen getroffen. Im Eichsfeld und im Unstrut-Hainich-Kreis gab es überflutete Straßen, laufende Keller und sogar eine beschädigte Gasleitung. In der Erfurter Innenstadt stehen zahlreiche Straßen unter Wasser. Auch Bayern traf es, so knickten an der A3 in der Oberpfalz Strommasten um. Eine gute Meldung für alle Motocross-Fans in Sachsen-Anhalt. Teutschenthal bleibt bis 2037 Ausrichter von Weltmeisterschaftsläufen. Wie der Vorsitzende des veranstaltenden MSC Teutschenthal, Jans, MDR Sachsen-Anhalt, sagte, hat der Motocross-Weltverband den Vertrag um weitere 10 Jahre verlängert. Damit bleibt Teutschenthal langfristig einer von weltweit insgesamt 20 Austragungsorten für WM-Läufe. An diesem Wochenende hatten mehr als 30.000 Besucher an der traditionsreichen Rennstrecke im Talkessel WM-Läufe in 3 Rennklassen gesehen. Mehr als 200 Fahrer aus 30 Nationen waren dabei am Start. Autofahrer in Anhalt und Wittenberg müssen mit neuen Behinderungen rechnen. Auf der Autobahn 9 bei Coswig kommt seit 18 Uhr eine neue Baustelle hinzu. In Richtung München wird zwischen der Rastanlage Rosselquelle und der Anschlussstelle Coswig bis voraussichtlich Freitag die Fahrbahn erneuert. Zudem wird morgen die Ausfahrt Köselitz bis Mittwoch früh gesperrt. Mehr Zeit müssen auch Autofahrer um Köthen einplanen. An der Kreuzung B6, B183 ist die Abfahrt wegen Sanierungsarbeiten gesperrt. Mehr Infos von den Straßen jetzt mit Peter.
2: Danke, Katrin. Wir möchten, dass Sie gut ankommen. Hier ist der MDR Sachsen-Anhalt Verkehrsservice. Es ist 19.03 Uhr. Vorsicht auf der A9 Richtung Berlin. Zwischen Kleinmarzehns und Nienberg ragt die Leitplanke in die linke Fahrspur hinein. A38 Richtung Göttingen. In der Auffahrt Eisleben steht ein defektes Fahrzeug im Kurvenbereich und es wird geblitzt. In Zerbst in der Güterglücker Straße Richtung Trebnitz steht ein Blitzer. Falls Sie noch einen Blitzer sehen oder jemanden auf der Fahrbahn oder Behinderungen, was auch immer. Sie können immer anrufen, Bescheid sagen und der Anruf ist natürlich kostenfrei. 0800 94 6 94 6 und die 1. Danke fürs Gucken, gute Fahrt, kommen Sie gut an. Ja, unentschieden durchwachsen, Schauer und Gewitter. Dann auch mal sonnige Abschnitte sind es gewesen. 18 bis 22 Grad die Höchstwerte. Die heftigen Gewitter sind abgezogen. Wir haben es ja gerade in den Nachrichten gehört. In der Nacht im Süden noch hier und da Regen und auch mal ein Gewitter. Vom Norden her lockert es auf bei Tiefstwerten zwischen 15 und 10 Grad. Der Montagmorgen 20 bis 24 Grad. Ein Wechsel aus Sonne und Wolken und ab und zu sind immer wieder mal Schauer dabei.
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2: Wir sind auf Zeitreise unterwegs im Frühling, im Mai, Juni 1970. Da gab es schon viel Vielfalt und die viele Vielfalt wird uns erhalten bleiben. Jetzt gibt's den einzigen Top-10-Hit in Deutschland dieser Band. Denkt man gar nicht, ist aber so. Im Oktober erschien ihr zweites Album, Platz 6 in den deutschen Charts und noch dazu und Vorschlag von Karin aus Schifferstadt in der Pfalz und Dirk und Cornelia aus Leipzig. Wir sind Led Zeppelin, Whole Lotta Love und ich grüße Sie.

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einer der ganz großen Songs, eines der Stücke, die in den 70ern, besonders in den 70ern, andere Rocker und Rockerinnen unmäßig geprägt haben. Immer wieder ein perfekter Song. Karin aus Schifferstadt vorgeschlagen oder von Karin aus Schifferstadt vorgeschlagen, von Dirk und Cornelia aus Leipzig auch. Whole Lotta Love, Led Zeppelin aus Led Zeppelin 2. Die war im Oktober 69 erschienen und hat die Fans eine ganze Weile bis heute bewegt, muss man so sagen. Sie hören den Oldie Club auf MDR Sachsen-Anhalt. Uns gibt's jeden Sonntag kurz nach 17 Uhr bis 20 Uhr gibt's Zeitreisen, wie in diesen Tagen. Also heute sind wir auf Zeitreise in den Frühling 1970. Nächste Woche, dafür sind viele, viele Vorschläge gekommen, gibt's den Juni 1976 und in 14 Tagen, da habe ich vorhin schon aufgerufen und tu es jetzt gleich nochmal, da geht's auf Zeitreise in den Juni 1968 am 14. Juni. Und wenn Sie da mitbilden oder mit vorschlagen möchten, dann wie immer ran an den Speck. Die E-Mail-Adresse lautet studiosachsenanhalt@mdr.de. Zwei Vorschläge maximal, möglichst bis Donnerstag 24 Uhr an uns schicken. Und die Mail sage ich jetzt sofort nochmal, dann gibt's Musik. studiosachsenanhalt@mdr.de. Und wie immer, danke fürs Mitmachen, danke fürs Zuhören. Und jetzt gibt's noch ein richtig schönes Gitarrenriff. Auch das haben Sie schon gehört. Frankie Nummer 1 aus Dessau hat 10 Years After vorgeschlagen. Love Like a Man.

0: 10 Years After Love Like a Man. Sie hören den Oldie Club bei MDR Sachsen-Anhalt und wir lernen dazu. Kannte ich noch nicht den Künstler, aber Dietmar aus Seesen hat ihn vorgeschlagen. Deswegen habe ich ihn kennengelernt. Clarence Carter aus Alabama. Ein Arrangeur, ein Songschreiber, ein Sänger. Drei Hits hatte er Ende der 60er, Slip Away und Too Weak to Fight. Und einer kam noch dazu im Jahr 1970, den hören wir sofort. Und als ich recherchiert habe, habe ich entdeckt, dass Clarence Carter am 13. Mai gestorben ist. Also in diesem Jahr, in diesem Monat hat er sich auf die Reise gemacht. Seit seiner Kindheit war er blind und, wie wir jetzt sofort hören werden, ein großartiger Musiker. Wie gesagt, Dietmar aus Seesen hat den Song Patches I'm Depending on You vorgeschlagen. Hier ist Clarence Carter und eine gute Reise wünschen wir.
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Clarence Carter, Patches, I'm Depending on You, vorgeschlagen von Dietmar Seesen. Und wir haben entdeckt, dass Clarence Carter sich am 13. Mai auf die Reise gemacht hat. Sie hören den Oldie Club bei MDR Sachsen-Anhalt und heute haben wir schon ein paar Rocker und Rockerinnen gehabt, die einfach Geschichte geschrieben haben. Auch die nächsten haben das getan, nämlich The Doors. Im Februar war das Album Morrison Hotel erschienen, 1970 das fünfte Studioalbum und aus dem hat Gabi Osalle vorgeschlagen, Land Ho. Here's in The Doors.

Lanto, The Doors aus Morrison Hotel. Sie hören den Oldie Club bei MDR Sachsen-Anhalt. Und falls Sie heute was verpasst haben, was verpassen werden, weil Sie vielleicht gleich weg müssen, kein Problem, ab morgen Mittag, da gibt's den ganzen Oldie Club von heute, der jetzt noch bis 20 Uhr live gesendet wird bei MDR Sachsen-Anhalt, wieder bei uns auf unserer Internetseite und natürlich in der MDR Sachsen-Anhalt-App mit Bild und allem, was dazugehört. Wohin es in 2 Wochen geht, verrate ich Ihnen nachher nochmal. Jetzt geht's erstmal ins Studio, denn da befanden sich die Jungs im Frühling 1970. Im Februar ging's los, im Sommer hatten sie das Album fertiggestellt. Das hat immer ein bisschen gedauert, weil die Jungs von Pink Floyd, die haben das immer ein bisschen größer gedacht. Aus diesem Album Adam Heart Mother hören wir jetzt den Vorschlag von Frank Peter aus Magdeburg im Oldie Club. Fat Old Son. Hier sind Pink Floyd.

0: Pink Floyd, Fat Old Sun. Wir möchten, dass Sie gut ankommen. Hier ist der MDR Sachsen-Anhalt Verkehrsservice. Es ist 19.30 Uhr. Vorsicht auf der A9, ich hab's gefunden. Vorsicht auf der A9, ich fange nochmal an. Richtung Berlin, zwischen Kleinmarzehns und Niemek ragt immer noch die Leitplanke in die linke Fahrspur hinaus. Dann A38 Richtung Göttingen. In der Auffahrt Eisleben steht ein defektes Fahrzeug im Kurvenbereich. Und ein Blitzer steht auch noch da. Und zwar in Zerbst in der Güterglücker Straße Richtung Trebnitz. Und wenn Sie noch was sehen, Sie können immer anrufen. Und natürlich ist das kostenfrei. Geht fix, kostet nix. Unter der Nummer 0800 94 6 94 6 und die 1. Danke fürs Gucken. Gute Fahrt. So, das Wetter wechselnd bis stark bewölkt. Es ziehen immer wieder mal Schauer und auch noch Gewitter durch bei Temperaturen zwischen 18 und 22 Grad. In der Nacht geht's runter auf 15 bis 10 Grad. Im Süden kann es noch gewitterigen Regen geben. Im Norden von der Altmark, von der Börde her, lockert es aber auf. Das heißt, morgen die Schulwoche, die Ferien sind ja vorbei, die fängt wechselhaft an mit Sonne und Wolken. Einzelne Schauer bei 20 bis 24 Grad. Am Dienstag ähnlich. Schauer besonders am Nachmittag, aber dann wieder Werte bis zu 27 Grad.
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0: Nochmal willkommen im Frühling 1970. Da haben wir schon ziemlich viel Stimmungslagen durch. Und da geht's jetzt erstmal weiter mit Mary Hopkin. Knock, knock, who's there? Und ich grüße Sie.

Mary Hopkin, Knock Knock, Who's There? Am 21. März 1970 war ESC, war der Grand Prix. Den Platz 1 mit Dana haben wir vorhin schon gehört hier im Oldie Club. Und das war der wundervolle Platz 2 mit der wundervollen Mary Hopkin, die übrigens heute auch noch Musik macht und nicht mal schlecht. Hier ist MDR Sachsen-Anhalt um 19.34 Uhr. Ich habe eine aktuelle Verkehrsmeldung. Vorsicht auf der A9 Richtung Berlin. Zwischen Eisenberg und Reußig befindet sich eine ungesicherte Unfallstelle und es liegt ein Rad auf der Fahrbahn. Bitte fahren Sie vorsichtig. Vorsicht ist jetzt auch angesagt, denn es gibt jetzt ein

Das war die feine Orgel, die der Bruder Clifford da in der Kirche gespielt hat, der Pastor. Das waren The Equals, Soul Brother Clifford, Platz 15 in den deutschen Charts vor 56 Jahren. Ja, stimmt. Und ein Vorschlag von Wolfgang aus Gräfenthal für diesen Oldie Club. Nochmal vielen Dank für die vielen Vorschläge. Und wie gesagt, wenn's mal nicht klappt, bitte nicht böse sein. In 2 Wochen machen wir nochmal eine Zeitreise, bevor eine erste Sommerausgabe kommt. Mehr verrate ich jetzt nicht. Aber am 14. geht's in den Juni 1968. Wenn Sie dabei sein mögen, würde mich freuen. Wie immer maximal 2 Vorschläge an studio-sachsen-anhalt@mdr.de schicken. Bis Donnerstag 24 Uhr. Zeitreise in den Juni 1968 am 14. Juni. studio-sachsen-anhalt@mdr.de. Und jetzt schleichen wir uns gleich langsam auf die wundervollen weichen Landungen zu, die es jetzt gibt. Der erste ist von Karl August aus Gelsenkirchen, von einer Band, die hieß schon The Sidekicks, The Key oder I Love Ride. Und 1970 nannte sie sich Fairfield Parlor. Und da hören wir Bordeaux Rose.

Und natürlich fehlt da ein Akzent, wenn ich das so sagen darf. Bordeaux Rose heißt offenbar Bordeaux Rosé. Damit ist ein Wein gemeint. Das war ein Fairfield Parler. Und beim Wein bleiben wir jetzt hier im Oldie Club, denn es geht auf 20 Uhr zu. Hier sind Eric Burden and War Spill the Wine.

Wenn Sie sich nicht schon eben bei Fairfield Parlor und Bordeaux Rosé ein Weinchen aufgemacht haben, vielleicht haben Sie es jetzt getan bei Eric Burdon und war vorgeschlagen von Moni, Anton und Kurt aus Gröna, Spill the Wine. Hier ist der Oldie Club bei MDR Sachsen-Anhalt. Gleich gibt's den ARD-Abend. Da gibt's weiterhin auf jeden Fall gute Musik, aber wir haben noch zwei weiche Landungen. Das möchte ich nicht unterschlagen. Und die erste ist ein Vorschlag von Cornell aus Burg. Platz 5 in den deutschen Charts und natürlich ab da ein Abonnent für gute Platzierungen in den deutschen Charts. Peter Maffay ist hier mit Du, aber ich habe heute eine andere Version rausgesucht. Aber hören Sie selbst. Schön ist er auch.

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bei Raritäten kann es durchaus mal passieren, dass da noch ein Plattenknistern dabei ist. Sie haben sicherlich auch gehört, das war für Cornel aus Burg und ein Mädchen aus Burg, Peter Maffay mit der englischen Version von Du, da wollte man doch den internationalen Markt aufrollen. Das war der Oldie Club, das war die Zeitreise in den Juni 1970. Ich bin Peter Hofmann. Einen habe ich noch aus dem Film Westwärts zieht der Wind. Gibt es jetzt den Vorschlag von Michael aus Wunderbüttel und Ingo aus Badeleben. Lee Marvin im Film auch live gesungen. Das hat er sich verbeten, nämlich Wandering Star. Machen Sie es hübsch und machen Sie es gut.

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1: 20 Uhr im Studio, Katrin Wolf. Guten Abend. Erstmals seit Jahren nehmen deutsche Unternehmen wieder am Wirtschaftsforum im russischen St. Petersburg teil. Der Vorstandsvorsitzende der deutsch-russischen Auslandshandelskammer Schepp sagte der deutschen Presseagentur, man wolle die Brücke nach Russland erhalten. Der Westen solle den großen russischen Markt und die russischen Rohstoffe nicht auf Dauer Asien überlassen. Bis zum Beginn des russischen Angriffskriegs auf die Ukraine war Deutschland der größte europäische Handelspartner Russlands. US-Amerikaner und Franzosen waren bereits im vergangenen Jahr nach St. Petersburg gereist. Die drei seit Freitag vermissten Schwestern aus Übelsfelde im Landkreis Börde sind gefunden worden. Laut Polizei wurden die Mädchen syrischer Herkunft im europäischen Ausland entdeckt. Wie die Polizei MDR Sachsen-Anhalt sagte, geht es ihnen gut. Sie befinden sich derzeit in staatlicher Obhut. Nähere Angaben zum Auffindungsort oder zu einer möglichen Verschleppung im familiären Umkreis machte die Behörde nicht und verwies auf die Staatsanwaltschaft. Die 8, 10 und 13 Jahre alten Mädchen waren am Freitag von ihrer Mutter als vermisst gemeldet worden. Arbeitgeber lehnen eine verpflichtende Freistellung von Reservisten für Übungen der Bundeswehr ab. Arbeitgeberpräsident Dulger forderte in der Frankfurter Allgemeinen Zeitung die Beibehaltung des bisherigen Modells. Bislang können Angehörige der Reserve nur dann zum Dienst herangezogen werden, wenn sowohl sie selbst als auch ihr Arbeitgeber dem zustimmen. Bundesverteidigungsminister Pistorius plant hingegen eine verpflichtende Teilnahme von Arbeitnehmern an Reserveübungen. Arbeitgeberpräsident Dulger sagte, die Unternehmen benötigten jedoch Planbarkeit und rechtssichere Transparenz. Zur Unterstützung von Bürgern und Betrieben fordert Mecklenburg-Vorpommerns Ministerpräsidentin Schwesig einen Bund-Länder-Gipfel. Auf dem Ostdeutschen Wirtschaftsforum in Bad Saarow sagte die SPD-Politikerin, Kanzler Merz müsse Länder, Wirtschaft und Gewerkschaften an einen Tisch holen und ein Entlastungspaket auf Bundesebene schnüren. Auch Brandenburgs Regierungschef Woidke rief die schwarz-rote Bundesregierung zu schnellen Reformen in der Wirtschaftskrise auf. Olympische Spiele in Hamburg, nicht mit den Hamburger Bürgern bei einem Referendum, hat sich heute eine klare Mehrheit von ihnen gegen eine Olympiabewerbung in den kommenden Jahren ausgesprochen. Das gab der Landeswahlleiter schon vor Ende der Auszählung bekannt. Abstimmungsberechtigt waren rund 1,3 Millionen Hamburgerinnen und Hamburger ab 16 Jahren. Der Blick aufs Wetter in Sachsen-Anhalt in der Nacht. Auflockerungen von der Altmark und der Börde her. Im Süden Regen, einzelne Gewitter. Tiefstwerte zwischen 15 und 10 Grad. Morgen zunächst freundlich bei 20 bis 24 Grad. Und die Drei-Tage-Aussicht. Es wird etwas wechselhafter, ab Mittwoch etwas kühler und zeitweilig gibt es immer wieder Regen. Soweit die Meldungen zur Stunde.
2: Und hier ist der Verkehrsservice für den ARD-Abend. A13 Richtung Dresden zwischen Thiendorf und Marsdorf. 3 Kilometer Stau an einer Baustelle. Dort brauchen Sie 10 Minuten mehr. Das war's auch schon. Und damit wünsche ich Ihnen weiterhin gute Fahrt durch den Abend.
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2: Heute vom NDR aus Erfurt und wir sind natürlich dabei im Testspiel der deutschen Fußballer gegen Finnland. Wenn ein Tor fällt, hören Sie das bei uns. Und das wilde Wetter, das haben wir natürlich auch im Blick. Ich bin Christiane Weber. Schönen Sonntagabend.

Wild World passt irgendwie zu unserem wilden Wetter heute am Sonntagabend. Überall, fast überall in Deutschland. Cat Stevens war das. Und jetzt hören wir gleich im ARD-Abend Yusu Endur. Und zwar mit seinem ganz großen Hit 7 Seconds. Der ist 1994 erschienen. Es war wirklich mehr als nur ein Duett. Es war so ein ganz leiser, aber eindringlicher Appell, finde ich, an die Menschlichkeit. Yusu Endur ist Senegals musikalischer Botschafter, so zwischen Tradition und Popmoderne. Und in diesem Song, da trifft er auf Sängerin Nene Cherry. Und die hat so eine ganz wunderbare, warme Stimme. Da ist sie ganz bei sich, könnte ich ihr stundenlang zuhören. Und der Song, der beginnt ja reduziert, fast fragil, ein paar Gitarrenakkorde, ganz viel Raum, ganz viel Luft. Es geht um die ersten 7 Sekunden eines Lebens, frei von Vorurteilen, frei von diesen ganzen Zuschreibungen. Genießen.

Weg zur Arbeit heute, zu meinem Dienst hier am ARD-Abend, am Sonntagabend, da musste ich jetzt auch so einen kleinen Umweg fahren, weil eine Straße hier in Erfurt gesperrt war wegen Überflutung. Also die Situation scheint sich aber jetzt doch langsam wieder zu beruhigen mit dem Wetter. Sie können natürlich uns Bescheid geben über alles, was bei Ihnen zu Hause los ist. Unsere Mailadresse, das ist ard-abend@mdr.de. Aber ich würde so gerne mit Ihnen über etwas anderes sprechen, denn hinter uns liegt ja eine heiße Woche und jetzt am Wochenende ist es zwar in vielen Regionen sehr nass, fast überall Regen und Gewitter, aber die Woche, die eben hinter uns liegt, die war halt sehr heiß und deswegen sind ja auch die Freibäder in vielen Regionen schon seit Mitte Mai geöffnet. Spätestens morgen am 1. Juni geht's dann für den Rest los. Eine Freundin hat mir in dieser Woche schon ein sehr schönes Foto vom Badesee geschickt. Da war ich einen ganz kurzen Moment ein bisschen neidisch, denn bis jetzt habe ich es noch nicht geschafft, schwimmen zu gehen. Hab nur davon geträumt. Waren Sie schon schwimmen bei der Hitze in dieser Woche? Erzählen Sie uns von Ihrem Badeerlebnis. ard-abend@mdr.de. Vielleicht verraten Sie uns ja auch Ihre allerliebste Badestelle. So einen kleinen Geheimtipp können wir immer gut gebrauchen. Könnte ja sein. Im ARD-Abend hören wir jetzt Sarah Connor. Sie ist ja übrigens eine leidenschaftliche Schwimmerin und Taucherin. Ich wünsche dir.

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5: 20 Uhr und 31 Minuten haben wir es und hier ist der Verkehrsservice für den ARD-Abend. Wunderbar, im Moment liegen uns keine Verkehrsmeldungen vor und deswegen wünsche ich Ihnen weiterhin eine gute und entspannte Fahrt durch den Sonntagabend. Und gleich hören wir hier Gabriel mit Reis, das wird schön.

Night, Take on Me, hier am Sonntagabend im ARD-Abend. Und das wilde Wetter, das uns ja heute irgendwie erwischt hat, scheint sich so langsam zu beruhigen. Zum Beispiel nur noch in Leipzig oder im Vogtlandkreis, da kann es noch stark regnen. Aber in der letzten Woche, ne, da war von Regen wirklich überhaupt keine Spur. Es gab vermutlich für keinen schöneren Platz als irgendwo am Wasser. Ich habe es leider noch nicht geschafft, schwimmen zu gehen, aber die Petra und der Max aus Leipzig, die waren schon schwimmen. Schon im März haben sie ihre Schwimmsaison eröffnet. Da gehen sie schon regelmäßig in den Kospudener See, auch wenn es draußen ganz frisch ist. Wenn die Sonne scheint, meint die Petra, da kann ja jeder schwimmen gehen. Ja, das stimmt. Also Kompliment, aber ich finde es wirklich ein bisschen einladender, wenn die Sonne scheint. Und Grüße auch an alle Hörerinnen und Hörer vom ARD-Abend von Mario aus Stade in Niedersachsen. Und der Mario Johannes schreibt, in Stade, da wo er zu Hause ist, da ist das Schwingetal und da geht er immer schwimmen, sogar mitten in der Nacht. Das ist wirklich perfekt zum Baden und zum Schwimmen im Fluss. Mensch, schwimmen im Fluss und das mitten in der Nacht, wenn die Temperaturen so gar nicht richtig runtergehen, ist es wirklich ganz was Tolles. Waren Sie schon schwimmen in dieser Saison? Und wenn, vielleicht verraten Sie uns auch Ihre Lieblingsstelle. Wir haben Lust auf einen Geheimtipp. 0800 80 80 110. Sie können auch anrufen bei uns im ARD-Abend. Und hier ist Duffy mit Mercy.

ja in den ARD-Abend an einem Sonntagabend mit zum Teil wildem Wetter. Aber dieses wilde Wetter hat sich, glaube ich, mittlerweile ganz schön beruhigt. Falls es nicht so sein sollte, können Sie sich auch melden bei uns. Sie können anrufen oder schreiben eben an ard-abend@mdr.de und anrufen unter 0800 80 80 110. Und jetzt kommen wir zu einem Musiker, den sehe ich wirklich immer vor mir, geschminkt, dünn und so vielseitig. David Bowie war ein Musiker, der unglaublich viele andere Musikerinnen und Musiker beeinflusst und inspiriert hat, das zu tun, worauf sie Lust haben, auf Konventionen zu pfeifen und einfach immer eigenwillig zu sein. Das hat er wirklich von Anfang an in seiner Karriere so gemacht. Ein Konzert habe ich erlebt mit David Bowie, ist natürlich schon Ewigkeiten her. Das war auch noch seine Greatest Hits Tour und ich werde wirklich nie vergessen, wie dieses Konzert angefangen hat. Also er ganz alleine auf der Bühne, im weißen Anzug, mit Gitarre. Nur ein Scheinwerfer war auf ihn gerichtet, der Rest war dunkel und dann hat er angefangen zu singen. Ground Control to Major Tom, Space Oddity. Das war magisch. Hier ist David Bowie.

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1: Um 21 Uhr mit Jean-Marc Heukemes. Mecklenburg-Vorpommerns Ministerpräsidentin Manuela Schwesig hat einen Bund-Länder-Gipfel zur Unterstützung von Unternehmen und Bürgern gefordert. Auf dem Ostdeutschen Wirtschaftsforum in Bad Saarow sagte die SPD-Politikerin, nötig sei eine gemeinsame Kraftanstrengung. Kanzler Friedrich Merz müsse die Länder, die Wirtschaft und die Gewerkschaften an einen Tisch holen. Gebraucht werde ein Gesamtpaket auf Bundesebene. Darin enthalten sein müssten Energieversorgung, Rente, Gesundheit und Pflege sowie eine Steuerreform für kleine und mittlere Einkommen. Schwere Unwetter haben in weiten Teilen Thüringens für zahlreiche Feuerwehreinsätze gesorgt. Im Eichsfeld mussten Einsatzkräfte vor allem wegen vollgelaufener Keller und umgestürzter Bäume ausrücken. In Diesdorf im Unstrut-Hainich-Kreis stürzte ein Baum nach einem Blitzeinschlag und beschädigte eine Gasleitung. Umliegende Häuser mussten geräumt werden. Rund 150 Menschen kamen in einer Gaststätte und einer Halle unter. Probleme gibt es zudem in der Erfurter Innenstadt. Dort stehen zahlreiche Straßen unter Wasser. In Görlitz ist Oberbürgermeister Octavian Urso wiedergewählt worden. Der CDU-Politiker erhielt in der zweiten Runde der Oberbürgermeisterwahl 55,8% der Stimmen. Sein Herausforderer Sebastian Wippel von der AfD kam auf 44,2%. Die Beteiligung betrug rund 57%. Urso ist seit 2019 im Amt. Auch damals setzte er sich im zweiten Wahlgang gegen Wippel durch. In Hamburg hat eine Mehrheit gegen eine Austragung der Olympischen Sommerspiele in ihrer Stadt gestimmt. Das teilte der erste Bürgermeister Peter Tschentscher nach Auszählung eines Großteils der Stimmen mit. Der SPD-Politiker informierte zudem den Deutschen Olympischen Sportbund darüber, dass Hamburg seine Bewerbung zurückziehe. Nach dem Aus von Hamburg sind noch Berlin, München und die Rhein-Ruhr-Region im Rennen um eine deutsche Olympia-Bewerbung. Die Behörden in Norditalien haben ein für Mitte Juli geplantes Konzert des umstrittenen US-Rappers Kanye West abgesagt. Der Präfekt der Provinz Reggio Emilia begründete die Absage mit Sicherheitsbedenken. Bei der Entscheidung habe auch das konkrete Risiko von Gegendemonstrationen eine Rolle gespielt. Der Rapper hatte sich wiederholt antisemitisch geäußert. In Großbritannien erhielt er ein Einreiseverbot. Auch in Polen wurden seine Konzerte gestrichen. Das waren die Nachrichten. Das Wetter: in der Nacht im Norden Auflockerungen, sonst zeitweise Regen und Gewitter, 15 bis 10 Grad. Morgen dann südostabwärts abziehender Regen, danach Übergang zu wechselnder Bewölkung mit wenigen Schauern bei 19 bis 24 Grad. Die Zeit 21.03 Uhr.
2: Hier ist der Verkehrsservice für den ARD-Abend. Uns wunderbar, alles ganz ruhig. Im Moment liegen uns keine Verkehrsmeldungen vor. Ich wünsche Ihnen damit weiterhin eine gute Fahrt durch den Sonntagabend.
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2: Heute am Sonntagabend vom MDR aus Erfurt. Ich bin Christiane Weber und wünsche Ihnen natürlich einen schönen, entspannten Abend mit uns. Wenn ein Tor fällt in Mainz, beim Fußballspiel gegen Finnland, dann hören Sie es natürlich bei uns. Jetzt genießen wir erstmal zusammen Police.

schöne Boygroup war das, Caught in the Act mit Babe. Und der Mike aus Lindenberg-Föhritztal hat sich bei uns gemeldet und die sitzen nämlich gerade draußen zusammen, seine Familie, bei gutem Wetter, auch interessant, im Garten. Sie hören dem Gesang der Vögel zu, genießen das gute Essen und hören eben den ARD-Abend. Wunderbar. Und jetzt hören wir eine Sängerin im ARD-Abend, das ist unumstritten die Queen of Country. Dolly Parton ist eben sehr, sehr blond, ist nichts echt an diesen blonden Haaren, aber sie ist sehr, sehr blond. Und auch überhaupt ist nicht mehr alles an ihr echt. Aber das Allerbeste an Dolly Parton ist, finde ich, sie hat einfach Humor. Das beweist zum Beispiel auch eines ihrer vielen tollen Zitate. Sie wären überrascht, wie viel es gekostet hat, so billig auszusehen wie ich. Ja, sie hat eben Humor. Eine ihrer größten Hits, Jolene, Dolly Parton.

Sofia. Steckt so viel Sommer drin in diesem Song von Alvaro Soler, Sofia. Und ich bin mir ganz, ganz sicher, es hören auch viele Herbert Grönemeyer-Fans zu hier im ARD-Abend. Und ich vermute, wenn Sie ein Fan sind von Herbert Grönemeyer, dann haben Sie sicher schon in der ARD-Mediathek die Grönemeyer-Doku Alles bleibt anders gesehen. Das ist wirklich ein sehr inspirierendes Porträt zu seinem 70. Der war ja am 12. April, da ist er 70 geworden. Prominente wie Anke Engelke reden mit Grönemeyer über sein Leben und er erzählt auch ganz offen von seinen schwierigen Zeiten, als sein Bruder und seine Frau kurz hintereinander verstorben sind. Aber es gibt natürlich zwischendurch auch ganz viel Musik zu hören. Und ich finde es da besonders faszinierend, was passiert, wenn Herbert Grönemeyer auf der Bühne steht, sich total verausgabt, tanzt und singt und dann noch mehr tanzt.

Jetzt wird ja eine gute halbe Stunde Fußball gespielt in Mainz, Deutschland gegen Finnland. Und Dennis Undorf hat ein Tor geschossen. 1:0 für Deutschland. Das ist schon mal was. Und jetzt UB40 Kingston Town im ARD-Abend.

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7: 21 Uhr und 31 Minuten haben wir es und hier ist der Verkehrsservice für den ARD-Abend. B102 Treuen-Brietzen-Bad Belzig zwischen Treuen-Brietzen und Haselhoff. Vollsperrung wegen eines Feuerwehreinsatzes dort. Anwohner werden gebeten, Fenster und Türen geschlossen zu halten. Und damit wünsche ich Ihnen weiterhin gute Fahrt durch den Sonntagabend.

viel von Robbie Williams und ob Robbie Williams gerne schwimmen geht. Also sportlich sieht er ja auf jeden Fall aus. Tanzen kann er auch super, ist gut durchtrainiert. Aber ums Tanzen geht es jetzt nicht immer die Abend. Ich möchte gerne von Ihnen wissen, ob Sie schon schwimmen waren. Im Freien, in dieser Saison. Es war ja heiß in dieser Woche. Und die Claudia aus Stuttgart ist zwar gesundheitlich gerade etwas angeschlagen, kann leider nicht schwimmen gehen. Und dann ist es auch noch so, dass ihr Lieblingsmineralbad wegen Wasserschaden im Technikraum geschlossen ist. Und das ist das Bad Berg in Stuttgart. Ich habe mir jetzt mal online Fotos angeschaut. Sieht wirklich sehr schön aus. Aber hoffentlich kriegen die es schnell wieder in den Griff. Und hoffentlich wird die Claudia auch schnell wieder gesund, dass sie bald wieder da schwimmen gehen kann. Und die Barbara aus Wandlitz geht zwar ab und zu in den Wandlitzer See baden, aber noch lieber fährt sie mit dem Fahrrad früh morgens vorm Dienst zum Liebnitzsee, der ist auch da irgendwie in der Nähe, und schwimmt dort eine kleine Runde. Das ist für sie der perfekte Start in den Tag. Ja, und der Tag, der könnte für sie auch so perfekt ausklingen hier am Sonntagabend im ARD-Abend. Jetzt mit CCR Looking Out My Back Door.

Remember Me hier am Sonntagabend im ARD-Abend. Und jetzt kommen wir zu den Rednecks. In den späten 90ern, als Eurodance so langsam aus der Mode gekommen ist und Pop sich irgendwie neu sortieren musste, da tauchte plötzlich eine Band aus Schweden auf, die Country, Techno und ein Augenzwinkern so wunderbar miteinander vermischt hat. Die Rednecks hatten mit Cotton Eye Joe, den hören Sie auch öfter bei uns im ARD-Abend, wirklich einen Überraschungserfolg. Dann haben sie sich an einen Song aus einer ganz anderen musikalischen Welt gewagt. Wish You Were Here. Ich finde ja, das ist ein Song so ein bisschen für Lagerfeuerromantik. Fiddle trifft auf Beat Pathos. Kleines bisschen Kitsch auch.

von Foreigner ARD-Abend mit Say You Will. Und in Mainz ist wieder ein Tor gefallen. Gleich zu Beginn der zweiten Halbzeit im Spiel Deutschland gegen Finnland, und geschossen hat das zweite Tor Florian Wirtz.

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1: Um 22 Uhr mit Jean-Marc Heukemes. Mecklenburg-Vorpommerns Ministerpräsidentin Manuela Schwesig hat einen Bund-Länder-Gipfel zur Unterstützung von Unternehmen und Bürgern gefordert. Auf dem Ostdeutschen Wirtschaftsforum in Bad Saarow sagte die SPD-Politikerin, nötig sei eine gemeinsame Kraftanstrengung. Kanzler Friedrich Merz müsse die Länder, die Wirtschaft und die Gewerkschaften an einen Tisch holen. Gebraucht werde ein Gesamtpaket auf Bundesebene. Darin enthalten seien müssten Energieversorgung, Rente, Gesundheit und Pflege sowie eine Steuerreform für kleine und mittlere Einkommen. Schwere Unwetter haben in weiten Teilen Thüringens für zahlreiche Feuerwehreinsätze gesorgt. Im Eichsfeld mussten Einsatzkräfte vor allem wegen vollgelaufener Keller und umgestürzter Bäume ausrücken. In Diedorf im Unstrut-Hainich-Kreis stürzte ein Baum nach einem Blitzeinschlag und beschädigte eine Gasleitung. Umliegende Häuser mussten geräumt werden. Rund 150 Menschen kamen in einer Gaststätte und einer Halle unter. Probleme gibt es zudem in der Erfurter Innenstadt. Dort stehen zahlreiche Straßen unter Wasser. In Görlitz ist Oberbürgermeister Octavian Ursu wiedergewählt worden. Der CDU-Politiker erhielt in der zweiten Runde der Oberbürgermeisterwahl 55,8% der Stimmen. Sein Herausforderer Sebastian Wippel von der AfD kam auf 44,2%. Die Beteiligung betrug rund 57%. Ursu ist seit 2019 im Amt. Auch damals setzte er sich im zweiten Wahlgang gegen Wippel durch. Die Behörden in Norditalien haben ein für Mitte Juli geplantes Konzert des umstrittenen US-Rappers Kanye West abgesagt. Der Präfekt der Provinz Reggio Emilia begründete die Absage mit Sicherheitsbedenken. Bei der Entscheidung habe auch das konkrete Risiko von Gegendemonstrationen eine Rolle gespielt. Der Rapper hatte sich wiederholt antisemitisch geäußert. In Großbritannien erhielt er ein Einreiseverbot. Auch in Polen wurden seine Konzerte gestrichen. In Hamburg hat eine Mehrheit gegen eine Austragung der Olympischen Sommerspiele in ihrer Stadt gestimmt. Nach Auszählung aller Stimmen sprachen sich knapp 55% dagegen aus. Der erste Bürgermeister Peter Tschentscher informierte den Deutschen Olympischen Sportbund bereits darüber, dass Hamburg seine Bewerbung zurückziehe. Nach dem Aus von Hamburg sind noch Berlin, München und die Rhein-Ruhr-Region im Rennen um eine deutsche Olympia-Bewerbung. Das waren die Nachrichten. Das Wetter in der Nacht im Norden Auflockerungen, sonst zeitweise Regen und Gewitter bei 15 bis 10 Grad, morgen dann südostwärts abziehender Regen, danach Übergang zu wechselnder Bewölkung mit wenigen Schauern, das Ganze bei 19 bis 24 Grad, die Zeit 22.03 Uhr.
2: Hier ist der Verkehrsservice für den ARD-Abend. Die B102 Treuenbrietzen Bad Belzig ist zwischen Treuenbrietzen und Haseloff immer noch voll gesperrt wegen eines Feuerwehreinsatzes. Anwohner werden gebeten, Fenster und Türen geschlossen zu halten. Das war's auch schon von unserer Seite. Damit wünsche ich Ihnen gute Fahrt durch den Sonntagabend.
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2: Ich habe es so durch einen Augenwinkel gesehen, aber es ist noch ein drittes Tor gefallen im Spiel Deutschland gegen Finnland in Mainz. Ich bin Christiane Weber und Sie hören den ARD-Abend heute wieder vom MDR aus Erfurt. Und jetzt mit einem ganz, ganz tollen Song freue ich mich richtig drauf. Meredith Brooks mit Bitch.

sehr, sehr sanfte Seite von Rod Stewart, die haben wir gerade gehört. Hier im ARD-Abend, die mag ich ja auch sehr gerne. Und Rod Stewart ist ja auch ein ganz großer Fußballfan. Ich weiß jetzt nicht, ob er heute Abend zuschaut, wie Deutschland hier jetzt doch so langsam zur Hochform aufläuft gegen Finnland. Da ist auch jetzt schon mittlerweile das vierte Tor gefallen. 4:0 steht's. Also in diesem Testspiel ist es ja noch gegen Finnland. Und die Petra aus Bispingen grüßt alle im ARD-Abend. Sie war in der Türkei mit ihrer besten Freundin im Urlaub. Da war sie auch schwimmen im Mittelmeer zum einen und dann auch in einer ganz tollen Poolanlage. Das sind natürlich perfekte Bedingungen, um schwimmen zu gehen. Und die Heidi und der Markus aus Erfurt, die genießen ganz einfach den Sonntagabend mit Musik hier im ARD-Abend, freuen sich über die tollen Songs. Und die Heidi, die löst nebenbei Kreuzworträtsel. Also dabei wünsche ich natürlich viel Erfolg. Hier sind jetzt im ARD-Abend Mike and the Mechanics mit Silent Running.

Kein Fancy nennt sich diese wunderbare Sängerin. Almost Lover hier im ARD-Abend. Und noch nie hat es einen Film über einen Musiker gegeben, der so erfolgreich angelaufen ist wie Michael über Michael Jackson. Läuft ja auch immer noch in einigen Kinos. Ich habe nochmal nachgeschaut. Mittlerweile ist es ja auch so, dass die Erben von Michael Jackson mehr Geld mit ihm verdienen, als er selbst zu seinen Lebzeiten. Also er ist ja hochverschuldet gestorben, ist auch irgendwie total verrückt. Der Film Michael ist ja vor allem sehenswert, finde ich, weil Schauspieler Jaffa Jackson, das ist Neville von Michael Jackson, seinem Onkel wirklich sehr, sehr ähnlich sieht. Und er kann auch fantastisch singen. Wir hören natürlich jetzt Michael Jackson mit I Just Can't Stop Loving You. 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
7: 22 Uhr und 31 Minuten haben wir es und hier ist der Verkehrsservice für den ARD-Abend. Haben wir eine Meldung für die B102 Treuen-Brietzen-Bad Belzig zwischen Treuen-Brietzen und Hartelhof. Vorsperrung wegen eines Feuerwehreinsatzes. Anwohner werden gebeten, Fenster und Türen geschlossen zu halten. Das war's auch schon. Gute Fahrt!

Gefühl. Schöner Song, zwei in einem Boot, Peter Maffay. Und jetzt hören wir gleich einen Song von Sängerin Marianne Faithfull. Die hat eine Weile, bevor sie gestorben ist, in einem Interview erzählt von ihrem langen, wilden Leben in der Welt des Rock'n'Roll. Sie hat ja ganz viele Partys gefeiert. Drogen spielten auch eine Rolle. Sie war die Freundin von Mick Jagger und Keith Richards. Zwischendurch hat sie auch mal auf der Straße gelebt. Und mit ihrem Album Broken English hat sie ein ganz großes Comeback gefeiert. Viele Preise hat sie auch noch gewonnen als Hauptdarstellerin in dem Film Irina Palm. Ist wirklich ein toller Film. Anfang letzten Jahres ist sie gestorben und ich habe mal das große Glück gehabt, sie live zu erleben. Das war wirklich sensationell, dieses Konzert. Sehr intensiver Abend. Meistens stand sie fast bewegungslos auf der Bühne und hat geraucht. Also da hat Rauchen noch was Poetisches. Damit sich jetzt niemand ärgert. Also Rauchen ist ungesund, das wissen wir. Aber bei ihr sah es cool aus.

Haben Sie gerade ein bisschen mitgeklopft bei diesem Song? Also diese Wette hätte ich verloren, dass ein neuseeländisches Walfängerlied aus dem 19. Jahrhundert nochmal die Charts entert. Doch genau das ist passiert 2021. Da stand plötzlich Wallerman von Nathan Evans ganz oben. Haben wir gerade gehört im ARD-Abend. Wunderbar. Es ist ja wirklich schön, wo Sie überall den ARD-Abend hören. Familie Zorr aus Erfurt hat sich bei uns gemeldet. Die Familie ist gerade an der Ostsee auf dem Darß im Urlaub. Sehr schön. Und sie machen gerade den Abwasch. Eben mit den guten Songs im ARD-Abend geht das ja auch gleich viel besser. Also ich putze ja zu Hause nie ohne Musik. Da fehlt einfach der Schwung. Schöne Grüße an die Ostsee. Ich bin Christiane Weber. Wünsche Ihnen jetzt noch eine gute Nacht. Also schlafen Sie gut, träumen Sie süß. Sie wissen ja, wenn Sie wach bleiben müssen, weil Sie arbeiten müssen oder nicht schlafen können, dann empfehle ich Ihnen gleich die ARD-Hit.

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1: Um 23 Uhr mit Klaas Christoffersen. Hamburg hat sich erneut aus dem Rennen um eine deutsche Olympia-Bewerbung verabschiedet. Die Menschen in der Hansestadt sprachen sich in einem Referendum klar gegen eine Kandidatur aus. Aus Hamburg, Oliver Wuttke.
2: Das Nein zu einer Hamburger Olympia-Bewerbung fiel deutlicher aus als von vielen erwartet. Rund 55% sprachen sich gegen Spiele in der Stadt aus, mehr als beim Olympia-Referendum 2015. Nur 45% unterstützten das Projekt. Das Ergebnis sei für den Senat bindend, sagte der erste Bürgermeister Peter Tschentscher. Er habe dem DOSB und dem deutschen IOC-Vertreter die Absage der Hamburger Bewerbung bereits mitgeteilt. Ende September kann der DOSB nun zwischen Berlin, München und der Rhein-Ruhr-Region als deutschem Austragungsort entscheiden.
1: Auf dem Bundesparteitag der FDP haben die Delegierten über die inhaltliche Ausrichtung beraten. Im Mittelpunkt standen Forderungen nach einem Bürokratieabbau, nach der Streichung von Subventionen und dem Wiedereinstieg in die Atomkraftnutzung. Der neue Generalsekretär Hagen sagte in der Debatte, Deutschland leide unter fehlendem Wirtschaftswachstum und einer zu hohen Steuer- und Abgabenlast. Gestern hatten die Delegierten Wolfgang Kubicki zum neuen Bundesvorsitzenden gewählt. Israels Armee hat ihre Bodenoffensive im Libanon ausgeweitet. Truppen überschritten den Litani-Fluss und nahmen die alte Kreuzritterburg Beaufort ein. Die Burg gilt wegen ihrer Lage mit Blick über weite Teile des Südlibanons als strategisch wichtiger Punkt. Die Offensive richtet sich gegen die mit dem Iran verbündete Hisbollah-Miliz. Die deutsche Fußballnationalmannschaft hat im vorletzten WM-Test einen souveränen Sieg gefeiert. Das Team von Bundestrainer Nagelsmann gewann gegen Finnland mit 4:0. Aus Mainz Philipp Hofmeister.
3: Der letzte Auftritt auf deutschem Boden vor den heimischen Fans vor dem Abflug Richtung Weltmeisterschaft hat durchaus Lust auf mehr gemacht. Die erste Hälfte gegen schwache Finnen war einigermaßen zäh. Dennis Undav, der Mann vom VfB Stuttgart, traf trotzdem per Kopf und sorgte so für die Pausenführung der DFB-Auswahl. Nach dem Wechsel Deutschland deutlich aktiver, deutlich zielstrebiger. Florian Wirtz, erneut Dennis Undav und Jamal Musiala schossen am Ende einen 4:0-Sieg heraus. Gegen allerdings eine wirklich schwache Mannschaft aus Finnland, die DFB-Auswahl kaum forderte.
1: Das waren die Nachrichten. Das Wetter in Deutschland. Wechselnd bewölkt, in Teilen der Mitte und des Südens gebietsweise Schauer und Gewitter. Sonst häufig trocken und locker bis gering bewölkt, 15 bis 9 Grad. Morgen ein Wechsel aus Sonne und Wolken, teilweise länger wolkig und vereinzelt Schauer, im Südosten auch Gewitter bei 19 bis 26 Grad. Am Dienstag schauerartige, teils gewittrige Regenfälle und im Osten heiter bei dann 20 bis 27 Grad und am Mittwoch wechselhaft bei 17 bis 24 Grad. Es ist 23.03 Uhr.
4: Und nach den Nachrichten wird es jetzt Zeit für den Blick auf die Straßen. Hier ist der Verkehrsservice in der ARD Nacht. Hallo an alle unterwegs in Teilen von Niedersachsen sowie in Thüringen und Sachsen. Da kann es aufgrund des Unwetters zu Aquaplaning kommen. Vorsicht bitte auf allen Autobahnen. Fahren Sie bitte besonders aufmerksam. Dann A3 Oberhausen-Arnheim zwischen Emmerich Ost und Beek in den Niederlanden. Da ist die Strecke wegen Bauarbeiten bis morgen früh gesperrt. Da werden zwei Brücken abgerissen. Und die A66 Wiesbaden Richtung Frankfurt ist zwischen Schiersteiner Kreuz und Wiesbaden-Biebrig wegen einer Baustelle bis 5 gesperrt. Das war's. Weiterhin eine gute und störungsfreie Fahrt für Sie.
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4: Es ist zwar noch Sonntag, aber ich fühle mich trotzdem schon vom Montag belästigt. Hallo vom MDR aus Magdeburg. Ich bin André Holst und wünsche Ihnen noch einen schönen Restsonntag.

0: Ja, das war ein kleines musikalisches Gebet, George Harrison, noch für diesen Rest Sonntag, wenn Sie so wollen. 11:12, die ARD-Hitnacht, noch am Sonntag, am 31. Mai und dauert nicht mehr lange, dann beginnt der neue Monat und da wird es dann auch hoffentlich wettertechnisch weiterhin noch ein Stückchen wärmer. Es war ja ohnehin schon warm genug. Ich finde es schön, dass Sie mit uns gemeinsam hier die ARD-Hitnacht verbringen und ich freue mich jetzt ganz besonders auf einen Song, der aus der Mitte der 80er Jahre kommt, The Captain of Heart. Vielleicht erinnern Sie sich noch dran.
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0: Viva Forever, die Spice Girls hier in der ARD Nacht um 10:50 mittlerweile. Schön, dass Sie bei uns sind und ja, das war so ein absoluter Klassiker. Habe ich geliebt, die Spice Girls, sah ja eine besser aus als die andere. Aus dem Jahre 98 kam dieser Song und jetzt gibt's was ganz Besonderes, was nochmal gut 15 Jahre älter ist. Aus dem Jahre 84, genau gesagt. Es geht um Klaus Lage und seine Band. Ne? Millionär bei Monopoly zu sein, ist ungefähr so beeindruckend wie berühmt auf Facebook. Klingt groß, bringt aber im echten Leben exakt null Vorteile. Klaus Lage hätte dazu wahrscheinlich gesagt, wir sind nur die Randfiguren in einem schlechten Spiel. Und Facebook ist dann wohl das Gemeinschaftsfeld, auf dem alle stehen bleiben, obwohl keiner will. Monopoly.
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Es ist noch Sonntag, Montag, erst in 20 Minuten. Nein, halbe Stunde, ein bisschen haben wir noch. Dann beginnt sie die neue Woche und damit auch gleich der neue Monat. Und trotz Schwitze, Hitze war ja diese Woche ziemlich ereignisreich. Ne? Der Montag steht unmittelbar vor der Tür und mit ihm eröffnen sich jede Menge neue Chancen und Möglichkeiten. Ja, die Fehler der Woche zu wiederholen, wenn Sie so sehen möchten. Also ich würde gerne wissen, wie Ihre Woche so war. Wenn Sie Lust haben, können Sie mir gerne ein bisschen was schreiben. Lassen Sie mich Ihr Mailboy sein. Mailen Sie mich an ard-hitnacht@mdr.de. Ich bin neugierig.

0: Holly Jones und Americanos hier in der ARD Hitnacht. Und hallöchen, hier ist der Verkehrsservice. Um genau 23.30 Uhr habe ich hier die A3 im Blick, Oberhausen-Arnheim. Da ist zwischen Emmerich-Ost und Beek in den Niederlanden die Strecke im Augenblick wegen Bauarbeiten noch bis 5 Uhr früh gesperrt. Da werden nämlich gerade zwei Brücken abgerissen. Die A66 Wiesbaden Richtung Frankfurt ist zwischen Schiersteiner Kreuz und Wiesbaden-Biebrich wegen einer Baustelle bis 5 gesperrt. Und die A544 Aachen-Europaplatz Richtung Autobahnkreuz Aachen ist zwischen Aachen Rote Erde und Würselen, nach einem Unfall vorübergehend gesperrt. Das war's auch schon. Wenn Sie noch was haben, kommen Sie gut durch diese Nacht und vor allen Dingen kommen Sie sicher an Ihr Ziel.
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0: Und der Tag geht. André Holst kommt und mit ihm always. Mit Erasure.

0: Die singenden Mamas und die Papas hier in der ARD-Hitnacht, 23.43 Uhr. Ganz liebe Grüße. Die fliegen jetzt direkt zu Holly nach Suhl, mit ganz viel Herz verschickt von Ricarda aus Sangerhausen. Um einen extra Gruß an alle, die jetzt gerade mal in die Nachtschicht starten. Ihr seid die wahren Helden der Nacht, schreibt sie, die den Laden am Laufen halten. Und Sie? Gibt's auch für Sie was zu grüßen? Wenn Sie Lust haben, lassen Sie sich nicht davon abhalten. Schreiben Sie mir einfach ard-hitnacht@mdr.de.
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0: James Blunt.

plan for us. When I find love again, James Blunt hier in der ARD-Hitnacht. Und jetzt gibt's ein bisschen Kino für die Ohren hier in der ARD-Hitnacht, nämlich die Titanic-Version für Menschen ohne Sensibilitätsfilter. In Kurzform, du bist weg, mein Drama bleibt.

Celine Dion, My Heart Will Go On. Ja, Leute, das war's für heute. Wenn Sie Lust haben, da können wir uns morgen wieder hören. Am 1. Juni. Das wäre dann in gut 10 Minuten direkt nach den Nachrichten.

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1: Um 0 Uhr Mitternacht mit Olaf Knapp. Hamburg wird sich nicht um Olympische und Paralympische Spiele bewerben. Beim Referendum stimmten knapp 55% der Wahlberechtigten gegen Sommerspiele in der Stadt. Aus Hamburg Jörg Narowska.
2: Für die Gegner der Olympiabewerbung war es ein unerwartet deutlicher Erfolg. Knapp 360.000 Wahlberechtigte stimmten beim Hamburger Olympiareferendum gegen Sommerspiele, nur gut 290.000 dafür. Bewerbungschef Steffen Rühlke sprach davon, dass man im Sport auch in Würde verlieren können müsse. Er wünsche den anderen deutschen Bewerberstädten nun viel Erfolg. Der Deutsche Olympische Sportbund setzt die Bewerbung um Sommerspiele mit Berlin, München und Köln-Rhein-Ruhr fort, aber ohne Hamburg.
1: Schleswig-Holsteins Ministerpräsident Günther fordert die schwarz-rote Koalition auf, bei anstehenden Reformen an einem Strang zu ziehen. Im ARD-Bericht aus Berlin erinnerte der CDU-Politiker alle Beteiligten an ihre Verantwortung. Unzufrieden zeigte sich Günther mit den schlechten Umfragewerten der Bundesregierung. Die würden erst wieder steigen, wenn die Regierung Dinge vernünftig voranbringt, sagte Günther. Das sei nicht die alleinige Aufgabe von Kanzler Merz. Jüngste Spekulationen um einen Austausch des Bundeskanzlers wies Günther als absurd zurück. Israels Armee hat ihre Bodenoffensive gegen die Hisbollah-Miliz im Südlibanon ausgeweitet. Truppen überschritten den Litani-Fluss und nahmen die alte Kreuzritterburg Beaufort ein. Verteidigungsminister Katz sagte, 44 Jahre nach dem ersten Libanon-Krieg seien israelische Soldaten dorthin zurückgekehrt. Die ehemalige Festung gilt wegen ihrer Lage als strategisch wichtiger Punkt. Frankreich beantragte eine Dringlichkeitssitzung des UN-Sicherheitsrats. Die deutsche Fußballnationalmannschaft hat im vorletzten WM-Test einen souveränen Sieg gefeiert. Das Team von Bundestrainer Nagelsmann gewann gegen Finnland mit 4:0. Aus Mainz, Philipp Hofmeister.
3: Der letzte Auftritt auf deutschem Boden vor den heimischen Fans vor dem Abflug Richtung Weltmeisterschaft hat durchaus Lust auf mehr gemacht. Die erste Hälfte gegen schwache Finnen war einigermaßen zäh. Dennis Undav, der Mann vom VfB Stuttgart, traf trotzdem per Kopf und sorgte so für die Pausenführung der DFB-Auswahl. Nach dem Wechsel Deutschland deutlich aktiver, deutlich zielstrebiger. Florian Wirtz, erneut Dennis Undav und Jamal Musiala schossen am Ende einen 4:0-Sieg heraus. Gegen allerdings eine wirklich schwache Mannschaft aus Finnland, die DFB-Auswahl kaum forderte.
1: Das Wetter in Deutschland. Nachts wechselnd bewölkt, in der Mitte und im Süden gebietsweise Schauer und Gewitter, sonst häufig trocken und locker bis gering bewölkt. Bei 15 bis minimal 9 Grad. Es ist 0:03 Uhr.
4: Und hier ist ja schon der Verkehrsservice in der ARD-Hitnacht. Hallo an alle unterwegs. Ich habe eine Meldung von der A3 Oberhausen-Arnheim. Ist zwischen Emmerich-Ost und Beek in den Niederlanden wegen Bauarbeiten bis 5 gesperrt. Da werden zwei Brücken abgerissen. Und hier die A5 Frankfurt Richtung Karlsruhe ist zwischen Bruchsal und Karlsruhe-Nord wegen Bergungsarbeiten ebenfalls gesperrt. Und hier habe ich noch die A66 im Blick, Wiesbaden Richtung Frankfurt. Da ist zwischen Schiersteiner Kreuz und Wiesbaden-Biebrich die Strecke wegen einer Baustelle bis 5 Uhr gesperrt. Das war's. Weiterhin eine gute und störungsfreie Fahrt für Sie.
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4: Heute mit André Holst. Und da ist er wieder. Der Montag. Wochenanfang. Da feiern wir jetzt ein bisschen mit Alison Moyet. Is This Love?

0: Alison Moyet, Is This Love? Auf jeden Fall. Ich möchte jetzt eine kleine Bombe platzen lassen, also eine echte Sexbombe. Tom Jones kündigt sich damit selbst an wie so ein musikalisches Naturereignis, das garantiert niemand übersieht.
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Das war jetzt genug Sex mit Tom Jones hier in der ARD-Hitnacht. 12:11 mittlerweile, 11:11. Und heute ist die ARD-Hitnacht der Ereignisse. Ne? Letzte Stunde sang schon Celine Dion, My Heart Will Go On. Und da unser nächtlicher Balladenladen nun auch noch geöffnet ist und geöffnet bleibt, liegen eine Schippe drauf. Das heißt also für Sie, Taschentücher raus, denn heute ist wieder Montag.

Hey Mrs. Robinson, ARD Hit Nacht. Heute ist der 1. Juni, ist ein frischer Start in den neuen Monat. Und natürlich schicken wir allen Geburtstagskindern des Tages da draußen einen dicken Kuss, einen dicken Gruß. Happy Birthday, ganz viel Sonne im Herzen und einen großartigen Start ins neue Lebensjahr. Lassen Sie sich feiern, denn dieser Tag gehört Ihnen ganz allein.

0: Immer wenn zwischendurch eine Mail reinkommt, dann freue ich mich. ard-hitnacht@mdr.de. Und da hat uns Fabian auch angeschrieben. Da schreibt er: Hallo liebes Hitnacht-Team, ich bin heute Nacht wieder als Fernfahrer unterwegs und grüße alle Kolleginnen und Kollegen auf der Straße. Fahrt vorsichtig und kommt gut und sicher ans Ziel. Ja, und großes Dankeschön für diese Nachricht. Und Fabian, danke ganz herzlich. Freut mich, wenn die Grüße angekommen sind und auch weiterhin eine sichere und gute Fahrt in diesen 1. Juni 2026. Jetzt mit Musik von Camouflage.
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0: Sehr schöner Song von Ace of Base in der ARD Nacht. Alle oben drauf packe ich den Verkehrsservice in der ARD Nacht 0.30 Uhr. Hallöchen an alle unterwegs. Die A3 Oberhausen-Arnheim ist zwischen Emmerich Ost und Beek in den Niederlanden wegen Bauarbeiten bis 5 gesperrt. Da werden Brücken abgerissen. A5 Frankfurt Richtung Karlsruhe ist zwischen Bruchsal und Karlsruhe Nord nach einem Unfall gesperrt. Und die A66 Wiesbaden Richtung Frankfurt ist zwischen Schiersteiner Kreuz und Wiesbaden-Biebrich wegen einer Baustelle bis 5 gesperrt. Das war's auch schon. Weiterhin eine gute und störungsfreie Fahrt für Sie alle.
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0: Ab geht's durch die Nacht und hinein in den neuen Tag, in eine neue Woche, in den neuen Monat. Mit André Holst und Musik von John Parr.

Das ist er, der Montag, der 1. Juni 2026 und wir können diesen Tag gemeinsam beginnen und das machen wir am besten mit Musik Made in Germany. Ne? Joris beschreibt jetzt den inneren Konflikt zwischen Herz und Kopf, so authentisch, dass man sich sofort wiedererkennt.

0: das war 87, ne? George Michael hier in der ARD-Hit-Nacht. Und jetzt gibt's Mr. One-Hit-Wonder, David Dundas. Ne? Jeans on bedeutet ja nichts anderes als Hose an, Welt an. Und mehr braucht man dazu auch nicht.
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Together Forever, Rick Astley hier in der ARD Nacht. Und jetzt gibt's ein paar Grüße, die rausgehen an Leo. Der ist nämlich auf der A7 Richtung Norden unterwegs und grüßt alle Nachteulen, die arbeiten und nicht einschlafen können. Becky aus München schrieb gerade, wie soll man bei eurer Musik auch einschlafen? Ich bin viel zu aufgekratzt. Na gut, an der Musik kann ich nichts ändern. Dann machen wir das eben gemeinsam durch. Wir machen durch bis morgen früh. Und es ist ja schon morgen, wenn man es so will, der Montag, der 1. Juni 2026. Ich weiß nicht, was Sie so tun. Wenn Sie Lust haben, schreiben Sie es mir gern. Lassen Sie mich Ihr Mailboy sein. ard-hitnacht@mdr.de.

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1: Um 1 Uhr mit Olaf Knapp. Hamburg hat sich erneut aus dem Rennen um eine deutsche Olympiabewerbung verabschiedet. Die Menschen in der Hansestadt sprachen sich in einem Referendum klar gegen eine Kandidatur aus. Aus Hamburg Oliver Wuttke.
2: Das Nein zu einer Hamburger Olympia-Bewerbung fiel deutlicher aus als von vielen erwartet. Rund 55% sprachen sich gegen Spiele in der Stadt aus, mehr als beim Olympia-Referendum 2015. Nur 45% unterstützten das Projekt. Das Ergebnis sei für den Senat bindend, sagte der erste Bürgermeister Peter Tschentscher. Er habe dem DOSB und dem deutschen IOC-Vertreter die Absage der Hamburger Bewerbung bereits mitgeteilt. Ende September kann der DOSB nun zwischen Berlin, München und der Rhein-Ruhr-Region als deutschem Austragungsort entscheiden.
1: Schleswig-Holsteins Ministerpräsident Günther fordert die schwarz-rote Koalition auf, bei anstehenden Reformen an einem Strang zu ziehen. Im ARD-Bericht aus Berlin erinnerte der CDU-Politiker alle Beteiligten an ihre Verantwortung. Unzufrieden zeigte sich Günther mit den schlechten Umfragewerten der Bundesregierung. Die würden erst wieder steigen, wenn die Regierung Dinge vernünftig voranbringt, sagte er. Das sei nicht die alleinige Aufgabe von Kanzler Merz. Das Vorrücken Israels im Libanon löst international große Sorge aus. Bundesaußenminister Wadephul sagte in New York, Israel habe legitime Sicherheitsinteressen. Wenn aber Zivilisten den Preis einer militärischen Eskalation zahlten und Teile des Libanon dauerhaft unbewohnbar würden, mache das Israels Nachbarschaft nicht sicherer. Wadephuls britische Amtskollegin Cooper forderte ein Ende der israelischen Angriffe im Libanon. Frankreichs Außenminister Barrot nannte den Vorstoß einen schweren Fehler. Die deutsche Nationalmannschaft hat ihren vorletzten WM-Test souverän absolviert. Das Team von Bundestrainer Nagelsmann gewann gegen Finnland mit 4:0. Aus Mainz Philipp Hofmeister.
3: Angeführt vom spielfreudigen Startelf-Debütanten Lennart Karl zeigte die DFB-Auswahl nach etwas Anlaufschwierigkeiten vor allem im zweiten Durchgang ansprechenden Kombinationsfußball, auch wenn die letzte Überzeugung und die ultimative Kreativität in den Offensivaktionen ab und an fehlte. Zweimal Dennis Undaf, Jamal Musiala und Florian Wirtz schossen den auch in der Höhe verdienten Sieg gegen harm- und hilflose Finnen heraus. Doppelpacker Undaf musste Mitte der zweiten Hälfte angeschlagen ausgewechselt werden, gab aber nach Abpfiff schnell Entwarnung.
1: Das Wetter in Deutschland. Nachts wechselnd bewölkt, in der Mitte und im Süden gebietsweise Schauer und Gewitter, sonst häufig trocken und locker bis gering bewölkt bei 15 bis 9 Grad. Am Tage dann ein Wechsel aus Sonne und Wolken, teilweise länger wolkig und vereinzelt Schauer im Südosten, auch Gewitter, 19 bis maximal 26 Grad. Es ist 1.03 Uhr.
4: Hier ist der Verkehrsservice in der ARD-Hitnacht. Hallihallo mit Doppel-O. Ich habe eine Meldung von der A3. Oberhausen-Arnheim ist zwischen Emmerich-Ost und Beek in den Niederlanden wegen Bauarbeiten bis 5 gesperrt. Die A5 Frankfurt Richtung Karlsruhe ist zwischen Bruchsal und Karlsruhe-Nord nach einem Unfall gesperrt. Und die A66 Wiesbaden Richtung Frankfurt ist zwischen Schiersteiner Kreuz und Wiesbaden-Biebrich wegen einer Baustelle ebenfalls bis 5 Uhr gesperrt. Das war's. Weiterhin eine gute und störungsfreie Fahrt für Sie.
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4: Hallo an alle Nachtschwärmer, Kilometerkönige, Koffein-Junkies und die stillen Helden der Spätschicht. Ich bin André Holst und das ist Musik von Donald.

Percy Sledge mit When a Man Loves a Woman. So, wir haben 10:50, ARD Hit Nacht am 1. Juni 2026 und ich weiß nicht, ob Sie das auch kennen. Da draußen herrscht Schwitzehitze und drin betritt eine Person den Raum und alle denken nur, wow, wer hat denn hier bitteschön die Coolness-Klimaanlage aufgedreht? Musik von Kool & The Gang mit Fresh. Für den Menschen, der so frisch wirkt, dass selbst der Sommer

ARD Hitnacht, das war Kool & The Gang mit Fresh. Und jetzt habe ich was Feines, was Ihnen vielleicht gefällt, was wir auch lange nicht mehr gehört haben. Try mit Pink.

Ja, 18 Minuten nach 1, ARD Hitnacht, und da sind wir auch schon in der Kategorie kuriose Feiertage. Der 1. Juni, das ist ja ein Tag, an dem die Welt einfach mal beschließt, warum normal, wenn es auch herrlich absurd geht. Heute ist zum Beispiel auch der Weltmilchtag, der internationale Ehrentag für alles, was schäumt, spritzt und im Kühlschrank steht. Okay, das hat man vielleicht, oder vielleicht müssen Sie heute am Montag erstmal Milch einkaufen gehen, damit Sie auch mitfeiern können. Aber der andere Tag ist noch viel interessanter. Heute ist internationaler Disneyland-Tag, wird weltweit gefeiert, ein Tag, an dem Erwachsene offiziell so tun dürfen, als wären sie wieder 5. Und dafür muss man nun wirklich nicht in einen Freizeitpark gehen. Crowded House. Don't dream it's over.

0: Hier ist der Verkehrsservice in der ARD Hitnacht. Wir haben es 1.30 Uhr. Hallo an alle unterwegs. Ich habe eine Meldung von der A3 Oberhausen-Arnheim. Da ist die Strecke zwischen Emmerich Ost und Beek in den Niederlanden wegen Bauarbeiten bis 5 gesperrt. Da werden 2 Brücken abgerissen. A5 Frankfurt Richtung Karlsruhe ist zwischen Bruchsal und Karlsruhe Nord nach einem Unfall gesperrt. Und die A66 Wiesbaden Richtung Frankfurt ist zwischen Schiersteiner Kreuz und Wiesbaden-Biebrich wegen einer Baustelle bis 5 Uhr früh gesperrt.
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0: Ja, es ist spät und dunkel und sie sind da. Entweder echte Fans, echte Nachtdienstler oder schlaflose Abenteurer oder wie auch immer. Willkommen in der Nachtshow ihres Vertrauens. Ich bin André Holst und das sind die Pet Shop Boys.

0: Westernhagen mit sexy, ein bisschen sexy in der Nacht, ist was Feines. Jetzt heißt es aber mal, es ist eine kleine Zeitreise. Ich finde es ganz gut, wenn man auf Zeitreise geht. Mal gucken. Ah ja, die Zeitmaschine funktioniert. In welchem Jahr sind wir angekommen? Na, ganz sind wir noch nicht dran. Ah, 1975. Ja, wir kommen im Jahr 1975, ne? Als Schlaghosen wie Zelte wirkten, Plateauschuhe Kniehöhe hatten und Tapetenmuster mit einem Blick schwindelig machten. Aus dieser Zeit kommt dieser Song, 10cc, I'm Not In Love.
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0: Hit ab, ne? Wir haben es 10:50 mittlerweile, ARD Hit Nacht. Ein schönes, herzliches Hallo an alle, die heute Nacht im Einsatz sind. Ob am Steuer, im Büro, an der Maschine oder ein ganz besonderes Danke an die Heldinnen und Helden in den Kliniken. Pflegekräfte mit Ausdauer, Mitgefühl und Nachtschicht-Superkraft. Ihr seid die stillen Sterne am Himmel. Wir sehen euch und wir feiern mit euch mit jedem Song, der hier läuft. Und darauf zum Beispiel auch ein Tänzchen. Jetzt gibt's David Bowie auf die Ohren.
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Da muss ich leider mal rauf, denn wir haben hier einen Falschfahrer auf der B101 bei Ruth Marx Trebin. Zwischen Luckenwalde und Trebin Ost kommt Ihnen ein Falschfahrer entgegen. Fahren Sie bitte äußerst rechts, überholen Sie nicht. Wir melden, wenn die Gefahr vorüber ist. Auf der B101 bei Ruth Marx Trebin zwischen Luckenwalde und Trebin Ost ist ein Falschfahrer unterwegs. Vorsicht bitte in beiden Richtungen.

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1: Um 2 Uhr mit Olaf Knapp. Hamburg hat sich erneut aus dem Rennen um eine deutsche Olympiabewerbung verabschiedet. Die Menschen in der Hansestadt sprachen sich klar gegen eine Kandidatur aus. Aus Hamburg Oliver Wuttke.
2: Das Nein zu einer Hamburger Olympiabewerbung fiel deutlicher aus als von vielen erwartet. Rund 55% sprachen sich gegen Spiele in der Stadt aus, mehr als beim Olympiareferendum 2015. Nur 45% unterstützten das Projekt. Das Ergebnis sei für den Senat bindend, sagte der erste Bürgermeister Peter Tschentscher. Er habe dem DOSB und dem deutschen IOC-Vertreter die Absage der Hamburger Bewerbung bereits mitgeteilt. Ende September kann der DOSB nun zwischen Berlin, München und der Rhein-Ruhr-Region als deutschem Austragungsort entscheiden.
1: Schleswig-Holsteins Ministerpräsident Günther fordert die schwarz-rote Koalition auf, besser zusammenzuarbeiten. Den Bundeskanzler nahm der CDU-Politiker im ARD-Bericht aus Berlin gegen Kritik in Schutz. Aus Berlin Jim Bob Nikschas.
3: Die aktuellen Umfragewerte der Bundesregierung stellen auch Daniel Günther nicht zufrieden. Der CDU-Ministerpräsident aus Schleswig-Holstein glaubt, dass sie erst dann wieder steigen, wenn die Regierung Dinge vernünftig voranbringt. Das ist nicht nur die Aufgabe von Kanzler Friedrich Merz, betont Günther im ARD-Bericht aus Berlin. Alle seien in der Verantwortung und klug beraten, den Weg von Reformen mitzugehen. SPD, CSU und CDU müssten jetzt liefern. Die jüngsten Spekulationen um einen Austausch von Kanzler Friedrich Merz weist Günther als absurd zurück.
1: SPD-Politikerinnen werfen der Union vor, eine EU-Richtlinie für Gehältertransparenz zu verschleppen. Die SPD-Abgeordnete Wegge sagte dazu dem Spiegel, dass die Union das blockiere, sei ein Affront für Millionen Frauen. Verantwortet wird die Umsetzung vom CDU-geführten Familienministerium. Die EU-Richtlinie existiert seit 3 Jahren und sollte in Deutschland ab Juni gelten. Sie sieht vor, Bewerber vorab über Einstiegsgehälter zu informieren. Das Abfragen der bisherigen Bezahlung wird verboten. Außerdem müssen große Firmen über Verdienstlücken zwischen Frauen und Männern berichten. 2 Wochen vor dem WM-Auftakt gegen Curaçao hat die deutsche Fußballnationalmannschaft das vorletzte Testspiel klar gewonnen. In Mainz setzte sich die Mannschaft von Bundestrainer Nagelsmann mit 4:0 gegen Finnland durch. Die Tore erzielten zweimal Dennis Undaf und je einmal Florian Wirtz und Jamal Musiala. Das Wetter in Deutschland, nachts wechselnd bewölkt, in der Mitte und im Süden gebietsweise Schauer und Gewitter, sonst häufig trocken und locker bis gering bewölkt, 15 bis minimal 9 Grad. Am Tage ein Wechsel aus Sonne und Wolken, teilweise länger wolkig und vereinzelt Schauer, im Südosten auch Gewitter, 19 bis 26 Grad. Es ist 2:03 Uhr.
4: Nach den Nachrichten wird Zeit für den Blick auf die Straßen. Hallöchen an alle unterwegs, hier ist der Verkehrsservice in der ARD-Hitnacht. Nochmal die Warnung vor dem Falschfahrer auf der B101, Baruth-Marktribin. Zwischen Luckenwalde und Tribin Ost kommt Ihnen ein Falschfahrer entgegen. Bitte fahren Sie äußerst rechts und überholen Sie nicht. Wir melden, wenn die Gefahr vorüber ist. A3 Oberhausen-Arnheim ist zwischen Emmerich Ost und Beek in den Niederlanden wegen Bauarbeiten bis 5 gesperrt. Da werden 2 Brücken abgerissen. Die A5 Frankfurt Richtung Karlsruhe ist zwischen Bruchsal und Karlsruhe Nord ebenfalls nach einem Unfall gesperrt. Und die A66 Wiesbaden Richtung Frankfurt ist zwischen Schiersteiner Kreuz und Wiesbaden-Biebrich wegen einer Baustelle bis 5 gesperrt. Das war's. Weiterhin eine gute und störungsfreie Fahrt für Sie.
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